0: hat sich trotz Betrugsverdachts gegen einen Entzug der parlamentarischen Immunität der CSU-Europaabgeordneten Angelika Niebler ausgesprochen. Eine Mehrheit der Mitglieder lehnte in nicht öffentlicher Sitzung einen entsprechenden Antrag der Europäischen Staatsanwaltschaft ab. Nach Informationen der dpa wird Niebler verdächtigt, jahrelang vom Parlament bezahlte Mitarbeiter für Aufgaben eingesetzt zu haben, die in keinem direkten Bezug zu ihrer Abgeordnetentätigkeit standen. Brisant ist der Fall auch deshalb, weil Niebler im November zunächst öffentlich zusicherte, an einer umfassenden Aufklärung interessiert zu sein, bei ihrer Verteidigungsstrategie dann aber hinter den Kulissen vor allem darauf setzte, die Glaubwürdigkeit und Integrität der Hauptbelastungszeugin in Zweifel zu ziehen und damit die Aufhebung der Immunität zu verhindern, die für weitere Ermittlungen notwendig wäre. Nach der großen Welle der Empörung in den sozialen Medien haben Kika, ARD und ZDF die sogenannte Antirassismus-Serie Moment von der Website und aus der Mediathek entfernt. Die Folgen der Serie sind dort nicht mehr abrufbar. Lediglich Clips zu den Darstellern sind noch zu finden. Die Serie behandelte Themen wie Antirassismus auf völlig abstruse Art und Weise, meinten nicht nur Kritiker des zwangsfinanzierten Staatsfernsehens. Bundesarbeitsministerin Bärbel Baas, SPD, hat eine umstrittene Aussage getroffen. In der Regierungsbefragung erklärte sie, es wandert niemand in unsere Sozialsysteme ein. Die Aussage fiel als Antwort auf eine Frage zur Haushaltslage und Migration. Baas verwies stattdessen auf den Fachkräftemangel und betonte, Arbeit entlaste den Sozialstaat. Gleichzeitig zeigen aktuelle Zahlen ein anderes Bild. 2025 lag der Anteil ausländischer Bürgergeldempfänger bei rund 48%. Die größten Gruppen stammen aus der Ukraine, Syrien, Afghanistan und der Türkei. Ausländer erhielten Leistungen von 21,7 und deutsche Bürger mit und ohne Migrationshintergrund erhielten rund 24,9 Milliarden Euro. 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

0: 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Die Bundesbürger machen sich wegen des Klimawandels deutlich mehr Sorgen als noch vor 16 Jahren. Sie liegen aber unter dem Niveau der Ängste vor Umweltschäden in den 80er Jahren. Das zeigt eine Auswertung von Daten des sozioökonomischen Panels, SOEP, durch das DIW Berlin, die den Zeitungen der Funke Mediengruppe vorlag. Dabei zeigen jüngere Jahrgänge sich grundsätzlich deutlich besorgter über die Auswirkungen des Klimawandels als ältere. Innenminister Alexander Dobrindt, CSU, plant, BND und Verfassungsschutz schlagkräftiger zu machen. Ziel ist es, mehr Informationen zu sammeln und auch aktiv einzugreifen. Dobrindt spricht davon, den Nachrichtendienst zu einem echten Geheimdienst weiterzuentwickeln. Künftig sollen Agenten nicht nur beobachten, sondern zurückschlagen können. Auch Sabotage im Ausland ist im Gespräch, etwa durch Manipulation von Drohnen oder militärischer Software. Das wäre ein deutlicher Bruch mit bisherigen Regeln. Begründet wird das mit neuen Bedrohungen durch Cyberangriffe, Spionage und hybride Kriegsführung. Kritiker dürften vor allem die erweiterten Befugnisse und Eingriffe im Ausland hinterfragen. Die Pläne markieren einen möglichen Kurswechsel in der deutschen Sicherheitspolitik. Angesichts von Drohungen und körperlichen Angriffen ist die Einführung von Ausweiskontrollen und Videoüberwachung in einigen Freibädern Berlins einem Gerichtsurteil zufolge rechtens. Der Schutz von Leben, Gesundheit und Freiheit sei höher zu gewichten als der Eingriff in das Recht auf informationelle Selbstbestimmung, entschied das Berliner Verwaltungsgericht am Mittwoch. Wegen Schlägereien und sexueller Belästigung von Mädchen und Frauen, von als Clan auftretenden sogenannten jungen Männern, haben die Berliner Bäderbetriebe flächendeckende Ausweiskontrollen ab 14 Jahren und punktuelle Videoüberwachung im Eingangsbereich in einigen Bädern eingeführt. Die norwegischen Diplomaten Mona Juul und Terje Rød-Larsen waren enge Vertraute von Sexualstraftäter Jeffrey Epstein. Sie mussten zurücktreten, ansonsten gab es bislang keine Konsequenzen. Jetzt nahm sich ihr Sohn Edward Juul Rød-Larsen das Leben. Das unmittelbar nachdem offiziell Untersuchungen der finanziellen Verbindungen zu Epsteins Netzwerk aufgenommen wurden. Edward wurde von seinen Eltern schon als Kind auf die Epstein-Horrorinsel mitgenommen. Und er war als Erbe von 5 Millionen Dollar im Testament von Jeffrey Epstein eingetragen. 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

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Das Bundeskriminalamt warnt intern vor einer möglichen Gefährdung von Polizisten durch Linksextremisten. Hintergrund ist ein auf Indymedia veröffentlichtes Drohschreiben, in dem unter dem Motto »Auch Bullen haben Namen und Adressen« dazu aufgerufen wurde, private Daten von Polizeibeamten zu sammeln. Laut einem als VS, nur für den Dienstgebrauch eingestuften BKA-Dokument, könne der Aufruf linke Gruppen dazu motivieren, Beamte auszuspähen, öffentlich zu outen oder deren Eigentum zu beschädigen. Besonders im Fokus stehen demnach Personen mit Bezug zu Verfahren gegen Linksextremisten aus dem sogenannten Budapest-Komplex. Das BKA hält auch eine weitere Eskalation für möglich. In seiner internen Lageeinschätzung warnt die Behörde, dass je nach Radikalisierungsgrad der Täter direkte Bedrohungen, Nötigungen oder sogar körperliche Angriffe auf betroffene Beamte nicht ausgeschlossen werden könnten. Bundesarbeitsministerin Bärbel Baas, SPD, hat eine umstrittene Aussage getroffen. In der Regierungsbefragung erklärte sie, es wandert niemand in unsere Sozialsysteme ein. Die Aussage fiel als Antwort auf eine Frage zur Haushaltslage und Migration. Baas verwies stattdessen auf den Fachkräftemangel und betonte, Arbeit entlaste den Sozialstaat. Gleichzeitig zeigen aktuelle Zahlen ein anderes Bild. 2025 lag der Anteil ausländischer Bürgergeldempfänger bei rund 48%. Die größten Gruppen stammen aus der Ukraine, Syrien, Afghanistan und der Türkei. Ausländer erhielten Leistungen von 21,7 und deutsche Bürger mit und ohne Migrationshintergrund erhielten rund 24,9 Milliarden Euro. Der Rechtsausschuss des Europäischen Parlaments hat sich trotz Betrugsverdachts gegen einen Entzug der parlamentarischen Immunität der CSU-Europaabgeordneten Angelika Niebler ausgesprochen. Eine Mehrheit der Mitglieder lehnte in nicht öffentlicher Sitzung einen entsprechenden Antrag der Europäischen Staatsanwaltschaft ab. Nach Informationen der dpa wird Niebler verdächtigt, jahrelang vom Parlament bezahlte Mitarbeiter für Aufgaben eingesetzt zu haben, die in keinem direkten Bezug zu ihrer Abgeordnetentätigkeit standen. Brisant ist der Fall auch deshalb, weil Niebler im November zunächst öffentlich zusicherte, an einer umfassenden Aufklärung interessiert zu sein, bei ihrer Verteidigungsstrategie dann aber hinter den Kulissen vor allem darauf setzte, die Glaubwürdigkeit und Integrität der Hauptbelastungszeugin in Zweifel zu ziehen und damit die Aufhebung der Immunität zu verhindern, die für weitere Ermittlungen notwendig wäre. Die Deutsche Industrie- und Handelskammer warnt vor einer deutlichen Verschärfung der Wirtschaftslage. Wegen des Konflikts im Nahen Osten und der Belastungen rund um die Straße von Hormus erwartet die DIHK für Deutschlands Exporte 2026 kein Wachstum mehr. Die bisherige Prognose von 1% wurde auf 0 gesenkt. Damit zeigt sich erneut, wie stark Deutschland

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Angesichts von Drohungen und körperlichen Angriffen ist die Einführung von Ausweiskontrollen und Videoüberwachung in einigen Freibädern Berlins einem Gerichtsurteil zufolge rechtens. Der Schutz von Leben, Gesundheit und Freiheit sei höher zu gewichten als der Eingriff in das Recht auf informationelle Selbstbestimmung, entschied das Berliner Verwaltungsgericht am Mittwoch. Wegen Schlägereien und sexueller Belästigung von Mädchen und Frauen, von als Clan auftretenden sogenannten jungen Männern, haben die Berliner Bäderbetriebe flächendeckende Ausweiskontrollen ab 14 Jahren und punktuelle Videoüberwachung im Eingangsbereich in einigen Bädern eingeführt. Die norwegischen Diplomaten Mona Juul und Terje Rød-Larsen waren enge Vertraute von Sexualstraftäter Jeffrey Epstein. Sie mussten zurücktreten, ansonsten gab es bislang keine Konsequenzen. Jetzt nahm sich ihr Sohn Edward Juul Rød-Larsen das Leben. Das unmittelbar nachdem offiziell Untersuchungen der finanziellen Verbindungen zu Epsteins Netzwerk aufgenommen wurden. Edward wurde von seinen Eltern schon als Kind auf die Epstein-Horrorinsel mitgenommen. Und er war als Erbe von 5 Millionen Dollar im Testament von Jeffrey Epstein eingetragen. Innenminister Alexander Dobrindt, CSU, plant, BND und Verfassungsschutz schlagkräftiger zu machen. Ziel ist es, mehr Informationen zu sammeln und auch aktiv einzugreifen. Dobrindt spricht davon, den Nachrichtendienst zu einem echten Geheimdienst weiterzuentwickeln. Künftig sollen Agenten nicht nur beobachten, sondern zurückschlagen können. Auch Sabotage im Ausland ist im Gespräch, etwa durch Manipulation von Drohnen oder militärischer Software. Das wäre ein deutlicher Bruch mit bisherigen Regeln. Begründet wird das mit neuen Bedrohungen durch Cyberangriffe.

0: abrufbar. Lediglich Clips zu den Darstellern sind noch zu finden. Die Serie behandelte Themen wie Antirassismus auf völlig abstruse Art und Weise, meinten nicht nur Kritiker des zwangsfinanzierten Staatsfernsehens. 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

0: 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Am ersten Jahrestag der schwarz-roten Regierung hat der aktuelle Kanzler Friedrich Merz, CDU, dafür geworben, die Zusammenarbeit in kollegialem Geist bis zum regulären Wahltermin in 3 Jahren fortzusetzen. Es gibt zu dieser Koalition keine Alternative, sagte er nach Angaben eines Regierungssprechers in einer regulären Sitzung des Kabinetts. Wir sind staatspolitisch gemeinsam in der Verantwortung, den Erfolg zu suchen, meinte Merz weiter, der derzeit unter Druck steht, da von 48% der Bürger und vielen Politikern das Ende der Koalition gefordert wird. Die Deutsche Industrie- und Handelskammer warnt vor einer deutlichen Verschärfung der Wirtschaftslage. Wegen des Konflikts im Nahen Osten und der Belastungen rund um die Straße von Hormus erwartet die DIHK für Deutschlands Exporte 2026 kein Wachstum mehr. Die bisherige Prognose von 1% wurde auf 0 gesenkt. Damit zeigt sich erneut, wie stark Deutschlands Wirtschaftsmodell von stabilen Weltmärkten und günstiger Energie abhängt. Während die Weltwirtschaft weiter wächst, bleibt Deutschland mit mageren Prognosen zurück und verliert nach Einschätzung vieler Experten weiter an industrieller Substanz. Der Rechtsausschuss des Europäischen Parlaments hat sich trotz Betrugsverdachts gegen einen Entzug der parlamentarischen Immunität der CSU-Europaabgeordneten Angelika Niebler ausgesprochen. Eine Mehrheit der Mitglieder lehnte in nicht öffentlicher Sitzung einen entsprechenden Antrag der Europäischen Staatsanwaltschaft ab. Nach Informationen der dpa wird Niebler verdächtigt, jahrelang vom Parlament bezahlte Mitarbeiter für Aufgaben eingesetzt zu haben, die in keinem direkten Bezug zu ihrer Abgeordnetentätigkeit standen. Brisant ist der Fall auch deshalb, weil Niebler im November zunächst öffentlich zusicherte, an einer umfassenden Aufklärung interessiert zu sein, bei ihrer Verteidigungsstrategie dann aber hinter den Kulissen vor allem darauf setzte, die Glaubwürdigkeit und Integrität der Hauptbelastungszeugin in Zweifel zu ziehen und damit die Aufhebung der Immunität zu verhindern, die für weitere Ermittlungen notwendig wäre. Das Bundeskriminalamt warnt intern vor einer möglichen Gefährdung von Polizisten durch Linksextremisten. Hintergrund ist ein auf Indymedia veröffentlichtes Drohschreiben, in dem unter dem Motto »Auch Bullen haben Namen und Adressen« dazu aufgerufen wurde, private Daten von Polizeibeamten zu sammeln. Laut einem als VS, nur für den Dienstgebrauch eingestuften BKA-Dokument, könne der Aufruf linke Gruppen dazu motivieren, Beamte auszuspähen, öffentlich zu outen oder deren Eigentum zu beschädigen. Besonders im Fokus stehen demnach Personen mit Bezug zu Verfahren gegen Linksextremisten aus dem sogenannten Budapest-Komplex. Das BKA hält auch eine weitere Eskalation für möglich. In seiner internen Lageeinschätzung warnt die Behörde, dass je nach Radikalisierungsgrad der Täter direkte Bedrohungen, Nötigungen oder sogar körperliche Angriffe auf betroffene Beamte nicht ausgeschlossen werden könnten. 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

0: 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Angesichts von Drohungen und körperlichen Angriffen ist die Einführung von Ausweiskontrollen und Videoüberwachung in einigen Freibädern Berlins einem Gerichtsurteil zufolge rechtens. Der Schutz von Leben, Gesundheit und Freiheit sei höher zu gewichten als der Eingriff in das Recht auf informationelle Selbstbestimmung, entschied das Berliner Verwaltungsgericht am Mittwoch. Wegen Schlägereien und sexueller Belästigung von Mädchen und Frauen, von als Clan auftretenden sogenannten jungen Männern, haben die Berliner Bäderbetriebe flächendeckende Ausweiskontrollen ab 14 Jahren und punktuelle Videoüberwachung im Eingangsbereich in einigen Bädern eingeführt. Nach der großen Welle der Empörung in den sozialen Medien haben Kika, ARD und ZDF die sogenannte Antirassismus-Serie Moment von der Website und aus der Mediathek entfernt. Die Folgen der Serie sind dort nicht mehr abrufbar. Lediglich Clips zu den Darstellern sind noch zu finden. Die Serie behandelte Themen wie Antirassismus auf völlig abstruse Art und Weise, meinten nicht nur Kritiker des zwangsfinanzierten Staatsfernsehens. Bundesarbeitsministerin Bärbel Baas, SPD, hat eine umstrittene Aussage getroffen. In der Regierungsbefragung erklärte sie, es wandert niemand in unsere Sozialsysteme ein. Die Aussage fiel als Antwort auf eine Frage zur Haushaltslage und Migration. Baas verwies stattdessen auf den Fachkräftemangel und betonte, Arbeit entlaste den Sozialstaat. Gleichzeitig zeigen aktuelle Zahlen ein anderes Bild. 2025 lag der Anteil ausländischer Bürgergeldempfänger bei rund 48%. Die größten Gruppen stammen aus der Ukraine, Syrien, Afghanistan und der Türkei. Ausländer erhielten Leistungen von 21,7 und deutsche Bürger mit und ohne Migrationshintergrund erhielten rund 24,9 Milliarden Euro. Die Bundesbürger machen sich wegen des Klimawandels deutlich mehr Sorgen als noch vor 16 Jahren. Sie liegen aber unter dem Niveau der Ängste vor Umweltschäden in den 80er Jahren. Das zeigt eine Auswertung von Daten des sozioökonomischen Panels, SOEP, durch das DIW Berlin, die den Zeitungen der Funke Mediengruppe vorlag. Dabei zeigen jüngere Jahrgänge sich grundsätzlich deutlich besorgter über die Auswirkungen des Klimawandels als ältere. 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

0: 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Angesichts von Drohungen und körperlichen Angriffen ist die Einführung von Ausweiskontrollen und Videoüberwachung in einigen Freibädern Berlins einem Gerichtsurteil zufolge rechtens. Der Schutz von Leben, Gesundheit und Freiheit sei höher zu gewichten als der Eingriff in das Recht auf informationelle Selbstbestimmung, entschied das Berliner Verwaltungsgericht am Mittwoch. Wegen Schlägereien und sexueller Belästigung von Mädchen und Frauen, von als Clan auftretenden sogenannten jungen Männern, haben die Berliner Bäderbetriebe flächendeckende Ausweiskontrollen ab 14 Jahren und punktuelle Videoüberwachung im Eingangsbereich in einigen Bädern eingeführt. Nach der großen Welle der Empörung in den sozialen Medien haben Kika, ARD und ZDF die sogenannte Antirassismus-Serie Moment von der Website und aus der Mediathek entfernt. Die Folgen der Serie sind dort nicht mehr abrufbar. Lediglich Clips zu den Darstellern sind noch zu finden. Die Serie behandelte Themen wie Antirassismus auf völlig abstruse Art und Weise, meinten nicht nur Kritiker des zwangsfinanzierten Staatsfernsehens. Bundesarbeitsministerin Bärbel Baas, SPD, hat eine umstrittene Aussage getroffen. In der Regierungsbefragung erklärte sie, es wandert niemand in unsere Sozialsysteme ein. Die Aussage fiel als Antwort auf eine Frage zur Haushaltslage und Migration. Baas verwies stattdessen auf den Fachkräftemangel und betonte, Arbeit entlaste den Sozialstaat. Gleichzeitig zeigen aktuelle Zahlen ein anderes Bild. 2025 lag der Anteil ausländischer Bürgergeldempfänger bei rund 48%. Die größten Gruppen stammen aus der Ukraine, Syrien, Afghanistan und der Türkei. Ausländer erhielten Leistungen von 21,7 und deutsche Bürger mit und ohne Migrationshintergrund erhielten rund 24,9 Milliarden Euro. Die Bundesbürger machen sich wegen des Klimawandels deutlich mehr Sorgen als noch vor 16 Jahren. Sie liegen aber unter dem Niveau der Ängste vor Umweltschäden in den 80er Jahren. Das zeigt eine Auswertung von Daten des sozioökonomischen Panels, SOEP, durch das DIW Berlin, die den Zeitungen der Funke Mediengruppe vorlag. Dabei zeigen jüngere Jahrgänge sich grundsätzlich deutlich besorgter über die Auswirkungen des Klimawandels als ältere. 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

0: 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Angesichts von Drohungen und körperlichen Angriffen ist die Einführung von Ausweiskontrollen und Videoüberwachung in einigen Freibädern Berlins einem Gerichtsurteil zufolge rechtens. Der Schutz von Leben, Gesundheit und Freiheit sei höher zu gewichten als der Eingriff in das Recht auf informationelle Selbstbestimmung, entschied das Berliner Verwaltungsgericht am Mittwoch. Wegen Schlägereien und sexueller Belästigung von Mädchen und Frauen, von als Clan auftretenden sogenannten jungen Männern, haben die Berliner Bäderbetriebe flächendeckende Ausweiskontrollen ab 14 Jahren und punktuelle Videoüberwachung im Eingangsbereich in einigen Bädern eingeführt. Nach der großen Welle der Empörung in den sozialen Medien haben Kika, ARD und ZDF die sogenannte Anti-Rassismus-Serie Moment von der Website und aus der Mediathek entfernt. Die Folgen der Serie sind dort nicht mehr abrufbar. Lediglich Clips zu den Darstellern sind noch zu finden. Die Serie behandelte Themen wie Anti-Rassismus auf völlig abstruse Art und Weise, meinten nicht nur Kritiker des zwangsfinanzierten Staatsfernsehens. Bundesarbeitsministerin Bärbel Baas, SPD, hat eine umstrittene Aussage getroffen. In der Regierungsbefragung erklärte sie, es wandert niemand in unsere Sozialsysteme ein. Die Aussage fiel als Antwort auf eine Frage zur Haushaltslage und Migration. Baas verwies stattdessen auf den Fachkräftemangel und betonte, Arbeit entlaste den Sozialstaat. Gleichzeitig zeigen aktuelle Zahlen ein anderes Bild. 2025 lag der Anteil ausländischer Bürgergeldempfänger bei rund 48%. Die größten Gruppen stammen aus der Ukraine, Syrien, Afghanistan und der Türkei. Ausländer erhielten Leistungen von 21,7 und deutsche Bürger mit und ohne Migrationshintergrund erhielten rund 24,9 Milliarden Euro. Die Bundesbürger machen sich wegen des Klimawandels deutlich mehr Sorgen als noch vor 16 Jahren. Sie liegen aber unter dem Niveau der Ängste vor Umweltschäden in den 80er Jahren. Das zeigt eine Auswertung von Daten des sozioökonomischen Panels, SOEP, durch das DIW Berlin, die den Zeitungen der Funke Mediengruppe vorlag. Dabei zeigen jüngere Jahrgänge sich grundsätzlich deutlich besorgter über die Auswirkungen des Klimawandels als ältere. 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

0: 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Das Bundeskriminalamt warnt intern vor einer möglichen Gefährdung von Polizisten durch Linksextremisten. Hintergrund ist ein auf Indymedia veröffentlichtes Drohschreiben, in dem unter dem Motto »Auch Bullen haben Namen und Adressen« dazu aufgerufen wurde, private Daten von Polizeibeamten zu sammeln. Laut einem als VS, nur für den Dienstgebrauch eingestuften BKA-Dokument, könne der Aufruf linke Gruppen dazu motivieren, Beamte auszuspähen, öffentlich zu outen oder deren Eigentum zu beschädigen. Besonders im Fokus stehen demnach Personen mit Bezug zu Verfahren gegen Linksextremisten aus dem sogenannten Budapest-Komplex. Das BKA hält auch eine weitere Eskalation für möglich. In seiner internen Lageeinschätzung warnt die Behörde, dass je nach Radikalisierungsgrad der Täter direkte Bedrohungen, Nötigungen oder sogar körperliche Angriffe auf betroffene Beamte nicht ausgeschlossen werden könnten. Der Rechtsausschuss des Europäischen Parlaments hat sich trotz Betrugsverdachts gegen einen Entzug der parlamentarischen Immunität der CSU-Europaabgeordneten Angelika Niebler ausgesprochen. Eine Mehrheit der Mitglieder lehnte in nicht öffentlicher Sitzung einen entsprechenden Antrag der Europäischen Staatsanwaltschaft ab. Nach Informationen der dpa wird Niebler verdächtigt, jahrelang vom Parlament bezahlte Mitarbeiter für Aufgaben eingesetzt zu haben, die in keinem direkten Bezug zu ihrer Abgeordnetentätigkeit standen. Brisant ist der Fall auch deshalb, weil Niebler im November zunächst öffentlich zusicherte, an einer umfassenden Aufklärung interessiert zu sein, bei ihrer Verteidigungsstrategie dann aber hinter den Kulissen vor allem darauf setzte, die Glaubwürdigkeit und Integrität der Hauptbelastungszeugin in Zweifel zu ziehen und damit die Aufhebung der Immunität zu verhindern, die für weitere Ermittlungen notwendig wäre. Am ersten Jahrestag der schwarz-roten Regierung hat der aktuelle Kanzler Friedrich Merz, CDU, dafür geworben, die Zusammenarbeit in kollegialem Geist bis zum regulären Wahltermin in 3 Jahren fortzusetzen. Es gibt zu dieser Koalition keine Alternative, sagte er nach Angaben eines Regierungssprechers in einer regulären Sitzung des Kabinetts. Wir sind staatspolitisch gemeinsam in der Verantwortung, den Erfolg zu suchen, meinte Merz weiter, der derzeit unter Druck steht, da von 48% der Bürger und vielen Politikern das Ende der Koalition gefordert wird. Die norwegischen Diplomaten Mona Juul und Terje Rød-Larsen waren enge Vertraute von Sexualstraftäter Jeffrey Epstein. Sie mussten zurücktreten, ansonsten gab es bislang keine Konsequenzen. Jetzt nahm sich ihr Sohn Edward Juul Rød-Larsen das Leben. Das unmittelbar nachdem offiziell Untersuchungen der finanziellen Verbindungen zu Epsteins Netzwerk aufgenommen wurden. Edward wurde von seinen Eltern schon als Kind auf die Epstein-Horrorinsel mitgenommen. Und er war als Erbe von 5 Millionen Dollar im Testament von Jeffrey Epstein eingetragen. 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

0: 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Das Bundeskriminalamt warnt intern vor einer möglichen Gefährdung von Polizisten durch Linksextremisten. Hintergrund ist ein auf Indymedia veröffentlichtes Drohschreiben, in dem unter dem Motto »Auch Bullen haben Namen und Adressen« dazu aufgerufen wurde, private Daten von Polizeibeamten zu sammeln. Laut einem als VS, nur für den Dienstgebrauch eingestuften BKA-Dokument, könne der Aufruf linke Gruppen dazu motivieren, Beamte auszuspähen, öffentlich zu outen oder deren Eigentum zu beschädigen. Besonders im Fokus stehen demnach Personen mit Bezug zu Verfahren gegen Linksextremisten aus dem sogenannten Budapest-Komplex. Das BKA hält auch eine weitere Eskalation für möglich. In seiner internen Lageeinschätzung warnt die Behörde, dass je nach Radikalisierungsgrad der Täter direkte Bedrohungen, Nötigungen oder sogar körperliche Angriffe auf betroffene Beamte nicht ausgeschlossen werden könnten. Der Rechtsausschuss des Europäischen Parlaments hat sich trotz Betrugsverdachts gegen einen Entzug der parlamentarischen Immunität der CSU-Europaabgeordneten Angelika Niebler ausgesprochen. Eine Mehrheit der Mitglieder lehnte in nicht öffentlicher Sitzung einen entsprechenden Antrag der Europäischen Staatsanwaltschaft ab. Nach Informationen der dpa wird Niebler verdächtigt, jahrelang vom Parlament bezahlte Mitarbeiter für Aufgaben eingesetzt zu haben, die in keinem direkten Bezug zu ihrer Abgeordnetentätigkeit standen. Brisant ist der Fall auch deshalb, weil Niebler im November zunächst öffentlich zusicherte, an einer umfassenden Aufklärung interessiert zu sein, bei ihrer Verteidigungsstrategie dann aber hinter den Kulissen vor allem darauf setzte, die Glaubwürdigkeit und Integrität der Hauptbelastungszeugin in Zweifel zu ziehen und damit die Aufhebung der Immunität zu verhindern, die für weitere Ermittlungen notwendig wäre. Am ersten Jahrestag der schwarz-roten Regierung hat der aktuelle Kanzler Friedrich Merz, CDU, dafür geworben, die Zusammenarbeit in kollegialem Geist bis zum regulären Wahltermin in 3 Jahren fortzusetzen. Es gibt zu dieser Koalition keine Alternative, sagte er nach Angaben eines Regierungssprechers in einer regulären Sitzung des Kabinetts. Wir sind staatspolitisch gemeinsam in der Verantwortung, den Erfolg zu suchen, meinte Merz weiter, der derzeit unter Druck steht, da von 48% der Bürger und vielen Politikern das Ende der Koalition gefordert wird. Die norwegischen Diplomaten Mona Juul und Terje Rød-Larsen waren enge Vertraute von Sexualstraftäter Jeffrey Epstein. Sie mussten zurücktreten, ansonsten gab es bislang keine Konsequenzen. Jetzt nahm sich ihr Sohn Edward Juul Rød-Larsen das Leben. Das unmittelbar nachdem offiziell Untersuchungen der finanziellen Verbindungen zu Epsteins Netzwerk aufgenommen wurden. Edward wurde von seinen Eltern schon als Kind auf die Epstein-Horrorinsel mitgenommen. Und er war als Erbe von 5 Millionen Dollar im Testament von Jeffrey Epstein eingetragen. 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

0: 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Das Bundeskriminalamt warnt intern vor einer möglichen Gefährdung von Polizisten durch Linksextremisten. Hintergrund ist ein auf Indymedia veröffentlichtes Drohschreiben, in dem unter dem Motto »Auch Bullen haben Namen und Adressen« dazu aufgerufen wurde, private Daten von Polizeibeamten zu sammeln. Laut einem als VS, nur für den Dienstgebrauch eingestuften BKA-Dokument, könne der Aufruf linke Gruppen dazu motivieren, Beamte auszuspähen, öffentlich zu outen oder deren Eigentum zu beschädigen. Besonders im Fokus stehen demnach Personen mit Bezug zu Verfahren gegen Linksextremisten aus dem sogenannten Budapest-Komplex. Das BKA hält auch eine weitere Eskalation für möglich. In seiner internen Lageeinschätzung warnt die Behörde, dass je nach Radikalisierungsgrad der Täter direkte Bedrohungen, Nötigungen oder sogar körperliche Angriffe auf betroffene Beamte nicht ausgeschlossen werden könnten. Der Rechtsausschuss des Europäischen Parlaments hat sich trotz Betrugsverdachts gegen einen Entzug der parlamentarischen Immunität der CSU-Europaabgeordneten Angelika Niebler ausgesprochen. Eine Mehrheit der Mitglieder lehnte in nicht öffentlicher Sitzung einen entsprechenden Antrag der Europäischen Staatsanwaltschaft ab. Nach Informationen der dpa wird Niebler verdächtigt, jahrelang vom Parlament bezahlte Mitarbeiter für Aufgaben eingesetzt zu haben, die in keinem direkten Bezug zu ihrer Abgeordnetentätigkeit standen. Brisant ist der Fall auch deshalb, weil Niebler im November zunächst öffentlich zusicherte, an einer umfassenden Aufklärung interessiert zu sein, bei ihrer Verteidigungsstrategie dann aber hinter den Kulissen vor allem darauf setzte, die Glaubwürdigkeit und Integrität der Hauptbelastungszeugin in Zweifel zu ziehen und damit die Aufhebung der Immunität zu verhindern, die für weitere Ermittlungen notwendig wäre. Am ersten Jahrestag der schwarz-roten Regierung hat der aktuelle Kanzler Friedrich Merz, CDU, dafür geworben, die Zusammenarbeit in kollegialem Geist bis zum regulären Wahltermin in 3 Jahren fortzusetzen. Es gibt zu dieser Koalition keine Alternative, sagte er nach Angaben eines Regierungssprechers in einer regulären Sitzung des Kabinetts. Wir sind staatspolitisch gemeinsam in der Verantwortung, den Erfolg zu suchen, meinte Merz weiter, der derzeit unter Druck steht, da von 48% der Bürger und vielen Politikern das Ende der Koalition gefordert wird. Die norwegischen Diplomaten Mona Juul und Terje Rød-Larsen waren enge Vertraute von Sexualstraftäter Jeffrey Epstein. Sie mussten zurücktreten, ansonsten gab es bislang keine Konsequenzen. Jetzt nahm sich ihr Sohn Edward Juul Rød-Larsen das Leben. Das unmittelbar nachdem offiziell Untersuchungen der finanziellen Verbindungen zu Epsteins Netzwerk aufgenommen wurden. Edward wurde von seinen Eltern schon als Kind auf die Epstein-Horrorinsel mitgenommen. Und er war als Erbe von 5 Millionen Dollar im Testament von Jeffrey Epstein eingetragen. 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

0: 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Das Bundeskriminalamt warnt intern vor einer möglichen Gefährdung von Polizisten durch Linksextremisten. Hintergrund ist ein auf Indymedia veröffentlichtes Drohschreiben, in dem unter dem Motto »Auch Bullen haben Namen und Adressen« dazu aufgerufen wurde, private Daten von Polizeibeamten zu sammeln. Laut einem als VS, nur für den Dienstgebrauch eingestuften BKA-Dokument, könne der Aufruf linke Gruppen dazu motivieren, Beamte auszuspähen, öffentlich zu outen oder deren Eigentum zu beschädigen. Besonders im Fokus stehen demnach Personen mit Bezug zu Verfahren gegen Linksextremisten aus dem sogenannten Budapest-Komplex. Das BKA hält auch eine weitere Eskalation für möglich. In seiner internen Lageeinschätzung warnt die Behörde, dass je nach Radikalisierungsgrad der Täter direkte Bedrohungen, Nötigungen oder sogar körperliche Angriffe auf betroffene Beamte nicht ausgeschlossen werden könnten. Der Rechtsausschuss des Europäischen Parlaments hat sich trotz Betrugsverdachts gegen einen Entzug der parlamentarischen Immunität der CSU-Europaabgeordneten Angelika Niebler ausgesprochen. Eine Mehrheit der Mitglieder lehnte in nicht öffentlicher Sitzung einen entsprechenden Antrag der Europäischen Staatsanwaltschaft ab. Nach Informationen der dpa wird Niebler verdächtigt, jahrelang vom Parlament bezahlte Mitarbeiter für Aufgaben eingesetzt zu haben, die in keinem direkten Bezug zu ihrer Abgeordnetentätigkeit standen. Brisant ist der Fall auch deshalb, weil Niebler im November zunächst öffentlich zusicherte, an einer umfassenden Aufklärung interessiert zu sein, bei ihrer Verteidigungsstrategie dann aber hinter den Kulissen vor allem darauf setzte, die Glaubwürdigkeit und Integrität der Hauptbelastungszeugin in Zweifel zu ziehen und damit die Aufhebung der Immunität zu verhindern, die für weitere Ermittlungen notwendig wäre. Am ersten Jahrestag der schwarz-roten Regierung hat der aktuelle Kanzler Friedrich Merz, CDU, dafür geworben, die Zusammenarbeit in kollegialem Geist bis zum regulären Wahltermin in 3 Jahren fortzusetzen. Es gibt zu dieser Koalition keine Alternative, sagte er nach Angaben eines Regierungssprechers in einer regulären Sitzung des Kabinetts. Wir sind staatspolitisch gemeinsam in der Verantwortung, den Erfolg zu suchen, meinte Merz weiter, der derzeit unter Druck steht, da von 48% der Bürger und vielen Politikern das Ende der Koalition gefordert wird. Die norwegischen Diplomaten Mona Juul und Terje Rød-Larsen waren enge Vertraute von Sexualstraftäter Jeffrey Epstein. Sie mussten zurücktreten, ansonsten gab es bislang keine Konsequenzen. Jetzt nahm sich ihr Sohn Edward Juul Rød-Larsen das Leben. Das unmittelbar nachdem offiziell Untersuchungen der finanziellen Verbindungen zu Epsteins Netzwerk aufgenommen wurden. Edward wurde von seinen Eltern schon als Kind auf die Epstein-Horrorinsel mitgenommen. Und er war als Erbe von 5 Millionen Dollar im Testament von Jeffrey Epstein eingetragen. 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

0: 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Die Deutsche Industrie- und Handelskammer warnt vor einer deutlichen Verschärfung der Wirtschaftslage. Wegen des Konflikts im Nahen Osten und der Belastungen rund um die Straße von Hormus erwartet die DIHK für Deutschlands Exporte 2026 kein Wachstum mehr. Die bisherige Prognose von 1% wurde auf 0 gesenkt. Damit zeigt sich erneut, wie stark Deutschlands Wirtschaftsmodell von stabilen Weltmärkten und günstiger Energie abhängt. Während die Weltwirtschaft weiter wächst, bleibt Deutschland mit mageren Prognosen zurück und verliert nach Einschätzung vieler Experten weiter an industrieller Substanz. Bundesarbeitsministerin Bärbel Baas, SPD, hat eine umstrittene Aussage getroffen. In der Regierungsbefragung erklärte sie, es wandert niemand in unsere Sozialsysteme ein. Die Aussage fiel als Antwort auf eine Frage zur Haushaltslage und Migration. Baas verwies stattdessen auf den Fachkräftemangel und betonte, Arbeit entlaste den Sozialstaat. Gleichzeitig zeigen aktuelle Zahlen ein anderes Bild. 2025 lag der Anteil ausländischer Bürgergeldempfänger bei rund 48%. Die größten Gruppen stammen aus der Ukraine, Syrien, Afghanistan und der Türkei. Ausländer erhielten Leistungen von 21,7 und deutsche Bürger mit und ohne Migrationshintergrund erhielten rund 24,9 Milliarden Euro. Die Bundesbürger machen sich wegen des Klimawandels deutlich mehr Sorgen als noch vor 16 Jahren. Sie liegen aber unter dem Niveau der Ängste vor Umweltschäden in den 80er Jahren. Das zeigt eine Auswertung von Daten des sozioökonomischen Panels, SOEP, durch das DIW Berlin, die den Zeitungen der Funke Mediengruppe vorlag. Dabei zeigen jüngere Jahrgänge sich grundsätzlich deutlich besorgter über die Auswirkungen des Klimawandels als ältere. Innenminister Alexander Dobrindt, CSU, plant, BND und Verfassungsschutz schlagkräftiger zu machen. Ziel ist es, mehr Informationen zu sammeln und auch aktiv einzugreifen. Dobrindt spricht davon, den Nachrichtendienst zu einem echten Geheimdienst weiterzuentwickeln. Künftig sollen Agenten nicht nur beobachten, sondern zurückschlagen können. Auch Sabotage im Ausland ist im Gespräch, etwa durch Manipulation von Drohnen oder militärischer Software. Das wäre ein deutlicher Bruch mit bisherigen Regeln. Begründet wird das mit neuen Bedrohungen durch Cyberangriffe, Spionage und hybride Kriegsführung. Kritiker dürften vor allem die erweiterten Befugnisse und Eingriffe im Ausland hinterfragen. Die Pläne markieren einen möglichen Kurswechsel in der deutschen Sicherheitspolitik. 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

0: 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Die Deutsche Industrie- und Handelskammer warnt vor einer deutlichen Verschärfung der Wirtschaftslage. Wegen des Konflikts im Nahen Osten und der Belastungen rund um die Straße von Hormus erwartet die DIHK für Deutschlands Exporte 2026 kein Wachstum mehr. Die bisherige Prognose von 1% wurde auf 0 gesenkt. Damit zeigt sich erneut, wie stark Deutschlands Wirtschaftsmodell von stabilen Weltmärkten und günstiger Energie abhängt. Während die Weltwirtschaft weiter wächst, bleibt Deutschland mit mageren Prognosen zurück und verliert nach Einschätzung vieler Experten weiter an industrieller Substanz. Bundesarbeitsministerin Bärbel Baas, SPD, hat eine umstrittene Aussage getroffen. In der Regierungsbefragung erklärte sie, es wandert niemand in unsere Sozialsysteme ein. Die Aussage fiel als Antwort auf eine Frage zur Haushaltslage und Migration. Baas verwies stattdessen auf den Fachkräftemangel und betonte, Arbeit entlaste den Sozialstaat. Gleichzeitig zeigen aktuelle Zahlen ein anderes Bild. 2025 lag der Anteil ausländischer Bürgergeldempfänger bei rund 48%. Die größten Gruppen stammen aus der Ukraine, Syrien, Afghanistan und der Türkei. Ausländer erhielten Leistungen von 21,7 und deutsche Bürger mit und ohne Migrationshintergrund erhielten rund 24,9 Milliarden Euro. Die Bundesbürger machen sich wegen des Klimawandels deutlich mehr Sorgen als noch vor 16 Jahren. Sie liegen aber unter dem Niveau der Ängste vor Umweltschäden in den 80er Jahren. Das zeigt eine Auswertung von Daten des sozioökonomischen Panels, SOEP, durch das DIW Berlin, die den Zeitungen der Funke Mediengruppe vorlag. Dabei zeigen jüngere Jahrgänge sich grundsätzlich deutlich besorgter über die Auswirkungen des Klimawandels als ältere. Innenminister Alexander Dobrindt, CSU, plant, BND und Verfassungsschutz schlagkräftiger zu machen. Ziel ist es, mehr Informationen zu sammeln und auch aktiv einzugreifen. Dobrindt spricht davon, den Nachrichtendienst zu einem echten Geheimdienst weiterzuentwickeln. Künftig sollen Agenten nicht nur beobachten, sondern zurückschlagen können. Auch Sabotage im Ausland ist im Gespräch, etwa durch Manipulation von Drohnen oder militärischer Software. Das wäre ein deutlicher Bruch mit bisherigen Regeln. Begründet wird das mit neuen Bedrohungen durch Cyberangriffe, Spionage und hybride Kriegsführung. Kritiker dürften vor allem die erweiterten Befugnisse und Eingriffe im Ausland hinterfragen. Die Pläne markieren einen möglichen Kurswechsel in der deutschen Sicherheitspolitik. 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

0: erklären, ist die Welt weniger bedrohlich oder gibt es eine Art Abstumpfungseffekt, dass wir auch sagen, so eine Angstpegel, den kannst du gar nicht auf Dauer aufrechterhalten. Mhm. Das kennt man ja vielleicht, wenn so eine Alarmanlage mal so losgeht, dann ist man im ersten Moment sehr schockiert, wenn rund um die Uhr die Alarmanlage sich meldet, dann sagt man, ach ja, das wird so eine Art Hintergrundrauschen.
1: Ja. Ach, du meinst, nachdem die jetzt wochenlang läuft, sagt man sich so, mir doch egal.
0: Vielleicht, genau.
1: Ja, das ist interessant. Das passt ja gut. Es gab eine andere Umfrage, wo der Vertrauens... Hast du die auch gesehen?
0: Also das Vertrauen, die war sogar, glaube ich, in demselben Setting mit drin. Vertrauen. Oh, nein, du meinst die andere.
1: Das war sicherlich nicht die R&V-Versicherung. Also das Vertrauen in so staatliche Institutionen und Berufsgruppen. Ich will jetzt nicht beschwören, dass ich die Zahlen alle richtig habe, aber... Vielleicht passt das dazu. Das ist ja weit zurückgegangen. Also zur Polizei hat man immerhin noch mit 48% der Befragten Vertrauen. Zu Ärzten glaube ich 10 oder zu Journalisten 0,4 mit Minus davor.
0: Wissenschaftlerinnen glaube ich gar nicht mehr.
1: Ja, aber auch so irgendwie in Top 10 von unten. Aber vielleicht passt das zusammen, dass man... Also auch zu diesem Abschalten, das ist mir... Ich habe ja eh keinem mehr trauen.
0: Genau.
1: Das Einzige, was mir jetzt noch Sorgen macht, ist, dass das im Supermarkt noch teurer wird und den Rest, ihr könnt mich mal.
0: Stimmt.
1: Also, das würde sich ja dann ergänzen. Das Gute ist für die Zukunft, weiß ich nicht, aber...
0: Naja, es ist ja auch ein großes Versäumnis der Bevölkerung, dieses Vertrauen den Leuten entgegenzubringen. Vertrauen wird ja entgegengebracht. Mhm. Und diese altertümliche Idee, dass man sich das verdienen muss, die ist ja völlig chauvinistisch.
1: Ach so. Wir haben denen das entgegenzubringen und machen
0: das. Wir haben denen das entgegenzubringen, das Vertrauen.
1: Ja. Oh. Was machen wir da nicht mehr so sehr, meinst du? Ist jetzt dann.
0: Nein. Und vielleicht könnte man, wenn man jetzt sozusagen das Phobometer ein bisschen nach oben dreht, das ist die Ängste nochmal um 10% nach oben treibt, kann man ja gucken, ob die Vertrauenswerte dann wieder steigen. Mhm. Oder ob der Verlust des Vertrauens sich in weiteren Ängsten niederschlägt, weil sozusagen die Sicherheitslage. Ja, die ist ja nicht nur schön. Also meine Tochter war jetzt in China auf Einladung des Konfuzius-Instituts, hat sie dort eine zweiwöchige Studienreise gebracht und sie hat gesagt, es ist ja genau wie in Deutschland, der totale Überwachungsstaat. Mhm. Einziger Unterschied, da ist es sauber und sicher und hier ist es halt schmutzig und unsicher.
1: Ja, das ist halt dritte Welt China, ne?
0: Genau.
1: Hast du diesen Effekt. Das wird sich sicherlich hoffentlich im Laufe der Zeit legen.
0: Wenn wir ein bisschen Entwicklungshilfe machen dahin, dann wird es bestimmt genauso dreckig und unsicher wie hier.
1: Ja, wir haben viel aufzuholen. Was hast du noch? Hast du noch mehr für mich? Schöne Dinge.
0: Ich habe noch einen lateinischen Spruch für dich.
1: Oh ja, das kann ich.
0: De mortuis nihil nisi bene. Kannst du dich noch erinnern, was das heißt?
1: Die Todgefallen grüßen dich. Nee, das war Morituri te salutant. Was? Oh, hilf mir mal.
0: Von Toten nichts außer Gutes. Das heißt, man soll über Verstorbene nicht den Stab brechen und übel über sie reden. Mhm. Hat der Lateiner in die Lateinbücher geschrieben, damit wir das übersetzen können.
1: Ja. Ich hatte mir so Französisch. Und warum sagst du mir das? Wir sollen nicht schlecht über die Toten reden.
0: Genau.
1: Und auch nicht über die Lebenden.
0: Ja, aber über die Toten nicht. Also stell dir mal vor, da wird jetzt ein etwas evangelikaler Influencer in den USA durch einen unglücklich gesetzten Schusswaffenvorfall ums Leben kommen. Und dann gibt es halt Leute, die sagen, oh, das ist ja ein abscheulicher Kerl und der war auch ganz fies und so. Und das zieht ja einige Verwerfungen nach sich. Das finde ich, das ist ja eine Art, wie kann man sagen, wie unter einem Vergrößerungsglas ein Bild unserer Demokratie, was sich daraus ergibt. Mhm.
1: Ja, unsere gesamten Demokratie plus Gemütslage. Aber das hatten wir ja schon mal angedeutet. Ich glaub,
0: aber ist es nicht schlimm, was da alles jetzt passiert? Also, dass da jetzt zum Beispiel der Joshua Kimmich, der hat ja eine Late-Night-Show gehabt in den USA. Mhm. Und der darf die jetzt nicht weitermachen, nur weil er ungeimpft ist? Ach nee, jetzt verwechsel ich den.
1: Nee, der hat sich ja impfen lassen.
0: Ah ja.
1: Der.
0: Nee, dann war das, glaube ich, der Kimmel.
1: Joshua Kimmel, genau. Der hat sich impfen lassen und darf weiter bei NBC spielen.
0: Ja.
1: Ach nee, darf er nicht. Das ist vielleicht jetzt wieder Fake News. Ja.
0: Ja, wir machen nur Fake News.
1: Ja.
0: Nimmst du das wahr, diese ganze Debatte? Ich finde die irgendwie zunehmend ekelhaft. Also ich finde diese ja, diese

0: Entmenschlichung des Opfers, finde ich, wie gesagt, würde der Lateiner sich nicht bieten lassen, weil man über die Toten nur Gutes sagen soll. Also dieses Herabwürdigen, die Entmenschlichung des Opfers, finde ich nicht in Ordnung. Nehmen wir mal zwei Namen, Herr Thewissen und Frau Hayali. Auf der anderen Seite finde ich dann die die Empörung über diese Figuren dann auch wiederum ein bisschen übertrieben. Also ich tue mich da ein bisschen schwer.
1: Also die beiden muss man aber in jeder Hinsicht mal in Schutz nehmen. Das
0: eben,
1: ist so ein
0: eben.
1: Hinweis, der mich auch von klügeren Menschen als meine einer selbst erreichte, dass man einfach sagt, Frau Hallali hat ja im Podcast dann nochmal unterstrichen, ich weiß nicht, ob du das gesehen hast oder ob
0: sie
1: alle gesehen haben.
0: Hat sie das korrigiert, diese etwas missverständliche Einlassung?
1: Sie hat es korrigiert. Ich gebe es sinngemäß wieder. Also ich verteidige sie, soll mich jetzt bitte nicht anzeigen. Wenn man sowas denkt, dann könne man ja auch mal die Klappe halten, obwohl es in der Sache richtig ist. Das war für mich vielsagend, weil man dann sagt, diese Halbentschuldigung, das hätte ich vielleicht nicht sagen wollen, wird dann wieder aber abgefedert hinten mit, aber richtig ist es schon. Also dass der, was sie gesagt hat.
0: Ja.
1: Daraus schließe ich, dass sie tatsächlich überhaupt nicht weiß, dass das nicht in Ordnung ist. Verstehst du? Also dass man sagt,
0: ja,
1: das ist
0: ich will, mache mich mal jetzt für sie stark, weil das eine ist ja sozusagen dieser gesellschaftliche Oktroi. Der mit den Lateinern einhergeht, und das andere ist dann, wenn man das Richtige sagt, spricht man im Namen der Wahrheit und die Wahrheit wird euch freimachen.
1: Ja, aber du verstehst, wo ich hin will. Dass du
0: ich
1: sagst,
0: weiß
1: du
0: genau, selbst, wie das
1: wenn,
0: ist, klar.
1: Wenn man sagt, ihr schafft nicht mal mehr eine Entschuldigung, weil ihr in der Klammer hinter der Entschuldigung wieder noch das rechtfertigt, dass es ja eigentlich doch richtig war, was ihr gemacht habt. So wird aus der Entschuldigung wieder
0: eine Anklage
1: wie gegen die eine Entschuldigung erwartet haben. Und da scheint mir etwas einfach grundsätzlich zu fehlen. Ob das was Gutes ist, weiß ich nicht. Und Herr Thewissen, den wir ja alle sehr schätzen, wegen seiner Fachkenntnis und wegen seiner immer...
0: Immer guten Recherche,
1: seit Beginn seiner Karriere. Da muss man ja auch sagen, diese Klarheit, die beide jetzt, oder gerade er ja auch in dem Podcast dann hatten, dass man sagt, wir wollen dieses Ganze nicht mehr. Also die Amerikaner sind Faschisten, autoritär und totalitär, und wir wollen mit denen nichts mehr zu tun haben. Wenn die jetzt meinen, dass sie jetzt irgendwelche Journalisten ausweisen können, gut, dann gehen wir sowieso freiwillig. Und läuft im Grunde darauf hinaus, dass sie sagen, als Vertreter ihrer Regierung, die mit der 4- im Zeugnis, wir wollen ja gar nichts mehr mit denen zu tun haben. Weder mit Amerikanern, noch mit Russen, noch mit Chinesen. Ja, also weil...
0: Noch mit diesen fiesen Deutschen, die nicht unserer Meinung sind.
1: Ja, aber weil wir uns das auch leisten können und weil wir es uns wert sind, als die besten Menschen, die die Welt und die Geschichte je gesehen hat, dass man einfach sagt, wir brauchen das alles nicht. Wir brauchen keine Amerikaner, Chinesen, Russen und auch nicht diese Deutschen. Ich meine, schauen.
0: Ich finde, man tut den Amerikanern ein bisschen unrecht, weil die haben jetzt selber verstanden, dass Trump zu weit geht, indem er jetzt diese Menschen in Schwierigkeit bringt, die sich da abfällig zu Charlie Kirk geäußert haben. Ich habe am Freitag noch in der Tagesschau gelesen, dass die Demokraten, ich glaube, das ist die eher linkere Fraktion in den USA, die Meinungsfreiheit per Gesetz schützen will.
1: Ah ja.
0: Ein sensationeller Gedanke. Ich dachte immer, das wäre Teil der Verfassung gewesen. Da braucht man gar kein Gesetz.
1: Nee, eigentlich nicht. Ja, okay.
0: Und zweitens finde ich den Zeitpunkt, wenn man auf solche Ideen kommt, den finde ich auch bezeichnend, weil es ist ja ein bisschen so, als ob jetzt, man hat ja keine Probleme, andere Leute zu canceln und niederzumachen. Und wenn man jetzt ein bisschen kritisiert wird für geschmacklose Äußerungen. Du hast ja mitgekriegt, dass auch Leute aus dem Gesundheitswesen sich da sehr, sehr kritisch geäußert haben zu Charlie Kirk, sodass man, wenn man da hinkommt, befürchten muss, dass man möglicherweise von denen schlechter behandelt wird, nur weil man eine andere Auffassung hat. Mhm. Auch das kennen wir ja in Deutschland, dass es Zeiten gab, wo man sagt, also die Ungeimpften, die müssen sich hinten anstellen.
1: Ja. Aber ist doch alles gut, wenn solange es der Spaltung dient, ist, denke ich, das ist doch alles einfach gewünscht. Wollen wir uns nicht darauf einigen? Ja. Und ich finde auch, das ging ja los mit einem Impfung und Ukraine und Israel und Bayern oder Dortmund. Jetzt haben wir auch noch
0: Düsseldorf und Köln.
1: Ja, auch das. Also alles, was weiter uns auseinanderbringt, ist doch
0: ist zu befürworten, absolut.
1: Ja, natürlich. Ja. Was haben wir denn miteinander? Ist auch furchtbar. So, hast du noch mehr gute Nachrichten?
0: Achso, Entschuldigung. Ja, ich wollte jetzt gerade noch weitermachen. Es gibt ja da wieder ganz böse Verschwörungstheorien, auch im Rahmen von Charlie Kirk, dass es möglicherweise doch nicht so war, wie die Medien uns das erzählen. Und Experten rechnen jetzt mit dem baldigen Ableben von Tyler Robinson, heißt er, glaube ich. Mhm. Dem nach offiziellen Narrativ schützen. Wollen wir dazu was sagen? Außer, dass wir natürlich diese Spekulation verurteilen.
1: Natürlich. Jack Ruby ist schon auf dem Weg zu Tyler Robinson, um den in den Haufen zu schießen, bevor er das Falsche sagt. Ja, du kannst dazu alles sagen. Es gibt ja Theorien, dass es auch mehrere Schützen gab und so weiter und so fort.
0: Und dass die Schussrichtung nicht übereinstimmt mit dem, was man zum Aufenthaltsort des Schützen und dann dem Einschlagpunkt der Kugel sagen könnte. Das ist natürlich ein bisschen Spekulation, aber...
1: Ja, ich bin ja kein Forensiker. Ich würde das dann den Fachleuten auf beiden Seiten überlassen, sich was auszudenken. Eben.
0: Was ja bemerkenswert ist, lassen wir das einfach mal so stehen, ist ja das Auflodern von rechter Gewalt in den USA nach dem Tod von Charlie Kirk. Also du erinnerst dich an die großen Unruhen in den Städten, die Ladenplünderungen, die Gewalt auf den Straßen. Waren auch schreckliche Bilder, die wir jetzt gesehen haben.
1: Ich bin nicht sicher, ob dir da nicht gerade ein bisschen die Bilder in der Timeline verrutscht sind. Also
0: oder meine ich jetzt die...
1: Ich glaube.
0: Die aufstehen nach dem Tod von Pink Floyd.
1: Richtig. Ja, ich glaube, das hast du.
0: Black Matter lives.
1: Ja.
0: Die schwarze Materie lebt, genau.
1: Genau, das Motto des CERN irgendwie in Genf mit seinem Hadronen-Collider. Black Matter lives. Das haben wir jetzt alle schön zur Ecke gegrätscht. Jetzt versteht uns keiner mehr. Das ist gut.
0: Weil ich sag's jetzt mal ganz offen. Also die Konservativen sind ja die Bösen und Gefährlichen, aber nach dem Tod die Guten und Ungefährlichen, die verwüsten danach die Städte.
1: Ja.
0: Ist doch. Was wir natürlich befürworten.
1: Ja, die dürfen das ja auch.
0: Ja. Mann. Bist du eigentlich für die Todesstrafe?
1: What? Das kommt aber jetzt irgendwie, das kommt jetzt aber kalt. Muss ich darüber nachdenken? Also spontan nein, bin ich nicht. Das darf man ja nicht. Das ist ja unchristlich. Ich bin zwar auch unchristlich, aber warum fragst du mich denn sowas?
0: Weil jetzt alle die Todesstrafe für den Attentäter fordern und ich bin auch dagegen. Ich finde, es ist ein Ausdruck von Zivilisation, wenn man halt den Gedanken der Rache aus der Justiz herausnimmt.
1: Ja.
0: Und ein Element der Sühne und der möglichen Bekehrung noch einbaut und insbesondere den Täter mit dem lastenden Schuld seiner Tat leben lässt. Abgesehen davon, dass natürlich Justizirrtümer und sonstiges auch natürlich zu Schuld des Systems führen können. Nee, ich bin gegen die Todesstrafe.
1: Okay, das ist ja mal eine Premiere, da schreiben wir uns auf, wir sind einer Meinung, Matthias.
0: Ja. Aber schön war ja die Trauer von Friedrich Merz für Charlie Kirk. Er war ja in einer Moschee in Frankfurt. Ja, ich bin super vorbereitet.
1: Jetzt ich merke das schon. Friedrich Merz war
0: in einer Moschee in Frankfurt und hat Tränen für Charlie Kirk vergossen. Und das kam von Herzen. Es gibt ja immer Leute, die sagen, ja, die Politiker sind alle schlechte Schauspieler. Ich finde das nicht. Sondern das kam von Herzen und ich muss sagen, er hat ein bisschen bei mir gewonnen durch diese menschliche Seite, die er von sich gezeigt hat.
1: Ja, das wollen wir genauso stehen lassen, dass das nicht kommentiert wird von niemandem. So war das.
0: Ja.
1: Ja.
0: Habe ich was Falsches gesagt?
1: Nein, du hast das richtig, das ist alles richtig. Genau so war das. Und alles, was du sagst, ist überhaupt wahr. Wir verbreiten hier keine Fake News.
0: Ich habe noch eine Top-Meldung, oder willst du erst eine?
1: Nee, ich höre dir einfach gerne zu. Mach mal.
0: Ja, Genau, jetzt wo du gerade hier deine Zigarette ansteckst.
1: Ja.
0: Es gibt ja auch Top-Meldungen, es gibt gute Meldungen, es gibt gute Nachrichten. Also deshalb sind die Ängste der Deutschen ja auch so im Abschwellen. Das Ozonloch, du erinnerst dich?
1: Ja, ich erinnere mich. Thomas Midgley, das der gefährlichste Einzelorganismus in der Geschichte der Menschheit, hat das Ozonloch verursacht durch seine Kühlschränke und das verbleite Benzin erfunden. War ja der gefährlichste Einzelorganismus, bis Bill Gates zur Welt gekommen ist. Ja, ich erinnere mich, das Ozonloch war eine Folge.
0: Zunächst mal vielleicht müssen wir physikalisch erklären, wozu dient das Ozonloch. Das Ozonloch ist in der Atmosphäre eine Öffnung, durch die der Sauerstoff aus dem Weltraum in die Erdatmosphäre eingepumpt wird, damit wir hier nicht ersticken.
1: Ja, richtig.
0: Und das ist natürlich mal eine Gefahr, wenn das Ozonloch zu groß wird, kommt zu viel Sauerstoff in die Atmosphäre. Mhm. Und deshalb müssen wir dafür sorgen, dass wir das Ozonloch möglichst klein machen.
1: Ja, wozu du schon einen Beitrag geleistet hast, weil du eine Mondpipeline reingelegt hast in das Ozonloch, die jetzt zumindest die Hälfte des Raumes dann einnimmt, sodass nur noch halb so viel Sauerstoff durchkommt.
0: Aber und den zweiten Beitrag habe ich geleistet schon in den 80er Jahren. Ich finde, dann zahlt sich das mal aus. Das war eine gute Investition in die Zukunft, indem ich meinen FCKW-haltigen Rasierschaum ersetzt habe durch ein Rasiergel, was man so anschäumt auf der Hand mit einem Pinsel.
1: Ja.
0: Hast du doch wahrscheinlich auch FCKW-frei versucht zu existieren, oder?
1: Ja, ja, damals. Ohne Kühlschränke und mit langem Bart. Ja.
0: Ja. Jetzt ist ja so, das Ozonloch wird kleiner. Es gab ja irgendwie den Weltozonlochtag, glaube ich.
1: Ich denke, es wird größer.
0: Nein, es ist so klein, wie es ewig nicht mehr war.
1: Ach so.
0: In diesem Jahr. Es ist also geschrumpft, sodass wir ausreichend Sauerstoff, aber nicht zu viel, nicht zu wenig bekommen. Mhm. Allerdings, und dann habe ich mal gegoogelt, Rekordgröße des Ozonlochs, 2023 war es noch maximal groß. Und die Erklärungen, die immer angegeben werden, die wirken für mich ein bisschen beliebig und politisch opportun. Also zum Beispiel wurde gesagt, dass das Ozonloch größer wird wegen der Satelliten von Elon Musk.
1: Mhm.
0: Ich weiß nicht, wie der Zusammenhang ist. Und dieses Jahr wurde gesagt, ja, man könne ja daran sehen, wie erfolgreich Maßnahmen seien, weil und der Menschheit sei es gelungen, das Ozonloch zu verkleinern. Mhm. Und das sei ja ein wunderbares Vorbild für unsere Anstrengung, auch die Klimakatastrophe abzuwenden.
1: Okay, das waren welche Maßnahmen?
0: Ja, dass ich damals meine FCKW-Dose weggeschmissen habe.
1: Ja, aber jetzt kommt
0: die Kühlschränke.
1: Ich kenne die Zahlen wirklich nicht. Du überrascht mich gerade und überforderst mich natürlich, weil ich ja nicht so naturwissenschaftlich unterwegs bin wie du. Wie kommt das? Was heißt denn das? Also es ist 2023 maximal gewachsen, dann ist es maximal klein dieses Jahr.
0: Ja, und dazwischen, ich weiß nicht, ob man diese Meldungen gleichzeitig im Kopf haben sollte oder ob man es nicht besser daran tut, die so ein bisschen isolierter zu betrachten.
1: Mhm.
0: Weil wenn es ein Erfolg der menschlichen Maßnahmen aus den 80er Jahren ist, dann würde man ja von einem kontinuierlichen Schrumpfen mit kleinen Schwankungen ausgehen, aber sozusagen ein Maximalwert in den 23er Jahren, der Minimalwert in den 25er wirkt ja eher so, als gäbe es da einen Faktor, den wir bisher noch nicht diskutiert haben. Das ist vielleicht nur eine Korrelation daran.
1: Oder es ist das Gleiche, was sie überall machen. Sie versuchen einfach, mich in den Wahnsinn zu treiben mit Informationen, die überhaupt nicht zusammengehen können. Wir sprachen darüber, glaube ich, schon mal kurz. Diesen Verdacht habe ich öfter.
0: Ja, das klingt jetzt aber ziemlich an den Haaren eines glatzköpfigen Kanzlers herbeigezogen.
1: Ja, nee, das ist mir erklären. Ja, dann nein, das ist halt so, ein Ozonloch wächst und schrumpft gleichzeitig. Das ist ja wie, wir haben die schwerste Pandemie aller Zeiten. Alle Ärzte und Pfleger arbeiten 25 Stunden pro Tag und liegen dann noch sekundenlang schwer atmend im Krankenhausflur zwischen den Patienten. Und gleichzeitig wird auf der ganzen Welt ausgiebig in deren Krankenhäusern Choreografien einstudiert und alle machen, also hunderte von Ärzten und Krankenschwestern machen in allen deren Kliniken Tanzeinlagen. Das ist auch für mich ein Beispiel. Man sagt, das ist ein Versuch, mich, und ich nehme das persönlich, in den Wahnsinn zu treiben, weil ich das kognitiv überhaupt nicht zusammenkriegen kann.
0: Denn es gibt einen Satz, der tief in den Geist des Menschen eingeschrieben ist, ist der Satz vom Widerspruch. Mhm. Wenn sich zwei Sätze widersprechen, können sie nicht gleichermaßen wahr sein.
1: Ja.
0: Und wenn du das permanent zu hören bekommst, wirst du irre.
1: Mhm. Danke, dann habe ich hier jetzt einen Attest. weil ich mir den Blödsinn die ganze Zeit anhöre. Wolltest du das damit sagen? Also ich habe ein
0: Recht, wollte einfach sagen, dass die mediale Kommunikation sehr großzügig mit dem Satz vom Widerspruch umgeht und man könnte den Eindruck gewinnen, dass es Teil einer großen Psyop ist, die Menschen quasi kollektiv in den Wahnsinn zu treiben.
1: Okay, ja. Funktioniert ja offensichtlich.
0: Also der fürsorgliche Staat bekämpft seine Bürger. Wir müssen Krieg führen, um Frieden zu schaffen. Ja, also diese ganzen Widersprüche sind kein Einwand gegen politische Programme, sondern sie sind eine Waffe gegen die Bevölkerung, gegen deren geistige Gesundheit.
1: Gut. Also ein bisschen Sprachverwirrung dazu hilft dann sicherlich, ne? Fällt mir gerade so auf und ein. Also wenn man dann auch sagt, die Begriffe, die du vorher, derer du sicher warst, die werden dann einfach umgedreht oder entwertet. Das trägt doch sicherlich dazu bei.
0: Stimmt.
1: Oder?
0: Du wirst der Denkmittel und Auflösungsmittel beraubt, die du normalerweise nutzen könntest, um diese Widersprüche als solche zu markieren.
1: Ja, aber das wollten wir eigentlich, wären auch die Anreize übrigens, darüber wollten wir noch sprechen, aber vielleicht machen wir das am Schluss, oder?
0: Also dranbleiben, Sven hat eine sensationelle Entdeckung gemacht, er hat also gewissermaßen das Schlüsselwerkzeug der Gesellschaftssteuerung identifiziert.
1: Ja, super.
0: Ja.
1: Das ist ja mal.
0: Wir werden drüber sprechen, bleib dran.
1: Ja, wir werden 2 Minuten drüber sprechen und das ist bestimmt nichts Großes. Verkauft mich doch nicht so, als wüsste ich irgendwas. Also so
0: weit kommt das nicht.
1: Ich will aber noch
0: mit der Zunge geschnalzt.
1: Ja, ich will aber trotzdem noch ganz kurz unseren bunten Kram hier zu Ende machen dürfen.
0: Ja,
1: ich möchte mich ja noch ein bisschen aufregen.
0: Leg los.
1: Das heißt aufregen, das hast du mitbekommen. Wir können es auch loben. Ich weiß nicht, ob wir damit durchkommen. Es gibt ja eine neue Biotonnen-Verordnung. Das haben wir halt alle mitbekommen. Also eine Biotonnen-Polizei. Hast du das auch in NRW gehört?
0: Nein, erzähl.
1: Ja, da gehen jetzt so Mitarbeiter, müssen ja alle was zu tun haben, um die Welt und das Klima zu retten. Wird deine Biotonne kontrolliert von freundlichen jungen Männern und Frauen?
0: Woraufhin? Ob ich da meine Kinder drin geparkt habe? Oder?
1: Gekleidet in gelbem Sackleinen oder so, die dann einfach rumgehen und die Biotonnen untersuchen, ob denn auch das Richtige drin ist. Also beziehungsweise nicht das Falsche drin ist, zum Beispiel Plastik oder Katzenstreu oder Asche. Wenn das dann mehr als 3% sind, dann wird die Tonne, kriegt dann glaube ich einen Aufkleber, wird nicht mitgenommen und der Bürger wird geeignet erzogen. Ich habe mir diese Hinweise rauf und runter anhören dürfen, hier in so einem Lokalradio auch in Schleswig-Holstein, was man alles bedenken muss. Ich habe gelernt, dass zum Beispiel Angehörige da nicht reingehören in die Biotonne. Also weil
0: ich nicht?
1: Nein, Geimpfte gehören irgendwie in Sondermüll und Ungeimpfte in die Wertstofftonne, aber beide nicht in die Biotonne. Das kann ich mir merken. Aber um mal vielleicht ein bisschen den Scherz rauszunehmen, als ich das gehört habe, habe ich gedacht, das ist ein bisschen so wie diese Flaschendeckel in die Nase Steckpflicht, die wir irgendwann entwickelt haben. Und letztlich möchte ich eigentlich, dass wir alles, was wir gerade machen seit 2020 und insbesondere solche Kapriolen, dass wir einen Weg finden, das Internet, das ja nie vergisst, all das aus dem Internet zu löschen, was wir machen gerade. Weil ich große Sorge habe, auch nach dem Auseinanderfallen von Deutschland in 4 Teile, dass wir, also unser Andenken der verstorbenen Nation für immer beschädigt ist durch das, was wir gerade treiben. Zum Beispiel Biotonnen-Kontrolleure loszuschicken, während anderswo, weißt du ja, ne? Anderswo auf der Welt passieren ja wirklich ein paar ernste Dinge. Und so manche Mutter, der gerade das Kind weggeschossen wird, findet das wahrscheinlich nicht lustig, wenn man sagt, hier sind Biotonnenkontrolleure, die nach 3% Katzenstreu suchen und sonst ein Bußgeld verhängen. Also ich würde es befürworten, dass wir alles eigentlich seit dem WM-Sieg 74 aus der Geschichte löschen, was die Deutschen gemacht haben, damit nicht irgendwann in ferner Zukunft Deutsch gleichbedeutend verwendet wird mit doof.
0: Ich bin ja genau für das Gegenteil. Ich bin für ein großes Museum, in dem all diese Dinge verwahrt als Erinnerung und Gedenkmal Mahnmale für gesundes Leben hochgehalten werden. Ich habe zur Vorbereitung der heutigen Sendung mir nochmal habe so ein Corona-Archiv, wo ich ganz viel gesammelt habe und gemerkt, wie viel ich vergessen habe. Weißt du noch, was AHA bedeutet?
1: Was? AHA?
0: AHA.
1: AHL, ja. Da hing noch,
0: da gab es noch ein
1: AHL, ne?
0: Es gab AH plus A plus L.
1: Mhm.
0: Weißt du schon nicht mehr? Ich wusste es auch nicht mehr. Ich habe es auch wieder vergessen. Also
1: Halal weiß ich jetzt, ja. Abstand.
0: Abstand halten. Ich weiß nicht mehr. Also dieser ganze Irrsinn. Da war eine Verordnung für Grundschüler, die während der Busfahrt zur Schule den Busfahrer nicht ansprechen dürfen. Und wenn sie es trotzdem tun, würde die Polizei kommen.
1: Ja.
0: Ja.
1: Mhm.
0: Und ich finde, das sollte man nicht in das Vergessen schicken, sondern die Menschen daran erinnern, was sie mal verbracht haben. Also der Blick in das eigene Grauen ist dem Menschen zumutbar.
1: Okay. So eine leicht andere Strategie als meine, okay.
0: Aber ich glaube, wir meinen dasselbe, oder?
1: Ja, wir meinen das gleiche. Mir fällt gerade ein, hast du auch schon mal gesagt, wir müssen nochmal die B&B-Folge raussuchen aus der Zeit, als die zumindest niedersächsischen Schneeketten- und Winterreifenverordnungen. Erinnerst du dich?
0: Ja. Yeah.
1: So hießen die. Also für ernste und ganz ernste Zustände. Weißt du noch? Also
0: wo die Leute mit einer Tüte Orangensaft im Schrank sich verstecken.
1: Wie lange man sich im Schrank verstecken muss zu Hause mit einer Tüte Orangensaft, wenn man in der Nähe eines möglicherweise PCR-positiv getesteten Kollegen sich aufgehalten hat. Das war ja nicht einfach.
0: Nein. Also wir waren ja alle gut, wir wollten das ja befolgen. Es ist ja nicht so, dass wir da irgendwie Probleme mit gehabt hätten, aber es war halt so schwer zu befolgen, weil es einfach so verwirrend war.
1: Gut, das widersprüchlich. Kommt auch in dein Museum. Gut, dann heben wir das auf mit dem Mülltonnen irgendwie Kontrollkommandos. Dann kommt da aber auch die, habe ich mir aufgeschrieben, die Klimafolgenanpassungsmanagerin rein. Denn
0: welche Stadt war das nochmal? Leer?
1: Leer, ja. Leer braucht, auch da sind die Tonnen wahrscheinlich voll, aber die brauchen eine Klimafolgenanpassungsmanagerin. Da freuen die sich wahrscheinlich.
0: Bei 36.000 Einwohnern natürlich.
1: Ja, ist im Fall, warum ist das nur eine? Also wir sollten sicherlich Hunderte da einstellen. Die kommt dann da vermutlich aus Berlin, hat das ordentlich studiert und erklärt dann den Landwirten, warum man bei Regen Gummistiefel anzieht.
0: Da werden die sich ja sehr dankbar sein, weil die sind ja bisher immer mit Sandalen auf die Felder gegangen, sind ausgerutscht, sind sich mit dem Treckerreifen über den Fuß gefahren.
1: Und eben, und haben sich erkältet. Und, was da.
0: Und deshalb sind die Lebensmittelketten in Leer auch zusammengebrochen. Ist Leer, welche Region Deutschland war das nochmal?
1: Das wäre dann der alte Witz aus Friesland. Ja, die machen sich auch noch lustig über die. Ja, ja. Ich glaube nicht, dass das gut geht. Wir nennen das dann Idiocracy Museum, oder?
0: Ja.
1: Deins.
0: Ja.
1: Ach, herrlich. Da freue ich mich. Dann gehen wir hin. So, jetzt du. Hast du noch was?
0: Ja, ich habe noch was. Passt vielleicht auch nochmal zum Husten in den letzten 50 Jahren. Corona. Wir haben ja immer so eine Legitimationsfigur, die ja mit der wir auch an die Enquete-Kommission herantreten ist. Man hat uns ja Unrecht getan, indem man uns zum Verstummen gebracht hat und diffamiert und diskreditiert und unseren Leumund zerstört und so weiter, depubliziert, uns die Bankkonten geraubt hat und so weiter und so weiter. Und dann sagen wir immer, ja, aber wir hatten doch Recht. Hast du bestimmt auch schon mal. Wir hatten ja mit vielem, dem meisten, fast allem, Recht, was wir damals gesagt haben, und wir haben das ja auch nicht gesagt, weil wir uns profilieren wollten, sondern weil wir den Diskurs um Argumente bereichern wollten, die dem Gemeinwohl dienen. Ich finde, wir können einen Teil aus der Argumentation streiten, selbst wenn wir mit jedem Punkt Unrecht gehabt hätten, hat man uns schlecht behandelt. Oder?
1: Ja. Guter Punkt. Also das heißt, selbst wenn wir Unrecht gehabt hätten, hätte man sich so nicht verhalten dürfen.
0: Ja. Genau.
1: Okay.
0: War mir nochmal aufgefallen.
1: Ja, das ist aber ganz, ganz weit von humanistisch und mit Fairness-Gedanken und so Zeug.
0: Ja.
1: Also spitzfindig. Das würde ja heißen, dass man sich einfach äußern kann und sogar, wenn die Gefahr besteht, dass man sich irrt.
0: Ja.
1: Ja, es geht ja nicht.
0: Ach so. Ja, wobei die Differenz von Irrtum und Wahrheit ist ja angesiedelt im Feld des Wissens.
1: Mhm.
0: Jetzt habe ich das Gefühl, dass Wissen ja ein Ballast ist, der politisches Handeln eher hemmt als befördert. Ja, das sieht man zum Beispiel daran, dass ja die Fachpolitikerinnen in ihren Ressorts eher durch Fachferne sich disqualifizieren für ihre Ämter. Das heißt, man muss nicht unbedingt Ahnung haben von dem Ressort, mit dem man sich beschäftigt, weil Ahnung ist ja gleichbedeutend mit Wissen. Hm. Und Wissen ist ja hinderlich. Das heißt, die Gelegenheit, Wissen zu umgehen, wird politisch systematisch kultiviert. Das sieht man am Beispiel der Corona-Krise. Da wurde ja auch nicht auf Empirie und Wissen gesetzt, sondern Empirie und Wissen wurden ja systematisch verdrängt, damit man die ideologisch und politisch richtigen Maßnahmen auch ungehemmt durchführen konnte, oder?
1: Mhm. Ja.
0: Sehe ich das richtig?
1: Würde ich unterschreiben. Also ich erlaube dir sogar, sowas zu behaupten. Ja.
0: Ja. Mhm. Das ist mir aufgefallen, jetzt nochmal im Hinblick auf ein anderes Politikfeld, nämlich die Migrationspolitik und den Umgang mit dem Islam, den es ja in diesem Singular gar nicht gibt, sondern es gibt ja ganz verschiedene Spielarten des Islams. Es gibt aufgeklärtere Varianten, es gibt fundamentalistische Varianten, es gibt friedliche Varianten, es gibt eher robustere Varianten. Mhm. Und damit man die unterscheiden kann und da auch keinem Unrecht tut, hat es ja eigentlich Sinn, das Ganze auch zu beforschen. Und das hat getan Susanne Schröter im, wie heißt es, Zentrum für globaler Islam in Frankfurt am Main. Und jetzt hat er ein Institut geleitet, in dem man ein sehr differenziertes Bild gezeichnet hat. Und das wäre ja wahrscheinlich auch für die öffentliche Diskussion ganz sinnvoll gewesen, auf der Basis von Wissen ein Urteil zu fällen über religiöse Strömung, aber auch um die politische Gefahr derselben. Und dieses Zentrum wird jetzt nicht fortgeführt, leider. Also auch da entledigt man sich der Last des Wissens, um politisch sinnvolle Entscheidungen treffen zu können.
1: Mhm.
0: Und meine These wäre es, dass das ein Modell ist für politisches Handeln schlechthin. Also sozusagen, dass die Erblindung vor dem Realitätsprinzip eine ideologische Enthemmung nach sich zieht, die politisches Handeln ja einfach stringenter macht.
1: Ja, das wäre mein ketzerischer Einwand gegen dich und meine, ich würde eine Lanze brechen für die, die gerade dieses Zentrum dann oder wie immer es heißt, schließen und sich verbissen, dass man da differenziert.
0: Warum?
1: Naja, wie du zu Recht sagst, ist ja Wissen ist ja Hemmnis im Grunde, wenn man das so versteht wie du. Also
0: ja.
1: Es ist ja nicht so, es gibt dann ja verschiedenes Wissen und differenziertes Wissen.
0: Ja.
1: Das muss man dann am Ende ja noch wie Wissenschaft sowieso ausdiskutieren und besprechen und weiter untersuchen, ob das denn überhaupt so stimmt und immer wieder anpassen.
0: Ja.
1: Das ist natürlich extrem lästig. Also was du da willst, das ist ja eine differenzierte Herangehensweise, die wahnsinnig viel Ressourcen auch
0: verschwindet. Und Zeit in Anspruch nimmt.
1: Zeit. Und nicht dazu beiträgt, dass der Konsument eine einfache Handlungsanweisung bekommt oder eben Wissen. Wissen muss ja. Muss ja in der Schlagzeile verpackt werden können. Also Islamismus gehört zu Deutschland oder Islamismus ist doof. Eins von beiden. Du kannst ja nicht in eine Grauzone erlauben.
0: Nein.
1: Und dann noch den Menschen zumuten, dass sie selbst sich vielleicht einen Eindruck oder gar ein Urteil bilden. Vorher vielleicht eine Meinung. Das ist ja alles,
0: das geht
1: alles
0: nicht.
1: Unerhört. Und da hast du schon richtig erkannt, dass man diese ganzen Hemmnisse versucht, aus dem Weg zu räumen.
0: Lass mich mal noch ein anderes Beispiel nehmen. Da hast du ja auch zu geforscht, die Klimakatastrophe.
1: Mhm.
0: Wenn wir da abwarten, bis diese vielen theoretischen Positionen im Diskurs der Wahrheit sich auf ein Wissen geeinigt haben, ist die Welt längst schon verbrannt.
1: Ja.
0: Denn dann haben wir keine Gelegenheit mehr, unsere Wirtschaft zu ruinieren und die Menschen so umzuerziehen.
1: Richtig.
0: Ja. Und deshalb muss sozusagen der Ort der Feststellung dessen, was gelten soll, aus der Wissenschaft in die Politik wandern. Weil die Politik hat eben das große Glück, de facto Entscheidungen treffen zu können. Das ist wie beim Schiedsrichter, wenn der sagt, das war Handspiel oder nicht, bevor es diesen bescheuerten Videoschiedsrichter gab, dann galt das. Das war eine Tatsachenentscheidung.
1: Mhm.
0: Ich habe mich immer gefragt, wie kann es eine Tatsachenentscheidung sein, wenn es falsch ist? Hast du dich auch wahrscheinlich gefragt, aber es ist ja nicht so, dass das entschieden wird, das war der Fall, sondern es wird zum Fall, dadurch, dass es auf einer Entscheidung beruht. Die Tatsache entsteht in der Entscheidung.
1: Mhm.
0: Und genauso ist es eben auch jetzt mit der Politik und dem Wissen.
1: Ja, aber wir sind uns nochmal, wir sind uns einig, dass Wissen und Wissenschaft Fortschrittshemmnisse sind.
0: Ja,
1: und
0: ja.
1: Beide, beide einfach nur wahnsinnig viel Kraft und Energie verbrauchen, die wir nicht haben. Also, und wenn dann Erneuerbare, man sagt, das müssen wir jetzt mal lassen. Denn die Zeiten sind ernst und dafür haben wir einfach keine Zeit. Das ist ja im Grunde wie mit der Pandemie auch gelernt. Dass man sagt,
0: genau.
1: Also dieses Ganze.
0: Die haben wir nur so erfolgreich bewältigt, weil wir uns von Wissen weitgehend ferngehalten haben.
1: Ja, genau. Habe den Mut, dich frei von Wissen zu machen. Wie schon Kant sagte. Oder
0: ja.
1: Wie hieß sie noch?
0: Emanuela.
1: Ja, Emanuela Kant. Den irgendwie so, ja. Gut. Die Zukunft sieht rosig aus.
0: Du hast mir noch was zugeschickt, mit dem Auftrag, mich dazu zu äußern, nämlich
1: ja.
0: Die Frage nach der Bedeutung der deutschen Sprache in der deutschen Schule.
1: Ja, weil ich weiß, dass du dich damit sehr beschäftigt hast dein Leben lang und auch wenn das hier nicht immer so auffällt, weil wir ja auch manchmal regelrecht amüsant sind, oder habe ich mir sagen lassen, aber du machst das ja. Du bist ja Bildungsphilosoph, Philosophie der Bildung, glaube ich, ist dein eigentliches, deine Kernkompetenz. Dazu gehört ja auch Sprache. Und ich habe der Presse entnommen, und das ist dann eben dein Thema, dass wir auch da ein bisschen in deinem Sinne hoffentlich das Problem verschlanken.
0: Ja, also ich überlege noch, ob ich ironisch oder ernst über das Thema spreche. Es geht darum, dass die Mehrsprachigkeit in der nordrhein-westfälischen Schule mehr Berücksichtigung finden soll. Das ist nämlich so, dass viele Menschen an diesem Integrationshindernis Sprache daran gehindert werden, sich zu integrieren. Das heißt, sie würden sich viel leichter integrieren, wenn man ihnen diesen Druck des Spracherwerbs der deutschen Sprache nicht auferlegen würde. Und das führt dazu, dass natürlich auch Schulleistungen ein bisschen in Abhängigkeit von Sprache geschehen. Selbst in den mathematisch-naturwissenschaftlichen Fächern muss man ja verstehen, was von einem verlangt wird. Und wenn man das dann noch in Deutsch zum Ausdruck bringen will, hat man ja auch Nachteile. Das ist ja auch eine Form von Benachteiligung, die dadurch entsteht. Sodass man jetzt sagt, ich möchte die Mehrsprachigkeit fördern. Das heißt, du kannst auch eine Klausur auf Syrisch oder was abgeben. Mhm. Und der Lehrer kann die dann entsprechend beurteilen. Also ich sag mal so ganz ausgedient ist das ganze Ding noch nicht. Ich möchte ein paar Vorbemerkungen machen, damit wir nicht missverstanden werden. Ich finde Mehrsprachigkeit was Tolles. Mhm. Und auch die Pflege und Würdigung der eigenen Muttersprache ist für Migranten, glaube ich, ganz wichtig, um ihre kulturelle Identität integrieren zu können. Ob das Aufgabe des deutschen Gemeinwesens ist, dafür Ressourcen zu bereitzustellen oder ob es nicht Aufgabe des Elternhauses wäre, darüber wäre für mich zu sprechen. Jedenfalls möchte ich das nicht per se diskreditieren. Hast du da eine andere Meinung?
1: Nee, inklusive deiner Schlussfolgerung, die du als Frage formulierst. Also nein, das gehört dann in den familiären Bereich und in die Kultur aufrechtzuerhalten aus dem Heimatland. Gut.
0: Genau, aber es gehört eben auch in den familiären Bereich, die deutsche Sprache zu erwerben. Es ist auch nicht verkehrt, wenn die in der Familie Deutsch sprechen, aber da möchte ich jetzt gar nicht groß drüber reden, weil es jetzt ja um die Schulen geht. Warum kann man das kritisieren, dass das eine Kapitulation wäre, auf diesen Anspruch zu verzichten, dass die Menschen hier in die Lage versetzt werden, aber vielleicht auch einen bestimmten Druck spüren, die deutsche Sprache zu lernen? Ich glaube, das ist ganz wichtig, weil es ja einfach als Kommunikationsmittel die Voraussetzung einer Integration in die Gesellschaft ist. Das heißt, eine Gesellschaft, die sich nicht austauschen kann, weil sie an Sprachhürden scheitert, zerfällt in viele Blöcke, und das heißt, wir haben dann wiederum eine fragmentierte Gesellschaft mit differenzierten, auseinandertreibenden Lebenswelten. Das kann nicht wünschenswert sein. Ich habe aber noch ein anderes Argument, weil ich glaube, dass wir Sprache viel zu knapp verstehen, wenn wir sagen, die ist nur ein Kommunikationsmittel, weil Sprache, das hat uns Wilhelm von Humboldt gezeigt, ja auch eine Art ist, Welt zu verstehen. Das kennst du wahrscheinlich, dass die Eskimos ein großes Vokabular für Schneeformen haben, weil sie eben diesen Teil der Welt abbilden in ihrer Semantik, in ihrem Wortschatz. Aber auch die Zeitformen zum Beispiel oder die Art und Weise, wie sich Kategorien bilden, ist sozusagen niedergeschlagen in Sprache. Mhm. Und insofern ist der Erwerb von Sprache nicht nur die Möglichkeit zur kulturellen Partizipation, sondern es ist ein Erschließen einer Kulturleistung schlechthin, die einem auch das ganze kulturelle Leben eines Landes aufschließt, sodass ich das auch problematisch finde, diesen Menschen das vorzuenthalten, diese Sprache zu lernen. Und mein Eindruck ist, dass die Politik hier kapituliert, indem sie sagt, das kriegen wir nicht hin, das sind wir auch nicht bereit, dafür Ressourcen aufzuwenden. Und deshalb fahren wir einfach die Möglichkeit der Sprachbildung einfach runter und akzeptieren den Status quo, nämlich die babylonische Sprachverwirrung. Und die babylonische Sprachverwirrung, du kennst das aus der Bibel, war ja ein Herrschaftsinstrument Gottes, der die Macht der Menschen brechen wollte, indem er sie in viele Sprachen zerlegt hat. Das ist das Prinzip Teile und Herrsche. Mhm.
1: Ganz kurz, wie soll das denn konkret aussehen? Einmal kurz zurückgefragt im Unterricht. Das wird in drei Sprachen getestet dann?
0: So konkret wird das nicht ausgeführt. Du hast mir den Artikel von Sepp Kraus geschickt. Das handelt sich um einen grün-schwarzen Antrag, der ein bisschen nebulös bleibt. Also ich glaube, so weit ist es noch nicht, dass es jetzt wirklich hereinbricht, weil ich meine, welcher Lehrer soll das in Arabisch unterrichten oder so eine arabische Leistung beurteilen? Das kann ja keiner. Und außerdem gibt es so viele Herkunftssprachen, die in der Schule herbeigeströmt sind, dass man sagen würde, es muss was Gemeinsames geben. Vielleicht wird es dann eine Art neue Landessprache geben, dass man sagt, Englisch wird zur Amtssprache oder vielleicht irgendeine andere integrative Sprache. Aber jedenfalls.
1: Entschuldigung, ich höre dir aufmerksam zu, weil ich nur dann mit Fragezeichen über dem Kopf denke, ist ja in allen anderen Ländern ist es ja im Grunde auch so, also dass man den Erwerb der Landessprache dann irgendwie voraussetzt. Ja. Und dann nur so ist Integration möglich und so weiter und so fort. Nur ganz kurz, das hat immer damit zu tun, dass die Dänen, Franzosen und Amerikaner und wie sie alle heißen, Anforderungen stellen an die Menschen, die reinkommen und eine gewisse eigene Identität haben und auch einen eigenen, wahrscheinlich haben wir jetzt gelöscht, irgendeinen Stolz auf das, was die Vorväter so gemacht haben. In Dänemark kannst du ja zurückgehen bis zu wahrscheinlich Olaf, dem Kleinen oder Starken oder Schwachen, im Jahr 1400, dem dann die Fahne auf den Kopf gefallen ist. Und das gibt's ja überall. Mhm. Und wenn man das nicht hat oder nichts findet, worauf man irgendwie, man sagt, das möchte ich vermitteln, dann ist doch die Idee verständlich, die grün-schwarze Idee, dass man sagt, können wir es auch gleich lassen.
0: Ja, es geht um die Auslöschung, glaube ich, schon auch von kultureller Identität, die damit einhergeht.
1: Welche soll denn das sein?
0: Die sich in der deutschen Sprache niedergeschlagen hat, als Geschichte der deutschen Sprache.
1: Ja, aber eben nur die Sprache. Es ist nichts dabei, worauf wir dann sein, das war jetzt stolz. Was denn auf Goethe und Heine, oder?
0: Ja, schon. Also mir würde die deutsche Sprache schon was bedeuten. Ich mag auch, wenn die erklingt in meiner Umgebung, was immer seltener der Fall ist.
1: Da sind wir uns ja einig. Nur nochmal, warum soll die neue Generation das erhalten wollen? Es wäre nur sinnvoll, wenn man sagt, ich kann das auf Deutsch lesen und bin stolz darauf, dass Heine hier verfolgt worden ist. Du merkst schon, wo ich hin will. Das ist eigentlich, da ist nichts, worauf man sich irgendwie was einbilden sollte.
0: Also muss das wirklich das stolz sein oder kann das einfach auch Wertschätzung sein?
1: Ja, das reicht völlig. Ja. Die scheint aber nicht vorhanden zu sein.
0: Genau.
1: Dann macht man zumindest solche Vorschläge, ob sie jetzt durchführbar sind oder nicht. Da hast du ja recht. Weiß ich nicht, wie das geht in 18 Sprachen mit 18 Lehrern.
0: Ja, es kommt halt einer Entwertung gleich und ich glaube aber auch nicht, dass man irgendjemand damit einen Gefallen tut, weil, also ich erzähle jetzt mal eine Geschichte, die wir ein bisschen piepsen müssen. Heinrich Böll war ja mal für die Grünen, Josef Beuys war ja mal als Kandidat für die Grünen im Gespräch und musste sich auf einer Parteitagskonferenz den Fragen der Delegierten stellen, bevor er einer Nominierung als Abgeordneter als Kandidat vergewissern konnte und wurde nach seinem entwicklungspolitischen Konzept gefragt und er hat gesagt, er will nach Afrika gehen und dort den Piep-Unterricht in Deutsch geben, weil Deutsch wäre die Sprache der Dichter und Denker, das würde Struktur im Kopf geben und einen besseren Dienst könnte er denen nicht leisten. Du kannst dir vorstellen, wie es ausgegangen ist, er ist, glaube ich, nicht gewählt worden.
1: Komisch. Ja.
0: Ja, was will ich damit sagen? Ich habe es vergessen. Ich bin klar.
1: Das können wir jetzt als Meme, glaube ich, installieren. Was will ich damit sagen? Ich glaube, ich habe es vergessen.
0: Wir werden irre gemacht.
1: Was?
0: Wir werden alle irre gemacht.
1: Ja, offensichtlich sind sie bei uns schon weit gekommen.
0: Ich glaube schon, dass Sprachen einfach eben in dieser Perspektive der Weltansicht auch Menschen die Welt erschließen, sich selbst erschließen und auch kulturelle Leistungen ermöglichen. Ich glaube schon, dass das, und das, da möchte ich bitte jetzt nicht die Überlegenheit der deutschen Sprache zum Ausdruck bringen, sondern dass die Vielfalt der Sprache. Deshalb hat Humboldt ja auch so viele Sprachen gelernt, weil er wusste, dass in jeder Sprache sich das Geheimnis der Welt jeweils anders bricht. Mhm.
1: Ja, das ist im Deutschen sicherlich ein bisschen komplizierter als in anderen, aber wenn man ein paar andere Sprachen kennt, wie du und ich, also zumindest in Ansätzen, stolpert man ja alle Nase lang über genau dieses Phänomen. Also dass ja. das ist nicht nur, dass der Sprache jetzt die Worte fehlen und die Eskimos, ob die wirklich 13 Wörter für Schnee haben, ist ja strittig. Eben. Aber
0: und ob man sie überhaupt Eskimos nennen darf.
1: Darf man ja auch nicht. Nein, genau. PolarkreisbewohnerInnen.
0: Aber People of Fell.
1: Ja, ob das jetzt stimmt mit den 13 Begriffen für Schnee, wissen wir nicht.
0: Scheißegal.
1: So, aber dass man sagt, es gibt ja in verschiedenen Sprachen, das Dänische kann ich gerade ein bisschen, zumindest fange ich an, beurteilen zu können. Furchtbar pragmatisch. Da kommt eine Weltsicht und Philosophie zum Ausdruck, auch mit dem, was man möglicherweise gar nicht braucht und nicht benennen muss.
0: Genau.
1: Also im Dänischen mal platt gesagt, wenn man auch noch auf dem Land ist, dann braucht man auch keine Artikel. Alles kriegt dann irgendwie das Gleiche. Es gibt eigentlich nur zwei, ja, Sachen, die leben, Sachen, die nicht leben. Haustiere gehören nicht zu den lebenden Sachen. Das sind alles Ausdrücke einer Philosophie, Überzeugung und Erzählung. Und die ist im Deutschen anders. Und da hast du völlig recht, deswegen wäre die Sprache unbedingt erhaltenswert, weil sie eine interessant gebrochene, ein gebrochenes Verhältnis zur Geschichte und zur Welt erzählt.
0: Genau.
1: Die Geschichte der Deutschen und des Deutschen.
0: Genau.
1: Schade, wenn das verloren geht. Wir hätten doch wenigstens als schlechtes Beispiel dienen können.
0: Ja, die deutsche Sprache wäre für mich ein gutes Beispiel. Also sie tritt ja das Erbe des Griechischen an, finde ich. Es gibt also zwei Sprachen, in denen die Philosophie blüht. Die Philosophie blüht. Was ich nicht meine, dass hier andere Formen des Denkens oder der kulturellen Welt vergegenwärtigen wird. Aber das, was ich unter Philosophie verstehe, ist idealerweise möglich im Griechischen und im Deutschen.
1: Okay.
0: Und damit würde eine, durch die Liquidation des Deutschen, würde den der Menschheit eine Daseinsmöglichkeit geraubt. Genauso wie aber auch das, ich weiß nicht, das, wie heißt denn dieser komische, das Baskische. Da hat sich Humboldt ja auch sehr beschäftigt. Auch eine ganz, ganz spannende Sprache, ganz, ganz tolle Möglichkeit. Also ich möchte wirklich nicht sagen, Deutsch ist die exklusive Sprache oder eine überlegene Sprache, aber es ist eben eine, die im Regenbogen der Sprachfamilie als Farbe fehlen würde, wenn ich das mal vogue formulieren darf.
1: Ja. Ja, und damit auch ganz besondere Ansichten oder Sichten auf die Welt und die Geschichte. Also lass uns das erhalten. Baskisch machen wir mal irgendwann extra mit Finnisch. Das ist beides, glaube ich, von Atlantis kommend. Hat das nicht eine ganz eigene Struktur? Doch.
0: Baskisch. Ja, es muss.
1: Ja.
0: Muss.
1: Ja. Machen mal.
0: Aber wir haben ja unseren Zuschauern noch was versprochen.
1: Ja, was denn? Dass wir nochmal wiederkommen.
0: Ach, dass wir nochmal Anreizwäsche anziehen.
1: Die Anreize, ja, das überfordert mich natürlich jetzt völlig, auch wenn du das so groß angekündigt hast. Aber lass mich das mal bitte einkleiden in die Nachrichtenlage, weil da kommt's her. Ja, also auch wenn das ein Umweg ist, jetzt vielleicht für dich dir so erscheint, du holst mich dann ja wieder zurück. Ich bin über diesen Begriff wieder gestolpert, weil der Herr Streeck, du erinnerst dich, Herr Streeck, weißt du mal, wer Herr Streeck war?
0: Ja, klar.
1: Der hat ja sich, glaube ich, jetzt, der ist ja jetzt in der Politik. Und
0: ist er nicht Drogenbeauftragter? Macht er nicht so Drogenberatung? Genau, welche Droge darf es denn sein und so?
1: Genau, der ist Drogenbeauftragter des Bundestags, auch in Zügen, habe ich mir sagen lassen. Aber weiß man nicht genau. Der durfte ja nach Berlin, weil er versprochen hat, nie wieder Heinsberg-Studie zu sagen. Das war, glaube ich.
0: Ach so.
1: Ja, deswegen ist er jetzt da. Und der hat ja jetzt zusammen mit unserem Kanzler angemahnt, dass wir uns diese Vollkasko-Mentalität mal abgewöhnen sollen. Da habe ich gedacht, oh, der guckt B&B. Das ist gut, weil das ist ja, sagen wir ja, seit Jahren. Und mit den Ressourcen im Gesundheits- oder Krankensystem verantwortungsvoller umgehen sollen. So, und dazu braucht es Anreize. Das ist so ein Begriff, ich komme da gleich hin, warum mich der so triggert. In dem Fall heißt Anreize aber nur, die Einführung einer Praxisgebühr, was ich nicht für einen Anreiz halte, sondern für eine Strafe.
0: Ein Abreiz.
1: Genau, es ist ein Abreiz, das ist eine Strafe. Das heißt, hier ist wieder so ein Orwellsches Phänomen, dass man sagt, wir wollen Anreize schaffen, heißt, wenn ihr das nicht macht, dann erheben wir eine Strafe. Das passt ganz gut dazu, dass jetzt ja auch die Hausärzte einen Anreiz bekommen haben, mehr Impfungen zu machen. Hast du gelesen, glaube ich, ne?
0: Ja, erklär das bitte nochmal, das ist als auch Sachverhalt selber schon interessant.
1: Ja, das gibt ja da habe ich jetzt gelernt von Reitschuster, das heißt was? Gebührenordnungsposition 03040, die Vorhaltepauschale für Hausarztpraxen, insbesondere auf dem Land, sehr wichtig, wird nur noch voll ausgezahlt in Zukunft, wenn die Hausärzte auf dem Lande eine ausreichende Zahl von Impfungen verabreichen. Wenn sie das nicht machen, ist es nicht etwa, dass man sagt, wenn du das machst, dann hast du, ist das ein Anreiz, dass du mehr bekommst, was schon schlimm genug wäre. Ist im Gegenteil so, wenn man das nicht erreicht, dann wird man bestraft mit bis zu 40% Einkommensverlust, was die Praxen dann auch gefährdet. In beiden Fällen habe ich gedacht, da von Anreizen zu sprechen, ist leider zwar sehr, sehr intelligent von denen, die es machen, aber das ist kein Anreiz, das ist eine Strafe, ne? Das, was wir normalerweise machen. Oder? Kannst du mir folgen?
0: Ja, ich überlege, ob ich schon was dazu sagen soll. Es gibt ja tatsächlich zwei große Motivationen, die im Reizreaktionsschema eine Rolle spielen, nämlich das Aufsuchen von Lust und Belohnung und das Fliehen von Schaden und Schmerz. Mhm. Das ist es doch, oder?
1: Ja.
0: Wenn mir was weggenommen wird oder vorenthalten wird, ist es Schmerz. Wenn ich eine Belohnung bekomme, ist es ein Anreiz.
1: Ja, aber dieses kleine Beispiel, das ist, wenn ich das sagen darf, gerade im Krankensystem, sind das ja nur so zwei Spitzen des Eisbergs. Wir setzen da permanent falsche Anreize. Das kann man nicht nur in diesem Beispiel mit den, wir bestrafen jetzt den Hausarzt, sehen. Ich weiß nicht, ob du das Konzept des Morbi-RSA kennst. Wir sprachen nämlich schon mal darüber. Das ist eine Morbiditätsrisikostruktur, irgendwas, ich weiß nicht, wofür das A steht. Also, wir haben ein Anreizsystem zwischen den Kassen. Je kranker die Versicherten sind, desto mehr kriegt der Versicherer aus einem gemeinsamen Topf der Kassen, gefüllt von den Kassen und vom Steuerzahler. Ja, das ist dieser Morbiditätsfaktor. Seit wir den eingeführt haben, haben wir viel, viel mehr schwer Kranke.
0: Das Anreizsystem bestraft Gesundung.
1: Richtig. Das heißt, wenn ein Arzt dann viele und eine Kasse viele chronisch schwer psychotische, demente MS-Fälle hat, dann kriegen sie besonders viel aus dem Gemeinschaftstopf. Komischerweise führt das dazu, dass unheimlich viele Leute plötzlich diese schweren Krankheiten haben.
0: Woran liegt das?
1: Komisch, genau. Das wäre also ein Anreiz, aber in meinen Augen ein Fehlanreiz. Und das ist genauso wie der Fehlanreiz in der Pandemiezeit, zu sagen, wenn du eine ältere Dame intubierst und damit umbringst, dann kriegst du dafür 20.000 Euro. Wenn du das nicht machst, kriegst du nur 5. Wenn du Betten hinstellst und dann sie freihältst für Covid-Kranke, kriegst du Geld. Wenn nicht, kriegst du nichts. Das haben wir ja in Einzelnen gesehen. Also dieses ganze Anreizsystem ist komplett falsch.
0: Das Interessante ist, es ist einerseits dysfunktional, auf der anderen Seite produziert das aber Realität. Das Anreizsystem schafft Fakten. Also das heißt, es produziert Kranke, es produziert Tote, es produziert Inzidenzen.
1: Genau. Also es kostet nicht nur wahnsinnig viel Geld, es richtet auch wahnsinnig viel Schaden an.
0: Das nennt man und schafft eine Realität, die es ohne dieses Anreizsystem gar nicht gäbe.
1: Richtig. Zwei Fliegen mit einer Klappe. Und um das nochmal wenigstens genannt zu haben, ich erzählte dir das im Vorgespräch. Also es gibt ja andere Anreizsysteme, zum Beispiel das in dem Dänemark, über das wir immer wieder mal sprechen. Und ich weiß in dem Fall, wovon ich rede, weil es ist da anders organisiert. Ja? Weder der Hausarzt, noch der Facharzt, noch der Krankenhausarzt verdient besser, wenn er mehr Maschinen anwirft, mehr Medikamente verschreibt oder jemanden länger im Krankenhaus oder auf der Intensivstation liegen lässt, weil es eben einfach nur den Kriterien folgt. Ist das notwendig für den Patienten? Ist es vertretbar auch für die Gemeinschaft, die diesen ganzen Gesundheitsapparat finanziert, ja, muss das sein.
0: Und das heißt, die Beurteilung und die Abwägung dieser einzelnen Aspekte wird in das Gewissen und die Verantwortung des jeweiligen Arztes gelegt, dem man das zutraut, auch unabhängig von einer Steuerung durch Anreize, das Gute zu vollbringen.
1: Genau. Also es entfällt der...
0: Aber wie altertümlich.
1: Ja, furchtbar. Ne? Es entfällt einfach der Anreiz, da kommen wir jetzt nochmal zu der ganzen Manipulationsgeschichte, es entfällt aber auch durch diese in Gesetze gegossene Philosophie, entfällt im Grunde jeder Anreiz für den Arzt, selbst jede Versuchung. Ne? Wenn man sagt, ach, du könntest ja noch der Patientin irgendwie für einen Nachhauseweg ein paar individuelle Gesundheitsleistungen verkaufen. Mhm. Ja, dann kann sie sich in der Apotheke noch ein nutzloses B-Vitamin kaufen und du kriegst eine Provision. Auch das entfällt. Also, dass man sagt, selbst

0: Würde ich unterschreiben. Ich wundere mich einfach nur, weil das sind alles so Problemkategorien, die sind erst in den vergangenen Jahren entstanden. Kann das sein?
1: Ja, ich war vorher bedeutungslos. Mittlerweile habe ich eine Bedeutung.
0: Ja, so kommt mir das vor. Es kommt mir so vor, als würde es immer mehr sogenannte Opferkategorien geben.
2: Na.
1: Also. Das Opfer war ich früher. Heute kann ich dich canceln.
0: Würdest du das tun, Julia?
1: Absolut. Wow. Ist ja einfach toxisch. Ich sehe ja auch nur Mann und Frau. Also wo sind die Queeren unter euch? Ja? Da hinten haben wir einen. Finde ich toll. Finde ich gut. Was sind deine Pronomen?
3: He und her.
1: He und her.
4: Der ist schon voll.
0: Julia, wo führt uns das denn hin, wenn das so weitergeht? Also was ist deine Mission?
1: Du, ich habe ganz viele Missionen. Eine Mission unter anderem ist, die toxische Männlichkeit zu besiegen. Generell das Patriarchat. Alles entsteht aus dem Patriarchat. Was meine Mission ist am Ende, kann ich dir gar nicht sagen. Hauptsache, es gibt irgendwo Fördergeld. Ne?
4: Ich finde, du bist Heidi Reichenegg auf Wish bestellt. So siehst du aus. Wirklich. Das muss ich dir sagen.
1: Eine gute Freundin von mir. Ja.
4: Das muss man sich vorstellen. Die beliebteste Politikerin in Deutschland ist Heidi Reichenegg. Also Deutschland, ihr seid wirklich am Arsch. Also das ist wirklich...
5: Ne? Und ihr habt den gleichen Friseur, nehme ich an.
1: Ja. Wir haben keinen Friseur, wir machen das selber in unserer WG. Wir leben mit 40 Leuten in einer
5: Zwei-Zimmer-Wohnung
1: in Berlin, genau.
0: Da könnte ich dir mal meine Schere aus dem Kopf leihen für die Friseur.
1: Die könntest du dir leihen. Und du kannst auch mal mitkommen zum Festkleben. Hambacher Forst war gerade, ist vorbei. Aber wenn wir die nächste Aktion haben, solltest du mal mitkommen jetzt.
4: Ja,
1: Damit ich dich mal in die richtige Richtung lenken kann. Ne?
0: Wie machst du denn das? In die richtige Richtung lenken?
1: Naja, du solltest vielleicht mal überlegen, deine Sexualität überdenken. Du solltest dir vielleicht mal ein paar Pronomen aussuchen, was du immer noch nicht hast. Du solltest mal drüber nachdenken. Weiß ich nicht, wir können mal so einen Kurs machen. Ich biete einmal im Monat einen Vulva-Watching-Kurs an, auch für Männer.
0: Ich überlege gerade, was wir bei dieser Sendung alles wegpiepen müssen.
1: Da musst du nichts wegpiepen. Es gibt nun mal auch Männer, die eine Vulva haben und die kann man sich natürlich auch wunderbar angucken. Wir sitzen dann dort alle mit einem Spiegel davor und anschließend töpfern wir die Vulven unseres jeweiligen Gegenübers.
5: Und das Erschreckende ist, was Julia sagt, ist Realität. Also es gibt diese Kurse.
0: Ach so, du bist da drin oder was?
5: Ich bin ausgetreten. Jens wollte eine Humorsendung, jetzt hat er sie.
0: Haben Sie die rausgeschmissen?
5: Ich wurde rausgeschmissen, weil ich gesagt habe, ich bin eine Frau. Also ist es auch, kann man auch erwarten, was man da unten sehen wird. Und das war schon der falsche Satz. Wahrscheinlich auch, wie Julia das sieht. Also wenn ich jetzt Marek da hinschicken würde,
4: würden wir
5: Vulva sehen. Ne? Also,
4: nein, ich habe nur ein Bonusloch.
1: Wir können, also es ist... Ja. Es ist ja die Identifikation, ob du nun eine Vulva darin siehst, in deinem kleinen Pimmelchen oder vielleicht auch nicht.
4: Mein Lieber, ich hab afrikanischen Migrationsvordergrund.
0: So.
4: Da ist die Krakauer Fleischspeise hier drin. Mach ich Lasso hier, du.
0: Also ich wundere mich, es geht doch immer noch tiefer. Ja.
4: Wir sind noch oben, mein Freund.
1: Wir halten uns noch zurück.
0: Ja, wie komme ich da jetzt wieder raus?
4: Du steckst schon zu viel drin. Das ist,
0: indem ich daran erinnere, dass wir gleich unsere Fragen- und Antwortrunde haben. Und da bin ich sehr gespannt, wie unser Publikum reagiert auf das, was wir heute hier gemacht haben. Aber ich würde gerne zum Abschluss dieser Runde dann nochmal irgendwie so von allen einen Ausblick wagen wollen in die nächsten Jahre. Wird das wieder besser werden? Also werden wir wieder mehr von diesem, ich sag mal auch, diesem Extremen bringen können, oder wird das quasi so verboten werden, dass das nur noch in geheimen Kellerräumen stattfinden kann?
6: Also mein Gefühl ist, dass das alles irgendwie zyklisch verläuft oder in, sagen wir mal, eher in so Wellenform, und jetzt sind wir so am, also gefühlt sind wir am Peak der Empfindlichkeiten so angelangt. Und ich glaube, das wird aber auch wieder rückläufig. Also ich glaube, das kann sich nicht über so lange erstrecken. Irgendwann kippt das Ganze auch wieder und dann sind die Leute,

0: die halt dann, keine Ahnung, die, weiß nicht, nenn's jetzt mutig, oder die jetzt böse, ihre böse Scheiße immer gemacht haben, ohne Rücksicht auf Verluste, die werden dann auch wieder hochgespült. Also ich kann mir nicht vorstellen, dass das noch länger anhält, weil irgendwann ist ja auch, ist den Grenzen der Fantasie oder der Kreativität ja auch, sind auch Grenzen gesetzt. Also irgendwann, es geht ja, also was willst du jetzt noch machen? Das kann sich noch ein paar Jahre so halten, aber das wird auf jeden Fall auch ganz böse wieder rückläufig werden, glaube ich. Das ist mein Gefühl.
1: Julia, wann haben wir den Höhepunkt der toxischen Männlichkeit erreicht?
2: Den haben wir bereits erreicht. Jetzt, es ist jetzt schwer, mich ernst zu nehmen, aber wenn ich so zurückdenke, ich habe vor 3 Jahren Jokes gemacht als Julia Pimmelfricke, die heute mittlerweile Realität sind. Also früher war das noch ausgedacht und heute ist es wirklich so. Und deswegen, ich weiß mittlerweile auch gar nicht mehr, was ich erzählen soll, weil alles so absurd geworden ist. Es gibt ja gar keine Steigerung mehr. Also wenn ich jetzt sage, Vulva-Watching-Kurs, den gibt's ja tatsächlich für Frauen. Da können jetzt mittlerweile auch Männer dran teilnehmen, die sich eben als Frau identifizieren. Das gibt es ja wirklich. Das ist ja kein Spaß mehr. Und das war vor ein paar Jahren aber noch ein Spaß. Und ich weiß nicht, was in Zukunft noch kommen soll.
1: Das heißt, eine neue Figur steht im Raum?
2: Ja, also noch schlimmer geht's doch nicht.
1: Das würde ich unterschreiben, ja.
0: Aber ich habe einfach nur eine interessehalber eine Frage, auch wenn das vielleicht nicht so gut in den Modus hier reinpasst, aber also ich finde das krass, wie du das spielst. Das ist sehr, sehr gut. Das ist wirklich überragend, wie du das spielst, weil diese Personen existieren ja wirklich. Jetzt habe ich nur eine Frage für mich. Ist das so, schießt du auf diese Personen, die so sind und alles so überempfindlich sind, oder geht's auch gegen einzelne Personen, die sich jetzt vielleicht wirklich so und so fühlen oder das und das mit sich machen wollen?
2: Ich schieß auf die breite Masse, also wirklich für so Absurditäten, Vulva-Watching-Kurse für Männer.
3: Ja. Das ist auch, ich kann dich gerade nicht so ernst nehmen, wie du so redest.
2: Das ist ein großes Problem. Ja. Nein, es geht einfach um diese Absurditäten. Es geht darum, dass Geschlechter erfunden werden. Es geht darum, dass es Ergänzungsausweise gibt, wo man eine zweite Identität kaufen kann. Einfach Sachen, die nicht mehr vorstellbar und nicht mehr normal sind. Es geht einfach darum, dieser Gesellschaft diesen Spiegel vorzuhalten. Und das geht eben nur mit Comedy. Manche verstehen dann erst, wie absurd ihre Vorstellungen oder Gedanken sind. Und das versuche ich eben mit dieser Rolle. Und leider, wenn ich mal so auf Twitter gucke, denken dann viele, es ist echt.
0: Also, ja, das hab
2: du
0: ich,
2: kannst es noch so überspitzen.
0: Ja.
2: Viele.
0: Ja, habe ich ja eben schon gesagt, als du weg warst, habe ich hier auch gesagt, ich habe vorhin den Namen bekommen, habe 2 der Clips gesehen und dachte mir so, nee, ey, mit der muss ich jetzt gleich am Tisch sitzen. Bis ich das gemerkt habe. Aber ich habe halt trotzdem, also weil diese Personen, die gehen mir auch hart auf den Sack, ne? Aber ich bin immer noch interessiert, also jeder kann immer noch für sich machen, was er möchte. Diese Leute finde ich nicht, aber ich meine die Personen, für die diese Personen sprechen. Weil das sind ja meistens dann solche, die für, keine Ahnung, du kannst ja, also mach mit dir oder fühl dich, nenn dich, wie du möchtest, aber mach's nicht, geh damit keinem anderen auf den Sack. Das ist genau wie mit Religion. So, glaub an, was du möchtest, aber laber die anderen nicht damit voll. Aber das sind ja, diese Personen sind ja die Sprachrohre für diese Personen, und ich glaube.
2: Ja, aber die hat ja niemand gefordert, diese Sprache.
0: Die fordert nie jemand.
2: Nee.
0: Die kommen einfach.
2: So Leute.
0: Und das ist ja das Geniale. Also ich finde das wirklich genial, auch wie du es live spielen kannst. Ich habe eben schon ein bisschen Angst gehabt, als du verkleidet kamst, dass es nicht lustig wird, weil du weißt, die Fallhöhe ist hoch. Ne? Aber also unter Künstlern. Aber das ist genau das, was du meinst. Genau, das also dieses, hast du ja eben auch gesagt, ich war früher bedeutungslos. Das ist so, okay, das ist gut. Das ist richtig gut. Okay, also da sind schon wirklich 2 richtig gute Sachen dabei, ja. Nur ich wollte halt für mich wissen, ob das jetzt generell eine Abneigung dem ganzen Schwamm gegenüber ist oder speziell diese Personen, die Sprachrohre sind für andere Leute.
2: Ich bin generell allem offen gegenüber.
3: Ja. Ich finde euch beide richtig süß zusammen.
2: Wenn es in eine Richtung Schwachsinn geht oder wenn es einfach absurd ist, dann bin ich da halt nicht mehr offen. Also ja. Dann mache ich da dicht. Jeder kann machen, was er möchte, jeder kann leben, wie er möchte, aber wenn es dann wirklich ins Absurde geht, muss man damit leben können, dass man dann eben irgendwann mal verarscht wird. Hm.
1: Jack, dein Ausblick, du hast ja schon gesagt, Deutschland ist am Arsch, aber gibt's noch irgendwie so einen ganz kleinen Hoffnungsschimmer?
3: Nö.
1: Ach komm, für mich. Nee,
3: ich find's nur so, ich habe gerade mir so, wo ihr bei dir gesprochen habt, überlegt, dass es so eine Figur wie Julia Pimmelfricke hier geben muss. Das sagt ganz viel aus über den Zustand. Und es gab mal früher eine Kampagne von der DFB, die hieß Keine Macht den Drogen. Und ich sage, keine Macht den Woken. Und wir sind über den Peak hinaus. Diese Pronomscheiße, diese ganze Ens, Trins, Trans, alles. Ich glaube, Deutschland, manchmal ist es so, du musst richtig, richtig zusammenbrechen, damit es wieder aufgehen kann. Und so sind wir bald. Das ist meine Meinung hier. Deutschland muss richtig nochmal auf die Fresse fliegen, damit es hier wieder hochgeht. Ja.
1: Michelle, das Schlusswort.
4: Sehr gerne. Also Henrik, Julia hat ja gerade gesagt, dass sie die große Masse beleidigt, aber wir dürfen nicht vergessen, dass diese große Masse immer noch die Minderheit ist und irgendwie ist es jetzt so gekommen, dass diese Minderheit mehr zu sagen hat als die Mehrheit. Natürlich muss man jeden respektieren, so wie er ist, aber es wird einfach zu viel. Und weil wir eben nochmal über dieses Kinderthema LGBTQ-Wahnsinn gesprochen haben, wenn wir alle nur sagen, hey, jeder soll das machen, was er für richtig hält und ich will da auch niemand auf den Schlips treten, kommen wir auch nicht weiter. Wir müssen kritisieren, weil wenn wir nur sagen, ja, ich gebe mein Kind in den Kindergarten und ich werde dann jetzt einfach mal auf gut Glück hoffen, dass es da ganz zufrieden wieder rauskommt. Nein, wir müssen die Veränderung schaffen und deswegen freue ich mich sehr, dass ich hier heute wieder dabei sein durfte und die Veränderung muss von innen kommen, keine Partei wird uns retten, aber wir müssen wieder in den Diskurs kommen und miteinander sprechen, deswegen finde ich es sehr gut, dass du dieses Format hast, also auch danke an Jens.
1: Danke, Michelle. Vielen Dank. Ja, danke schön an euch alle. Ich könnte sagen, also das wirklich gemischte Gefühle heute. Was sind gemischte Gefühle?
4: Dieser Anblick.
1: Ja. Wenn,
3: sorry, aber...
4: Kannst du bitte noch einmal so die Haare hinters Ohr machen? Das finde ich.
2: Excuse me?
4: Ja.
2: So?
4: Ja.
1: Ich kenne gemischte Gefühle als das, also wenn deine Schwiegermutter einen Berg runterstürzt.
3: Und nicht mehr aufsteht.
2: Aber warum
1: Schwiegermutter? Nee, warte mal, Jens. Ja, nun warte mal, Julia. Also wenn deine Schwiegermutter einen Berg runterstürzt, aber in deinem neuen Auto... Dann sind's gemischte Gefühle. Und ich weiß, wer das Auto vorher geklaut hat.
2: Du sagst den Polen in deinem Auto. Ja? Also.
1: Vielen lieben Dank an diese Runde. Wow, also wir haben einige Grenzen heute ausgetestet und ich möchte das, was Michelle auch gesagt hat, nochmal betonen. Jeden respektieren, das ist das, was wir tun und von daher danke, dass wir dennoch es heute geschafft haben, an diese Grenzen ranzukommen und Bewegung in die Sache reinzubringen. Bewegung nämlich für Meinungsfreiheit, Bewegung für Kunstfreiheit, Bewegung für freien Humor. Das ist es, wofür wir hier sind. In diesem Sinne ganz herzlichen Dank für die Unterstützung dieses Projektes und wie immer gute Nacht. Bis ganz bald an dieser Stelle. Tschüss. Dankeschön. Danke, danke, danke.
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0: 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Am ersten Jahrestag der schwarz-roten Regierung hat der aktuelle Kanzler Friedrich Merz, CDU, dafür geworben, die Zusammenarbeit in kollegialem Geist bis zum regulären Wahltermin in 3 Jahren fortzusetzen. Es gibt zu dieser Koalition keine Alternative, sagte er nach Angaben eines Regierungssprechers in einer regulären Sitzung des Kabinetts. Wir sind staatspolitisch gemeinsam in der Verantwortung, den Erfolg zu suchen, meinte Merz weiter, der derzeit unter Druck steht, da von 48% der Bürger und vielen Politikern das Ende der Koalition gefordert wird. Nach der großen Welle der Empörung in den sozialen Medien haben Kika, ARD und ZDF die sogenannte Antirassismus-Serie Moment von der Website und aus der Mediathek entfernt. Die Folgen der Serie sind dort nicht mehr abrufbar. Lediglich Clips zu den Darstellern sind noch zu finden. Die Serie behandelte Themen wie Antirassismus auf völlig abstruse Art und Weise, meinten nicht nur Kritiker des zwangsfinanzierten Staatsfernsehens. Angesichts von Drohungen und körperlichen Angriffen ist die Einführung von Ausweiskontrollen und Videoüberwachung in einigen Freibädern Berlins einem Gerichtsurteil zufolge rechtens. Der Schutz von Leben, Gesundheit und Freiheit sei höher zu gewichten als der Eingriff in das Recht auf informationelle Selbstbestimmung, entschied das Berliner Verwaltungsgericht am Mittwoch. Wegen Schlägereien und sexueller Belästigung von Mädchen und Frauen, von als Clan auftretenden sogenannten jungen Männern, haben die Berliner Bäderbetriebe flächendeckende Ausweiskontrollen ab 14 Jahren und punktuelle Videoüberwachung im Eingangsbereich in einigen Bädern eingeführt. Die Bundesbürger machen sich wegen des Klimawandels deutlich mehr Sorgen als noch vor 16 Jahren. Sie liegen aber unter dem Niveau der Ängste vor Umweltschäden in den 80er Jahren. Das zeigt eine Auswertung von Daten des sozioökonomischen Panels, SOEP, durch das DIW Berlin, die den Zeitungen der Funke Mediengruppe vorlag. Dabei zeigen jüngere Jahrgänge sich grundsätzlich deutlich besorgter über die Auswirkungen des Klimawandels als ältere. 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
5: Nach der Pandemie ist vor der Pandemie, zumindest wenn es nach der Weltgesundheitsorganisation WHO geht, die eine Ära der Pandemien ausgerufen hat. Die nächste steht wohl schon in den Startlöchern. Pharmaunternehmen können sich bereits jetzt bei der WHO dafür bewerben, mit ihren Medikamenten und sogenannten Impfungen. Kein Scherz. Die Vorbereitungen laufen. Mein Gast sagt, im gerade beschlossenen WHO-Pandemievertrag kreist alles um die Pharma und ihre Produkte. Ganz bedenklich, um eine Pandemie auszurufen, muss gar nichts passiert sein. Künftig reicht das Risiko. Jetzt den Punkt, Preradovic. Hallo Dr. Beate Sibylle Pfeil, schön, dass Sie da sind.
6: Hallo Frau Preradovic, ich freue mich sehr, hier zu sein.
5: Ich stelle Sie kurz vor. Sie sind Juristin, Wissenschaftlerin und waren von 2017 bis 2023 unabhängige Sachverständige des Europarats. Sie haben sich als Expertin für nationale Minderheiten in Europa einen Namen gemacht. Ihre Forschungsschwerpunkte liegen auf Menschenrechts- und Minderheitenthemen im Kontext von Völkerrecht, Staats- und Verfassungsrecht. Sie sind Mitglied im Beirat des Netzwerks Kritische Richter und Staatsanwälte bei den Medizinern und Wissenschaftlern für Gesundheit, Freiheit und Demokratie, bei den Freien Juristen und bei den Anwälten für Aufklärung. Aktuell beschäftigen sie sich mit den Auswirkungen von Corona-Maßnahmen auf Rechtsstaatlichkeit und Demokratie und das gerade auch im Kontext der Pläne der Weltgesundheitsorganisation WHO. Und sie engagieren sich ehrenamtlich als rechtliche Beraterin in der dazu gegründeten Initiative World Health Alliance. Und sie waren in Genf, als dort der berühmt-berüchtigte WHO-Pandemievertrag verabschiedet wurde. Die WHO hat ja die Ära der Pandemien ausgerufen. Wie begründet die WHO das eigentlich? Weil vor 2020 hatten wir irgendwie kein Problem mit großen Pandemien.
6: Ja, Frau Preradovic, das ist wirklich sehr eigenartig. Also überall, wo wir hinhören, nicht nur bei der WHO, auch bei der UNO und bei der EU, wird plötzlich gewarnt vor kommenden Pandemien. Und wenn man dann in dieser Hinsicht in die beiden Verträge schaut, also die schon verabschiedet wurden zumindest, dann findet man da eigentlich nur einen Anhaltspunkt und der bezieht sich auf Tiere. Auf das, was uns 2020 auch schon weisgemacht wurde, dass nämlich das SARS-CoV-2-Virus, ein ganz gefährliches pandemisches Virus, ausgelöst wurde durch Fledermausviren, ausgehend von einem Fischmarkt in Wuhan. Wir wissen heute, dass das zu 99,9% eine glatte Lüge war, dass beispielsweise auch der deutsche Bundesnachrichtendienst längst wusste, nein. Nebenan befindet sich ein also nicht gerade Hochsicherheitslabor, aber ein Labor, an dem sogenannte Gain-of-Function-Forschung betrieben wird. Und aus diesem Labor ist dieses SARS-CoV-2 höchstwahrscheinlich entwichen. Dazu habe ich jetzt kürzlich auch sehr überzeugend den Herrn Professor Wiesendanger gehört. Also wenn man ihn sich anhört mit allen Quellen, dann bleibt für mich da kaum etwas an Zweifeln offen.
5: Ja, es gibt zwei Theorien, entweder das oder es gab gar keine größere Problematik und es war eine normale Grippewelle.
6: Moment. Das eine ist, das Virus gab es wahrscheinlich. Also es gibt natürlich auch Gruppen, die sagen, Viren gibt es sowieso gar nicht. Ja, das lasse ich jetzt mal weg. Für mich ist es plausibel, dass es Viren gibt. Die andere Frage ist aber, ob dieses Virus eine gefährliche Pandemie ausgelöst hat. Da wissen wir heute ebenso, dass die Gefahr, die von diesem künstlich veränderten Virus ausging, nicht die Gefahr war, die uns weisgemacht wurde. Ja? Mit diesem nicht funktionierenden Massentest, PCR-Test an Gesunden ohne zusätzliche Symptome und so weiter. Also Virus hatten wir wahrscheinlich, aber keine Pandemie.
5: Ja. Okay, das haben wir jetzt, aber wie begründet die WHO diese Annahme?
6: Die WHO sagt einfach, die spricht von Zoonotic Spillover. Das heißt, die Geschichte soll jetzt die sein, dass einfach Tiere plötzlich sehr krank werden können, gefährliche Erreger einfangen können und auf der Grundlage dann plötzlich eine Übertragung vom Tier auf den Mensch stattfindet. Dazu dient jetzt auch diese Idee vom One Health Konzept, dass nämlich die Gesundheit von Menschen natürlich auch abhängt von der Gesundheit von Tieren, was auf den ersten Blick eine gewisse Plausibilität hat, aber was natürlich auch der Untermauerung dieses Narrativs dient, gefährliche Tierkrankheiten. Woher die jetzt wiederum kommen sollen ständig, das wird auch nicht erklärt.
5: Aber es gibt schon die Vorschläge, dass man bei Tierseuchen auch schon den Notfall quasi ausruft.
6: Richtig. Also dafür haben wir das One Health Konzept, was jetzt eben auch im Pandemievertrag steht, wo der Zusammenhang eben zwischen menschlicher, tierischer und Gesundheit der Umweltbelangen, inklusive Ökosysteme. Ich habe es nochmal nachgeschlagen, da zählt natürlich auch das Klima indirekt dazu. Das heißt, das haben wir auch in Genf gehört, die träumen von der Ausrufung von Notständen, auch bei Tierseuchen und vielleicht auch im Kontext Klima. Das ist das Narrativ, das von der WHO bedient wird.
5: Ja, und es laufen ja schon überall Vorbereitungen. Bei Ihnen habe ich gehört in einem Vortrag, Pharmafirmen können sich jetzt schon bei der WHO mit ihren Medikamenten für die nächste Pandemie bewerben. Das klingt absurd. Was steckt dahinter? Wie läuft das ab?
6: Ja, dahinter steckt ein Verfahren, das 2022 etabliert wurde, ein Verfahren einer Liste von Notfallprodukten. Das Verfahren soll also dienen der Erstellung einer solchen Liste. Und da geht es tatsächlich darum, dass die WHO nicht zugelassene Medikamente im Vorfeld abprüft,

0: nicht, wenn die sich jetzt schon bewerben, weiß man ja noch nicht, was für ein, also man könnte ja eigentlich nicht wissen, was für ein Virus das wird.
1: Und dafür werden jetzt zunächst mal weltweit die möglichen gefährlichen Erreger für Pandemien identifiziert. Das läuft dann wiederum so, dass überall genetisches Material gesammelt wird und dann geht man also wirklich sehr akribisch auf die Suche nach entsprechenden Erregern. Und auf der Grundlage dieser Befunde wird dann auch eine Prioritätenliste der gefährlichen Erreger erstellt, inklusive einer Disease X, damit man auch alles erfasst hat, also mit Platzhalter. Dann können die Pharmafirmen jetzt schon sich darauf vorbereiten, Impfstoffe gegen diese Erreger zu entwickeln. Der kleine Clou ist, bei der Entwicklung von Impfstoffen auf dieser sehr billig zu produzierenden mRNA-Basis muss man ja, wie bei anderen Impfstoffen auch, vorausahnen, in welche Richtung diese Viren potenziell mutieren könnten, also auch gefährlicher werden könnten. Und da ist wiederum die Besonderheit, dass hier diese Viren, weil man das nicht vorausahnen kann, künstlich gefährlicher gemacht werden, künstlich zur Mutation gebracht werden, so ja auch bei SARS-CoV-2 nachgewiesen durch diese zusätzlichen Furinspaltstellen. Und dann kann man natürlich, welch Wunder, dagegen gezielt Impfstoffe entwickeln. Mit diesen Impfstoffen gehen diese Pharmafirmen an die WHO, bewerben sich um einen Platz auf dieser Notfallzulassungsliste. Diese Produkte werden vorab begutachtet durch ein bestimmtes Expertengremium, vorab begutachtet wieder mit Platzhaltern. Dann im Falle einer gesundheitlichen Notlage oder einer pandemischen Notlage scharf gestellt, nochmals begutachtet. Und dann kommt die Besonderheit oder auch der große Skandal. Sollten jetzt beispielsweise diese Experten, die ohnehin nicht unabhängig sind, zum Ergebnis kommen, dass diese Produkte, Impfstoffe oder auch Medikamente eigentlich überhaupt keinen Nutzen haben und umgekehrt womöglich ein ungeheures Gefahrenpotenzial in sich tragen, Schäden an Leib und Leben der Menschen anzurichten, dann steht in dieser Prozedur drin, also in dieser Verfahrensliste, dass sich die WHO die volle Kontrolle über die Schlussfolgerungen aus diesen Expertengutachten vorbehält und entscheidet, ob diese Gutachten öffentlich gemacht werden oder nicht. Das ist die Transparenz à la WHO mit akuter Gefahr für Leib und Leben der Menschen durch die Etablierung solcher Produkte auf der Liste.
0: Ja, das klingt verrückt, aber wir wissen, alles ist möglich. Sie haben ja auch gerade gesagt, bei der WHO gibt es ganz neu die pandemische Notlage. Ja. Was hat das für Konsequenzen?
1: Ja, wir haben ja jetzt schon 2020 erlebt, der Generaldirektor kann erstmal eine gesundheitliche Notlage internationaler Tragweite ausrufen und auf der Grundlage Empfehlungen erlassen. Diese Empfehlungen haben sich bei uns manifestiert in allerheftigsten Freiheitseinschränkungen, Menschenrechtsverletzungen, dadurch, dass die Staaten das einfach ungeprüft umgesetzt haben. Das gilt schon nach den jetzt aktuellen internationalen Gesundheitsvorschriften. Nach den jetzt geänderten, 2024 geänderten internationalen Gesundheitsvorschriften haben die doch tatsächlich zusätzlich eine sogenannte pandemische Notlage eingeführt. Und diese pandemische Notlage ist konzipiert als Steigerung des Fake, Steigerungsform des Fake.
0: Das bedeutet, Fake
1: ist die gesundheitliche Notlage internationaler Tragweite, Englisch Public Health Emergency of International Concern und offiziell sinnigerweise abgekürzt Fake.
0: Okay.
1: Jetzt gibt es also neu in den IGV die pandemische Notlage. Die setzt voraus zusätzliche Merkmale, nämlich dass sich eine Epidemie noch schneller grenzüberschreitend verbreitet, dass die womöglich die Gesundheitssysteme der Staaten überfordert und dass sie geeignet ist, soziale und wirtschaftliche Unruhen hervorzurufen. Aber jetzt kommt der kleine Witz. Früher stand da sogar noch politische Unruhen. Das war also noch heftiger.

0: Und jetzt kommt der kleine Witz bei der Geschichte. Für diese drei aufgezählten Faktoren genügt das bloße hohe Risiko. Das heißt, wir haben juristisch betrachtet einerseits die Steigerungsform. Was bedeutet für uns Juristen sofort gaga, da muss noch schneller gehandelt werden. Das steht dann auch in der Schlussfolgerung. Also noch schnellere Reaktion. Und auf der anderen Seite haben wir eine ungeheuer vage Begrifflichkeit, nämlich das hohe Risiko. Was soll das bitte schön bedeuten?
1: Also es muss nichts mehr passiert sein. Es reicht, wenn die Verantwortlichen sagen, es gibt ein hohes Risiko.
0: Das ist der Punkt. Beziehungsweise nicht die Verantwortlichen, sondern ein allmächtiger WHO-Generaldirektor, der bei seinen Entscheidungen zwar auf dem Papier gebunden ist, an bestimmte Kriterien, auch an die wissenschaftliche Evidenz, auch an die Verhältnismäßigkeit, wenn er Maßnahmen empfiehlt, aber er hat 0,0 unabhängige Kontrollinstanz. Er hat zwar einen Notfallausschuss, der sagen kann, hey Tedros, wir haben jetzt keine Affenpocken, das ist ja schon so passiert. Und dann sagt er, interessiert mich nicht, ich rufe die Affenpocken, den Affenpocken-Notstand aus. Und bei der pandemischen Notlage ist es tatsächlich noch schlimmer mit der Gefahr von Willkür. Dann stellt sich die Frage angesichts dieser eklatanten Pharmaabhängigkeit der WHO, wer bestimmt hier in Wahrheit, warum eine Pandemie vorliegt? Weil wir haben dahinter natürlich ein riesengroßes Profitmodell mit unvorstellbaren Summen, die sich ergeben, wenn der Tedros diese pandemische Notlage ausruft, die Staaten sofort reagieren müssen, dann sofort diese Notfallzulassungsliste aktiviert wird, den Zulassungsbehörden der Welt unter die Nase gedrückt wird, so jetzt mal ganz schnell und dann sofort die Spritzen. Das ist ein Verkaufsmodell ohne Ende. Und was geht dabei im Zweifel verloren? Der Sicherheitsaspekt für uns Menschen. Also da wird Gesundheit ad absurdum geführt und ins Gegenteil verkehrt.
1: Richtig. Aber es hatte ja diese große Kritik gegeben, der Pandemievertrag könne nationale Gesetzgebung ausschalten. Das hat man ja im letzten Entwurftext, hat man ja die Souveränität der Vertragsstaaten betont. Es gibt ja explizit eine Klarstellung, dass es den Nationalstaaten obliege, Fragen der öffentlichen Gesundheit innerhalb ihrer Grenzen zu regeln. Ist dann damit die Befürchtung einer Weltregierung, die Nationalstaaten aushebelt, WHO, vom Tisch?
0: Das ist eine sehr gute Frage, Frau Preradovic, weil da müssen wir als Antwort zwei Ebenen unterscheiden. Es ist tatsächlich so, dass alles, was von der WHO kommt, tatsächlich an den Verfassungen ihrer Mitgliedstaaten zu prüfen ist. Das heißt, nichts, was von der WHO kommt, gilt automatisch in den Mitgliedstaaten. Insoweit haben wir eine formal rechtliche Wahrung von Souveränität. Das muss man nicht mal da reinschreiben. Das ist eigentlich eine Selbstverständlichkeit im Völkerrecht, dass alles der Umsetzung durch nationale Gesetze, Rechtsordnungen und so weiter bedarf. Die andere Problematik ist aber, dass der Druck, der von der WHO ausgeht, so überbordend ist. Die WHO umfasst ja momentan noch 194 Mitgliedstaaten. Irgendwann fallen die USA, nächstes Jahr sind die dann ganz weg. Argentinien fällt weg, vielleicht treten auch noch weitere aus. Aber im Moment ist das eine weltumspannende Organisation. Allein dadurch ist der politische Druck immens. Und dann haben die natürlich darauf geachtet, in ihren geänderten IGV einen Implementierungsmechanismus zu etablieren, durch den die Staaten sich immer rechtfertigen müssen, wie sie ihre WHO-Verpflichtungen umsetzen. Dann gibt es eine sogenannte eine Vorgabe, dass die Staaten ihre Behörden auf lokaler, auf mittlerer und auf nationaler Ebene schon auf die WHO-Verpflichtungen einstellen müssen. Man stelle sich vor, da ist jetzt ein Beamter, der kriegt jetzt schon gesagt, wenn Pandemie ist, musst du das und das und das machen.
1: Das ist so?
0: Ja.
1: Da Das passiert gerade. Das heißt, so wird der Nationalstaat natürlich ein bisschen ausgehebelt. Ja. Wenn man jetzt schon den Empfehlungen der WHO folgt, diesen Vorbereitungsempfehlungen.
0: Genau.
1: Aha, die das dann, okay, wenn es dann eine sogenannte Pandemie gibt, dann treten diese Dinger einfach in Kraft und die Leute sind schon vorgewarnt. Ja, ich meine, Sie schreiben ja auch, die Infrastruktur wird ja auch schon vorbereitet zur schnelleren Verteilung der Impfstoffe und Medikamente. Mhm. Was machen die denn da?
0: Ja, vielleicht noch mal kurz zum Thema Souveränität. Also rein theoretisch, diese Beamten haben schon alle im Kopf, wir müssen das und das tun.
1: Okay.
0: Rein theoretisch könnte ein Staat wie Deutschland, Schweden hat es vorgemacht, sagen, stopp. Check mal erstmal, sind diese Maßnahmen, die uns der Tedros da empfiehlt, überhaupt wirksam? Mhm. Wie sind im Gegenzug dazu die Schäden? Aber mit diesen indirekten Vorgaben und mit dieser Verankerung, jetzt sollen auch noch nationale IGV-Behörden errichtet werden in jedem Land, steigt natürlich der Druck, einfach zu sagen, ich setze um, die WHO ist ja großartig, man vergisst mal ganz schnell oder weiß womöglich nicht, dass die keine Kontrollinstanzen hat oder man schiebt Verantwortung ab oder man ist vielleicht bösartig, man setzt einfach um und verstößt gegen die eigene Verfassung. Ja, und das andere, was Sie jetzt gerade erwähnt haben, die Infrastruktur, es ist tatsächlich so, dass jetzt mit den geänderten IGV, welche Überraschung, die Produkte der maßgeblichen WHO-Sponsoren, sage ich jetzt mal so suffisant, ja, schon mal verankert werden als sogenannte relevante Gesundheitsprodukte in den neuen IGV. Auch das Wording ist ja sehr interessant. Ja. Darunter fallen dann Medikamente, Impfstoffe, Testvorrichtungen, auch Schutzkleidung, alles, was wir da so gesehen haben, inklusive zell- und genbasierte Therapien. Da kriege ich eine kleine Gänsehaut. Da müssen wir die medizinischen Fachleute auch dazu fragen. Und in den neuen IGV ist jetzt verankert, dass die Forschung und Entwicklung solcher Produkte massiv gefördert werden soll, die Produktion massiv gefördert werden soll. Dann werden schon Organisationen, heißt es dann so schön, damit betraut, sich darauf vorzubereiten, auf die Verteilungswege. Vor allem haben aus Sicht der WHO die ärmeren Länder, die sogenannten Entwicklungsländer, bisher zu wenig von diesen wunderschönen, hochgesunden Stoffen bekommen. Das heißt, man muss gucken, dass man da jetzt schon Barrieren überwindet und von vornherein weiß, wer wo wohin verteilt an diese Länder. Und dann kommt noch dazu, dass die reichen Länder extra nochmals zur Kasse gebeten werden sollen und mitfinanzieren sollen für die Ärmeren, damit die, und das läuft dann unter dem schönen Stichwort Equity, gleichberechtigte Verteilung, damit auch die armen Afrikaner, die bisher zu wenig geimpft worden sind, deshalb sind die auch im Schnitt viel besser über die sogenannte Pandemie gekommen, also dass die endlich auch diese...
1: Ja, das ist natürlich ein interessantes Geschäftsmodell. Ja, die Armen sollen durchgeimpft werden, die Reichen sollen zahlen und die Pharma verdient. So kann man das sagen. Deswegen sprechen Sie auch von einer Art industriellen Pharmakomplexmodell und sagen, im Grunde dreht sich alles um diese neuen Gesundheitsprodukte im WHO-Pandemievertrag. Das ist so das Hauptthema, oder?
0: Ja, absolut. Also in beiden Verträgen, in den letztes Jahr geänderten IGV, sind diese relevanten Gesundheitsprodukte verankert und im neuen Pandemievertrag das Ganze nochmals konkretisiert. Und zu Ihrer Ausgangsfrage, warum sind wir im Zeitalter der Pandemien? Ja, ich habe mir erklären lassen, auch zum Beispiel vom Herrn Michael Nehls, der da sehr vom Fach ist, dass die Produktion dieser Impfstoffe auf mRNA-Basis einfach, wie ich es vorhin auch schon dargelegt habe, mit der künstlichen Veränderung von Viren zwingend verbunden ist. Und das nennt sich Gain-of-Function-Forschung, kaum zu trennen von Biowaffenforschung. Und über dieses Modell, die Forschung und Entwicklung an Impfstoffen noch weiter hochzufahren, weltweit, auch besonders in den armen Ländern, damit verbindet sich die Gefahr, dass dann mal wirklich gefährliche Viren produziert werden, die dann ganz zufällig das Virus, das Labor verlassen und dann womöglich wirklich mal echte Pandemien auslösen. Das heißt, wir haben Gefahren aus zwei Richtungen. Einmal durch die Entwicklung der Impfstoffe und dann durch die Anwendung der Impfstoffe. Und das ist atemberaubend.
1: Genau. Und dann kommt man ja auch ganz schnell auf die Frage, was ist eigentlich mit diesen Notfallzulassungen? Das kennen wir ja aus Corona. Die wurden ja alle nicht richtig zugelassen, sondern zack, zack. Man könnte auf den Gedanken kommen, dass das die Regel werden sollte. Gibt es darauf Hinweise?
0: Ja, würde ich schon sagen. Also im neuen Pandemievertrag zum Beispiel steht dann so beschönigend Regulatory Systems Strengthening. Ja, das muss man zweimal oder dreimal lesen. Also die Stärkung dieser Regulierungssysteme, auch vorab in diesem Emergency Use Listing steht es auch schon drin, dass man gemerkt hat, dass diese Zulassungssysteme noch zu langsam laufen. Also der Fokus liegt definitiv auf Schnelligkeit. Natürlich steht dann irgendwo auch drin, ja, das muss dann auch sicher sein. Nur diese Sicherheit wird nicht näher ausgeführt.
1: Ach, okay. Ja?
0: Da findet man nichts zu. Und wir haben ja auch gesehen, im Zuge der sogenannten Corona-Pandemie wurde ein Punkt massiv vernachlässigt, sowohl auf WHO-Ebene als auch auf der staatlichen Ebene, nämlich die sogenannte Pharmakovigilanz. Das heißt, wenn man Produkte schon im Schnellverfahren unter Berufung auf einen weltweiten Notfall schnell zulässt und vorläufig bedingt befristet beschleunigt zulässt, dann ist man ja eigentlich gezwungen, umso mehr im Nachgang zu überwachen, wie viel Schäden richtet dieses Zeug. Und passiert ist das Gegenteil, ja?
1: Ja,
0: man
1: genau.
0: Hat alle Augen verschlossen. Und wie es kommt heute einer in die Klinik und sagt, ich habe einen Impfschaden, dann erlebt er ja sowieso sein blaues Wunder.
1: Und geht er vor Gericht, dann finanziert der Staat mit Steuergeldern die Gegenseite.
0: Richtig.
1: Das ist wirklich alles gruselig. Kommen wir noch mal kurz zum Pandemievertrag. Der wurde ja in Genf unter sehr merkwürdigen Umständen verabschiedet. Ja, da wurde gefragt, ob die Versammlung bereit sei, die Resolution zu verabschieden, die ja erst am Tag vorher endgültig ausgearbeitet war. Und nach 7 Sekunden hieß es dann, okay, kein Widerspruch, verabschiedet. Ist das normal?
0: Also normal ist das definitiv nicht. Die Weltgesundheitsversammlung, in der ja die Mitgliedstaaten der WHO vertreten sind, die hat sich Verfahrensregeln gegeben. Und in diesen Verfahrensregeln steht drin, abgestimmt wird durch Handzeichen. Ich habe kein Handzeichen gesehen. Und vor allem Abstimmung heißt, wer ist dafür, wer ist dagegen, wer enthält sich. Mhm. Auf Antrag muss sogar schriftlich abgestimmt werden. Das steht alles in diesen Verfahrensregeln drin. Das heißt, definitiv war diese Abstimmung nicht im Einklang mit diesen Regeln. Dann finden wir in den Verfahrensregeln auch noch eine Vorgabe, wonach abzustimmende Dokumente spätestens 6 Wochen vor dem Abstimmungsprozess dort eingereicht werden müssen und sogar öffentlich gemacht werden müssen. Mhm. Wir, also die Leute, die sich jetzt hier mit dem Pandemievertrag beschäftigen, haben vergeblich 6 Wochen vorher schon mal gesucht, ob am Internet irgendwie eine aktuelle Fassung des abzustimmenden Vertrags zu finden. Es war nichts. Es war nichts da. Was haben die uns jetzt da in Genf bei diesen Nebenveranstaltungen erzählt? Da war die Vorsitzende des Ausschusses, der diesen Pandemievertrag erarbeitet hat, eine Dame, sehr farbenprächtig gekleidet aus Südafrika. Die hat uns dann berichtet, sehr stolz, mit wie viel innerer Überzeugung die über Nacht die letzten Quota und Wörter in diesen Pandemievertrag eingefügt haben. Ja, dann gab es kurz vorher die Abstimmung in diesem Vorausschuss und dann zack, wurde das den Delegierten unter die Nase gehalten. Habt ihr alle diese Fassung bekommen? Widerspruch? Ich sehe keinen. 7 Sekunden, wie sie es gesagt haben und tschüss. Das war's dann und das nennt sich dann Konsensverfahren und es ist natürlich auch rein schon demokratiepolitisch eine Unglaublichkeit.
1: Richtig, aber es gibt ja auch noch offene Fragen, offene Punkte eigentlich, über die gestritten wird. Was ist denn das?
0: Genau, das ist das sogenannte Pathogen Access and Benefit Sharing System, lässt sich sehr schwer übersetzen, also das Verfahren, über den Zugang zu Pathogenen und die Aufteilung der daraus resultierenden Profite, Benefits. Ja, und da ist die Grundidee dahinter, dass ja die armen Länder in Sachen genetisches Material über potenzielle Pandemieerreger ja, sagen wir mal, sehr viel zu bieten haben. Aber was dann die Produktion der darauf beruhenden Impfstoffe betrifft, doch im Nachteil sind. Und da geht es darum, dass sie sagen, jo, wenn wir euch schon dieses ganze genetische Material, also diese Testproben da alle übermitteln, dann wollen wir doch bitte auch gleichmäßig am Profit teilhaben.
1: Okay.
0: Und darüber, da geht es natürlich wieder um Money, Money, Money. Und darüber wird gestritten und gestritten und gestritten. Mhm. Das heißt, der eigentliche Grund, warum der Pandemievertrag auch so lange gedauert hat, die wollten den ja eigentlich letztes Jahr schon verabschieden, ist genau das. Die werden sich nicht einig über diese Geschichten. Da geht es natürlich auch um Patente an Impfstoffentwicklung, also geistiges Eigentum und so weiter. Die reicheren Länder sind auch da im Vorteil und profitieren von diesen Patenten. Und die Ärmeren sagen so, aber dann auch her damit. Wir brauchen hier auch ein Benefit-Sharing. Und deshalb hat man zu einem Trick gegriffen. Man hat nämlich gesagt, okay, grundsätzlich Artikel 12 steht dieses PAPS-System schon drin. Aber in Artikel 2, in Absatz 2 dieses Artikels 12 steht, die endgültige Klärung der Details muss in einem Anhang erfolgen und diesen Anhang gibt es noch nicht. Der kann frühestens bei der nächsten Weltgesundheitsversammlung, wenn überhaupt, verabschiedet werden. Da wurde jetzt schon ein eigenes Gremium eingerichtet mit einem Mandat open-ended. Das ist auch ungewöhnlich. Normal haben die zeitlich befristete Mandate. Mhm. Und wir haben auch in Genf vernommen, die Töne, die sind sich überhaupt nicht sicher, ob die sich überhaupt nächstes Jahr auf diesen Anhang werden einigen können.
1: Aber ich wette, die sagen einfach, der Rest ist ja beschlossen, das setzen wir alles um.
0: Also das Eigenartige ist, da scheinen Staaten wirklich zu sein, die sagen, ohne diesen Anhang geht nichts. Okay. Weil im Pandemievertrag steht auch wirklich drin, der kann erst zur Unterzeichnung aufgelegt werden nach Verabschiedung dieses Anhangs. Das bedeutet, wir brauchen den Anhang zwingend. Und ich habe auch dort nochmal einen Chefjuristen da abfangen können, der hat mir das nochmals bestätigt. Ohne Anhang geht nichts. Da gibt es ganz offensichtlich Staaten, die sagen so, und sonst steigen wir da aus. Und mit der Unterzeichnung kann dann jeder Staat, der will, sagen, jetzt gehen wir in die innerstaatliche Umsetzung und erarbeiten ein Gesetz zur Umsetzung des Pandemievertrags. Wenn das Gesetz verabschiedet ist, wird dann die offizielle Ratifizierungsurkunde wiederum an die WHO übergeben. Und erst mit 60 Ratifikationen kann der Pandemievertrag insgesamt erst in Kraft treten, aber wirklich nur für die Staaten, die den auch mittragen.
1: Alles wunderschön. Ich tippe trotzdem, bei der nächsten sogenannten Pandemie werden Dinge umgesetzt, ob sie ratifiziert sind oder nicht. Das glaube ich irgendwo. Jetzt haben wir darüber gesprochen, es gibt dieses Pandemieabkommen, das es eigentlich noch nicht gibt, aber irgendwie dann doch. Und es gibt diese internationalen Gesundheitsvorschriften, genau, die IGVs.
0: Ja.
1: Die gibt es seit 1971, wurden aber jetzt auch letztes Jahr erst geändert. Was ist eigentlich das schärfere Schwert der beiden?
0: Ich würde schon sagen, grundsätzlich die IGV. Und zwar deshalb, weil die IGV das einzige Instrumentarium sind, und das haben wir ja erlebt jetzt in der sogenannten Corona-Pandemie, Notstände auszurufen und auf dieser Grundlage sogenannte Empfehlungen zu erlassen. Und diese Empfehlungen haben wir erlebt, haben dazu geführt, dass Impfpflichten weltweit eingeführt worden sind, dass Reise- und Handelsbeschränkungen erlassen wurden, dass 2G- und 3G-Regelungen erlassen wurden, Testpflichten, Behandlungspflichten, Isolierung, Quarantäne, all dieses im Endeffekt im Ergebnis massiv gesundheitsschädliche, diese Vorgaben können nur über die IGV erlassen werden. Und da war tatsächlich das Problem, die Staaten hätten sagen können, stopp, aber die haben das einfach zack, zack, zack in ihr innerstaatliches Recht umgesetzt. Bei uns in Deutschland übers Infektionsschutzgesetz, ich glaube in Österreich gibt es ein Epidemiengesetz oder sowas. Und dann die Verordnungen entsprechend auf Landesebene wurde alles gerade mal so übernommen. Grundgesetz gab es nicht mehr und zack und alles durch. Das heißt, das ist die ganz große Gefahr. Und mit den geänderten IGV ist es jetzt tatsächlich so, dass wir noch diese pandemische Notlage dann hätten und auch diese ganzen Geschichten rund um die Gesundheitsprodukte auch dort eingefügt wurden. Man hatte so den Eindruck, weil die wussten, aha, der Pandemievertrag, der wackelt. Also holen wir so viel wie möglich der Thematiken, die eigentlich im Pandemievertrag vorgesehen waren, schnell noch in die IGV rüber.
1: Ist das nicht auch mit Zensur so? Also mit dem Kampf gegen Fake News und Desinformation, die dann natürlich in Zensur endet. Das ist ja nicht im Pandemievertrag mehr so prominent, ne? Sondern jetzt in den IGVs.
0: Ja, richtig. Also das ist grundsätzlich so. Die WHO hat schon lange ein sogenanntes Infodemie-Konzept entwickelt. Interessant auch diese Propaganda-Wörter. Ja, Infodemie gleich assoziiert mit Pandemie, gefährlich, gefährlich, gefährlich.
1: Von der Leyen hat ja auch von Fake News als Virus gesprochen.
0: Ja.
1: Und dann wäre quasi die Zensur die Impfung. Hm?
0: Richtig, richtig. Und in der Infodemie steckt drin, dass gefährlich werden kann sogar ein zu viel an Information. Also das hat mich schon tiefen schockiert. Dann die sogenannte Fehl- und Desinformation. Und zusätzlich umfasst dieses Konzept natürlich die gezielte Verhaltenslenkung der Bevölkerung. Ich will dazu sagen, das widerspricht schon diametral beispielsweise dem Wertesystem des deutschen Grundgesetzes. Das setzt auf ein Menschenbild des selbstbestimmten Menschen, der herausgegangen ist aus der selbstverschuldeten Unmündigkeit im Sinne der Aufklärung. Das heißt, wir können eigentlich selber entscheiden, und welche Informationen wir uns holen und welche nicht. Nee, da gibt es jetzt Väterchen, Mütterchen, WHO, die entscheiden jetzt einfach, was zu viel ist, und dann wird zensiert. Die maßen sich an, ein Wahrheitsmonopol zu besitzen, und wissen, was wissenschaftlich fundiert ist oder nicht. Wir haben gesehen im Ergebnis, dass das Gegenteil der Fall war, dass seriöse Wissenschaft systematisch ausgegrenzt wurde aus dem Diskurs. Ja, immer unter Berufung, Bekämpfung, Verfehlung, Desinformation, weil da hinten sitzt irgendeiner, der weiß, wie es geht. Im Zweifel im Interesse der Pharmalobby hinter der WHO. Und dann soll ja die Bevölkerung auch noch mehr dazu gebracht werden, zu gehorchen im Sinne von, wir halten uns natürlich ungefragt an die Gesundheitsmaßnahmen, weil die sind alle gut. Und da wird nicht mehr, und da soll das Vertrauen gefördert werden in alle Gesundheitsbehörden der Welt, inklusive die WHO. Nicht dadurch, dass die gute Politik machen auf Basis wissenschaftlicher Evidenz, sondern dadurch, dass die Psychologen zu Rate ziehen, wie bringt man die Menschen dazu zu gehorchen.
1: Ja, am besten also, Angst, das haben wir schon gesehen. Aber ich meine, was bedeuten all diese Punkte, Verträge oder so, was jetzt Fake News angeht, sogenannte Desinformation? Ja. Was glauben Sie bei der nächsten Pandemie, was bedeutet das für die freien Medien, also für Kanäle wie diesen hier?
0: Das bedeutet die Katastrophe. Also wir haben das ja auch teilweise oder jetzt schon.
1: In der Corona-Zeit ist bei mir viel gelöscht worden.
0: Genau. In die neuen IGV wurde die Thematik Bekämpfung von Fehl- und Desinformation und der sogenannten Risikokommunikation eingefügt. Der Pandemievertrag enthält dann die Verhaltenslenkung zusätzlich, ja, um das nochmal klar zu machen. Also, aber das ganz Dramatische ist diese Bekämpfung von Fehl- und Desinformation in eindeutigem Widerspruch gegen die Freiheit der Meinung, der Wissenschaft und der Medien, Sie sagen es richtig. Das heißt, da ist der Zensur Tür und Tor geöffnet. Die freien Medien können sich in der Hinsicht wirklich warm anziehen, weil da sitzt einer, der bestimmt über wahr oder falsch, und das ist totalitär, das ist autoritär, das hat mit freiheitlicher Systematik nichts mehr zu tun.
1: Nee, kennen wir ja auch aus der EU, ja, genau. Der DSA, Digital Services Act, geht ja in die gleiche Richtung, die EU bestimmt, was die Wahrheit ist, also das ist genau die gleiche Nummer. Die Regierungen wehren sich jetzt nicht großartig, außer vielleicht Slowakei, aber in Deutschland wird schön mitgemacht, Lauterbach, der ja nicht mehr Gesundheitsminister ist, ist jetzt zum Klimaexperten der WHO mutiert. Also er ist ganz eng auch mit Tedros da. Was ist denn eigentlich Deutschlands Rolle oder wie groß ist Deutschlands Rolle bei der WHO?
0: Die ist leider sehr groß. Und ich frage mich immer wieder, was steckt eigentlich wirklich dahinter? Weil irgendwelche positiven Aspekte kann man dem, wenn man die Hintergründe der WHO kennt, diese massive Pharmaabhängigkeit, die Intransparenz, eklatant, kann man daran nicht erkennen. Also whatever. Aber Deutschland zählt schon lange, auch schon vor dem Austritt der USA, zu den hauptfreiwilligen Spendern der WHO. Das finde ich schon mal sehr bemerkenswert. Das heißt, ein eklatanter Teil unserer hart erarbeiteten, verdienten Gelder, die wir dann als Steuern entrichten, fließt dann an das Profitmodell WHO, das Gesundheit zerstört am Ende oder dazu beiträgt, Gesundheit zu zerstören. Hauptspender ist Deutschland. Dann ist Deutschland jetzt Sitz des 2021 neu errichteten sogenannten Hub for Pandemic and Epidemic Intelligence. Das ist eine zentrale Einrichtung. Der Dr. Walter Weber hat jetzt am Wochenende auf der Demo darüber geredet, auf der WHO-Demo in Berlin, und meinte dann, ja, dieses Hub ist jetzt, also ein Hub ist ein Zentrum, im Endeffekt nach Genf der zweitwichtigste WHO-Sitz in Europa.
1: Und sitzt in Berlin. Das mit dem Intelligence erinnert mich ein bisschen an die CIA. Ja. Quasi. Die CIA für Pandemien.
0: Ja, also Intelligence heißt ja wirklich Aufklärung. Ich gehe mal davon aus, also die Beschreibung ist reichlich unklar, wenn man auf die Homepage geht, dieses Hub. Deutschland hat gleich mal 30 Millionen Euro Anschubfinanzierung mal so aus der Porto-Kasse gezahlt für dieses Hub. Und da geht es darum, die weltweite Überwachung des pandemischen Geschehens, also wiederum die Sammlung dieser genetischen Materialien für genetische Produkte, dann die Herstellung und so weiter, das alles nochmals extra zu beflügeln. Also da sollen dann die Fäden der zum Beispiel der nationalen IGV-Behörden, die jetzt vorgesehen sind, und der anderen Behörden auf nationaler Ebene alle zusammenlaufen bei uns in Berlin. Ich finde das nicht sehr schön. Und das Dritte, was ich auch sehr interessant finde, es gibt jetzt eine neue australische, grandiose Studie über die Verwicklungen der WHO mit der Pharmalobby, die darlegen, dass der allergrößte Teil der sogenannten freiwilligen Spender entweder direkt aus der Pharmabranche stammt oder über massivste Verwicklungen mit der Pharmabranche verfügt. Und da ist aufgelistet, wer spendet zweckgebunden. Zweckgebunden ist unter Verstoß gegen die eigenen WHO-Richtlinien, gegen die eigene Verfassung, weil man eigentlich in den Ursprüngen der WHO verhindern wollte, dass hier jemand sagt, ich gebe dir Geld und dafür bewirbst du mein Produkt am besten ungeprüft. Ja, da denkt man an Korruption. Und wer mischt da auch noch mit? Unser sagenhaftes Robert-Koch-Institut
1: Inwiefern? Die spenden an die WHO? Die
0: spenden auch noch mal extra an die WHO. Also die Bundesrepublik spendet einmal als WHO-Mitglied seinen Mitgliedsbeitrag. Dann zusätzlich eklatante Mengen freiwillig, zweckgebunden. Ich glaube etwa 310 Millionen. Dann haben wir noch auf deutschem Boden dieses Pandemic Hub, dieses Pandemiezentrum, Pandemieüberwachungszentrum. Und dann spendet unser wunderhübsches Robert-Koch-Institut, das bewiesen hat, dass dessen Personal absolut über jede wissenschaftliche Erkenntnis hinweggeht, sich politisch anweisen lässt und unter Verstoß gegen alle Regeln Maßnahmen unterstützt, die menschenfeindlich sind. Ja, dieses Robert-Koch-Institut zählt zu den 4 Forschungseinrichtungen der Welt, die direkt auch an die WHO Gelder geben, nochmal extra.
1: Verrückt. Ja. Vielleicht die Gelder, die das Robert-Koch-Institut dann von Bill Gates bekommen hat. Ich glaube, es soll auch alles so ein bisschen verwickelt und verschwommen sein. Mhm. Lassen Sie uns mal so zum Schluss einmal kurz durchspielen. Ne? Es wird jetzt eine neue Pandemie ausgerufen. Was wird dann anders sein als bei Corona, dass wir uns das mal so richtig vorstellen können?
0: Also ich sage es jetzt mal aus der Sicht der WHO, weil, ja, aus der Sicht der WHO würden die wahrscheinlich jetzt natürlich auf dieses wunderhübsche Modell der pandemischen Notlage zurückgreifen. Ja, da kann man ja behaupten, hohes Risiko. Das führt dann dazu, dass in der Bevölkerung noch mehr Angst geschürt wird, weil das ist schon von der Begrifflichkeit Hilfe, Hilfe. Jetzt haben wir sogar eine pandemische Notlage, weil das Wort Pandemie kam bisher in den IGV nicht vor. Dann heißt es da in der Folge, das ist so schlimm, da braucht es einen Whole of Government, ein Whole of Society Approach. Was bedeutet das? Bin ich auch länger eingestiegen. Whole of Government heißt, dass innerhalb jeder Regierung alle Kräfte gebündelt werden sollen, dann zwischen den Regierungen der Welt alle Kräfte gebündelt werden sollen. Es gibt nur noch diese Pandemie und die Maßnahmen, die dagegen ergriffen werden. Jetzt kommt aber noch Whole of Society. Die träumen davon, dass die gesamte Gesellschaft auch gebündelt nur noch Infodemiebekämpfung, ja, Gehirn gewaschen durch dieses Konzept, nur noch drauf starrt, hier gibt es eine gefährliche Pandemie. Jede abweichende Meinung wird ausgegrenzt. Bei Bündelung, bei Whole of Society, bei Bündelung denke ich an die Worte der Ulrike Gero, die gesagt hat, ja, was ist Bündelung? Das hat was mit Faschismus zu tun. Ja? Wir grenzen den wissenschaftlichen Diskurs aus, ja, follow the science. The science, we own the science, hat eine WHO-Funktionärin gesagt.
1: Im Grunde hatten wir das ja alles schon, ne?
0: Ja, aber das noch in verstärkter Form. Und dann haben wir ja bis dahin diese Infrastruktur für diese sogenannten Pandemieprodukte. Da wird dann sofort, wird alles aktiviert. Dann sitzt hier schon ein Logistikunternehmen, hier eine Organisation. Dann wurde vorab schon schön produziert. Man weiß ja zufällig, was der nächste Erreger dann sein wird. Ja.
1: Ja, und sagen wir mal so, diesen Impfpass, den gelben, wird es wahrscheinlich so auch nicht mehr geben. Das wird alles digitalisiert werden, nehme ich mal an.
0: Also es ist komischerweise durchgegangen, dass die noch einen Impfpass auf Papier erlauben, okay, aber den digitalen Impfpass zusätzlich einführen. Da wird dann natürlich dann den Menschen auch klar gemacht, ne? Das ist alles so viel einfacher und du kannst dann problemlos von Land zu Land reisen, weil die Infos sind alle da. Da gibt es ja auch Möglichkeiten, den Menschen praktisch Hindernisse in den Weg zu legen, wenn sie damit so ein Papierchen kommen, ja? Also die WHO dockt ja auch an diese weltweiten Bestrebungen. Ich denke an die digitale Patientenakte, an die weltweite Digitalisierung, die natürlich auch Überwachungssysteme ermöglicht.
1: Ja, wir sind gespannt. Vielen Dank, Dr. Pfeil, für dieses hochspannende Gespräch. Also das sollte jeder wissen, was uns da womöglich droht, finde ich. Und zwar ein paar Punkte, ganz interessante Punkte, die Sie da rausgearbeitet haben, die man so vorher vielleicht gar nicht so bewusst wusste. Ich danke Ihnen, dass Sie da waren.
0: Sehr, sehr gerne, Frau Preradovic. Vielleicht noch ein Gedanke dazu. Die stellen sich das so vor. Aber vielleicht haben die Rechnung ohne uns gemacht. Ja. Mit der Idee, dass wir selbstbestimmt bleiben und vielleicht diesen Irrsinn beim nächsten Mal nicht mitmachen. Ich meine, wir haben es schon nicht mitgemacht, aber es scheint immer mehr zu geben, die sagen, da stimmt was nicht.
1: Sie haben recht, das war der schöne Schlusssatz.
0: Ja.
1: Dankeschön. Tja, Leute, die deutsche Regierung, egal welche, die spielt diese WHO-Taschenspielertricks alle mit. Wirft dieser WHO, intransparent und interessengeleitet, wie sie ist, Steuergelder in dreistelliger Millionenhöhe hinterher zum Wohle der Bürger. Wohl eher nicht. Wir müssen uns selber kümmern, wie Dr. Pfeil gerade gesagt hat. Ich wünsche euch einen tollen Sommer. Vielen Dank. Ciao.

0: 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Jetzt Meldungen aus der Trigger FM Redaktion. Innenminister Alexander Dobrindt, CSU, plant, BND und Verfassungsschutz schlagkräftiger zu machen. Ziel ist es, mehr Informationen zu sammeln und auch aktiv einzugreifen. Dobrindt spricht davon, den Nachrichtendienst zu einem echten Geheimdienst weiterzuentwickeln. Künftig sollen Agenten nicht nur beobachten, sondern zurückschlagen können. Auch Sabotage im Ausland ist im Gespräch, etwa durch Manipulation von Drohnen oder militärischer Software. Das wäre ein deutlicher Bruch mit bisherigen Regeln. Begründet wird das mit neuen Bedrohungen durch Cyberangriffe, Spionage und hybride Kriegsführung. Kritiker dürften vor allem die erweiterten Befugnisse und Eingriffe im Ausland hinterfragen. Die Pläne markieren einen möglichen Kurswechsel in der deutschen Sicherheitspolitik. Bundesarbeitsministerin Bärbel Baas, SPD, hat eine umstrittene Aussage getroffen. In der Regierungsbefragung erklärte sie, es wandert niemand in unsere Sozialsysteme ein. Die Aussage fiel als Antwort auf eine Frage zur Haushaltslage und Migration. Baas verwies stattdessen auf den Fachkräftemangel und betonte, Arbeit entlaste den Sozialstaat. Gleichzeitig zeigen aktuelle Zahlen ein anderes Bild. 2025 lag der Anteil ausländischer Bürgergeldempfänger bei rund 48%. Die größten Gruppen stammen aus der Ukraine, Syrien, Afghanistan und der Türkei. Ausländer erhielten Leistungen von 21,7 und deutsche Bürger mit und ohne Migrationshintergrund erhielten rund 24,9 Milliarden Euro. Die deutsche Industrie- und Handelskammer warnt vor einer deutlichen Verschärfung der Wirtschaftslage. Wegen des Konflikts im Nahen Osten und der Belastungen rund um die Straße von Hormus erwartet die DIHK für Deutschlands Exporte 2026 kein Wachstum mehr. Die bisherige Prognose von 1% wurde auf 0 gesenkt. Damit zeigt sich erneut, wie stark Deutschlands Wirtschaftsmodell von stabilen Weltmärkten und günstiger Energie abhängt. Während die Weltwirtschaft weiter wächst, bleibt Deutschland mit mageren Prognosen zurück und verliert nach Einschätzung vieler Experten weiter an industrieller Substanz. Die norwegischen Diplomaten Mona Juul und Terje Rød-Larsen waren enge Vertraute von Sexualstraftäter Jeffrey Epstein. Sie mussten zurücktreten, ansonsten gab es bislang keine Konsequenzen. Jetzt nahm sich ihr Sohn Edward Juul Rød-Larsen das Leben. Das unmittelbar nachdem offiziell Untersuchungen der finanziellen Verbindungen zu Epsteins Netzwerk aufgenommen wurden. Edward wurde von seinen Eltern schon als Kind auf die Epstein-Horrorinsel mitgenommen. Und er war als Erbe von 5 Millionen Dollar im Testament von Jeffrey Epstein eingetragen. 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

Dieses Parteiensystem ist am Ende. Nimm es in die eigenen Hände. 50 Jahre. Koalitionen aller Farben. Und in welchem Bereich ist es jetzt besser geworden? Ernährung, Bildung, Gesundheit, Schulen, Universität, Rente. Wo ist es besser geworden? Wo genau ist es besser geworden? Kritik des Journalismus an der Regierung. Das war gestern. Heute nur noch vorbeugender Gehorsam.

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1: Nein, nein, nein, nein, nein, wir sind mitnichten despektierlich oder wollen etwa den Staat delegitimieren. Wir müssen heute drüber reden, und zwar über die Wahlen in Nordrhein-Westfalen. Kommunalwahlen sind dort angesetzt, waren dort angesetzt. Um 18 Uhr haben die Wahllokale geschlossen. Wir nehmen auf am Sonntagabend gegen 23 Uhr. Wir, das sind Ricardo Lerida, der Herausgeber und deutschsprachige Journalist, der auf den Kanaren zu Hause ist. Und ich, Christian vom Osten, erstmal schönen guten Abend allerseits. Herzlich willkommen und naja gut, scheißegal, was du wählst. Die Ergebnisse gleich hier bei Rail Watching Wahlbeobachtungen mit Ricardo Lerida, Christian vom Osten, Rika Pott und Trigger FM.
2: Grüne Schwachkopf, die Linke und keine Alternative. 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
1: 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Schönen guten Abend, Ricardo. Bist du da? Dann können wir ja gleich starten.
2: Buenas noches. Ja, wir können. Gerade eingetrudelt vom Ricapod-Treffen in Ronda in Andalusien und gerade eben durch die Tür. Grüß dich, wie geht's dir?
1: Eigentlich ganz gut. Ich habe mich köstlich amüsiert. Du weißt ja, Galgenhumor ist eine meiner Spezialitäten, einen ganz besonderen Humor. Dieses Wochenende auf der Deutschen Bahn, aber dazu vielleicht später. Lass uns doch vielleicht wirklich mal anfangen, falls du dir gerade einen schönen Wein aufgemacht hast, mit den Wahlen in Nordrhein-Westfalen, die ja nun dann doch die ersten Wahlen nach der Bundestagswahl sind und die aus diesem Grunde allein schon irgendwie so ein kleiner Stimmungstest auch für die aktuelle Bundesregierung sind.
2: Ja, wir haben gerade bewiesen, dass es scheißegal ist, was du wählst, oder?
1: Ja nun, also ich meine, lass uns doch mal eben einen Blick auf die Zahlen werfen. Dann können wir ja immer noch konkret werden, warum es scheißegal ist, was du wählst. Wenn wir uns die ersten Hochrechnungen, die ersten Prognosen anschauen, die sich ja inzwischen ein klein wenig verfestigt haben, dann sieht es so aus, dass die CDU in etwa gleich geblieben ist, angeblich 0, irgendwas dazu gewonnen hat, bei anderen Umfrageinstituten ein kleines bisschen verloren hat. Die SPD hat weiter verloren, ist genau wie die CDU übrigens trotzdem auf einem historischen Tiefststand, obwohl die CDU ja immer noch so um die 33% wohl hat. Und die Gewinner dieses Abends, das sind tatsächlich die Linken, die 1,7% so in dem Dreh dazu gewonnen haben sollen, auf das gesamte Land NRW bezogen, obwohl es ja wie gesagt Kommunalwahlen waren. Also man hat dort keinen Landtag gewählt, sondern eben wirklich die Kommunalparlamente, hier und da einen Bürgermeister und so. Und die AfD natürlich, die ihr Ergebnis verdreifacht hat. Das sind so die Ergebnisse oder die Prognosen für die Ergebnisse des heutigen Abends.
2: Ja, in der Summe, wir werden jetzt weiter wursteln, ne? Das ist doch das, was dabei rauskommt. Die AfD hat 10 Prozentpunkte gewonnen ungefähr, bei 15 jetzt etwa. Und man wird jetzt weiter wursteln, irgendeine Regierung bilden gegen die AfD, ne?
1: Naja, es geht ja nicht um eine Regierung. Man muss das nochmal feinsäuberlich trennen. Das Ding ist ja, die haben ja keinen Landtag gewählt. Es geht ja nicht darum, irgendwie die Landesregierung zu wählen oder den Ministerpräsidenten, sondern in NRW ging es darum, die Bürgermeister, die Kommunalparlamente, die Kreistage und so zu wählen. Das letztendlich, was wir gesehen haben als große Prognose, ist ja so eine Querrechnung auf das ganze Land. Es gibt aber Orte oder...
2: Ja gut, ich meine, richtig, aber ich meine, wenn du zum Beispiel siehst, in Gelsenkirchen und Duisburg, das sind ja auch ein bisschen die sozialen Brennpunkte im Ruhrgebiet immer schon gewesen, werden die Wählerinnen und Wähler in 2 Wochen zwischen Bewerbern von SPD und AfD entscheiden müssen.
1: Das war absehbar und das ist...

0: Philanthropen und so weiter. Und das, was er mit Paul gemacht hat, da ging es ja darum, dass ja Unmengen an Geld dafür irgendwelche repräsentative Gebäude, quasi Königspaläste gewissermaßen gleich, die Federal Reserve sich errichtet hat auf Steuerzahlerkosten. Das fand er eben halt nicht gut. Und was Frau Cook natürlich sich gefallen lassen muss, ist, dass sie solche Fahrlässigkeiten, selbst wenn es fahrlässig war, nicht im Prinzip einfach so, dass man das durchgehen lassen kann. Sie muss mit anderen Maßstäben gemessen werden, weil sie in der Funktion der Aufsicht der gesamten Geldmengenpolitik der USA ist. Wenn sie das nicht getan hat, handelt es sich offenbar um ein kriminelles Vergehen und da muss man natürlich zumindest in irgendeiner Form eine rechtliche Prüfung vollziehen.
1: Mir drängt sich der Verdacht auf, dass Trump, wie du es jetzt gerade beantwortet hast, vielleicht eine Veränderung vornehmen will mit der Fed und halt sucht. Und bei Paul war es eben dieses Gebäude, das viel zu teuer wurde und einfach nicht fertig wird. Bei ihr sind es dann so eher privat wirkende Finanztransaktionen. Also wenn wir das in zwei Sätzen zusammenfassen wollen, Andreas, Trump versucht, die Fed in andere Hände zu bekommen. Welche Hände könnten das sein?
0: Naja, er versucht natürlich Einfluss zu nehmen in die Konjunkturpolitik, weil wir haben ja eine angelegte antizyklische Konjunkturpolitik. Bedeutet, wenn die Wirtschaft nach oben geht, muss man versuchen, die Wirtschaft zu bremsen, dass sie nicht zu steil nach oben geht. Das Ziel der Konjunktur ist eine monoton steigende Kurve. Das findet nicht statt, sondern es sind starke Ausschläge, Volatilität nennt man so etwas. Und da kann man natürlich etwas gegensteuern. Und da möchte er gerne mehr Einfluss haben. Das heißt, mehr staatlich interessierte Einflüsse als philanthropisch interessierte Einflüsse.
1: Wäre das gut?
0: Also ich persönlich finde diese ganzen staatlichen Organisationen insgesamt nicht gut, sondern bevorzuge da ein etwas liberaleres Geldsystem. Aber im Rahmen der bestehenden Systeme ist das der richtige Weg. So denke ich, dass er gar keine andere Wahl hat, als wieder die staatlichen Belange ins Weiße Haus zurückzuziehen.
1: Er steht ja sowieso auf mehreren Beinen. Er ist US-Präsident. Er ist sozusagen der verkörperte Staat. Gleichzeitig ist er Unternehmer. Also das Thema Welthandel ist für ihn sehr, sehr wichtig. Und da kann man sich natürlich schon mal verzetteln.
0: Natürlich kann man das. Aber hier geht es um wirklich ganz elementare, fundamentale Grundlagen für die gesamte Weltökonomie, weil ja der US-Dollar zufällig auch noch die Weltleitwährung ist. Ich möchte hier nochmal verweisen auf das wunderbare Video von Peter Böhringer, der dort gerade in Bretton Woods war, in dem großen Mount Washington Hotel, wo letztlich genau diese geschichtlichen Abläufe nochmal genau erklärt wurden. Und was wir daraus erkennen, wenn wir genauer hinsehen, bedeutet, dass 1913 die privaten Banken den Staat gewissermaßen übernommen haben. Bis dato stand ja bis 1913 oben auf dem Dollar drauf United States of America. Das heißt, das ist der Emittent. Heute steht drauf immer noch Federal Reserve Note. Darunter steht zwar immer noch United States of America, aber da könnte auch stehen Aral, alles super, oder HB, wir wird gleich in die Luft gehen. Das spielt überhaupt keine Rolle. Der Emittent ist mittlerweile eine private Bankengruppierung nach wie vor und die gehört natürlich mehr wieder in die hoheitlichen Kontrollen des Weißen Hauses.
1: Also könnte es auch damit zusammenhängen, ich wollte eigentlich schon längst mit dem Thema hier beendet sein, aber ich frage jetzt aufgrund deiner Ausführung, könnte ein möglicher Eingriff Trumps in die Fed mit der Stabilisierung des US-Dollars zu tun haben?
0: Das könnte damit zu tun haben. Mich erinnert das Ganze an die Situation mit John F. Kennedy damals, 1963 war es, glaube ich, als er den Federal Reserve Dollar wieder abschaffen wollte und wollte den US-Dollar wieder einführen. Ich möchte das nochmal klar machen. Die US-Amerikaner haben keine eigene Währung. Es gibt eigentlich keinen US-Dollar mehr, sondern einen Federal Reserve Dollar. Das ist elementar wichtig, auch wenn viele diese Brisanz überhaupt nicht verstehen. Das heißt, die US-Amerikaner und damit alle anderen Länder der Welt zahlen mit einer fremden Währung, weil keine US-staatliche Währung wie der US-Dollar mehr seit 1913 vorhanden ist. Und Anfang der 60er Jahre wollte John F. Kennedy den staatlichen US-Dollar wieder einführen und den Federal Reserve-Dollar eliminieren. Und zufällig wurde er dann durch einen verwirrten

0: Einzeltäter niedergestreckt und dann wurde der Federal Reserve Dollar wieder weiter stabilisiert. Und das war eine Sache, die mich daran erinnert.
1: Wir werden sehen, wir werden es begleiten. Ihr Lieben, es gab am Sonntag einen Vorfall in Dresden in einer Stadtbahn. Da ist ein amerikanischer Bürger, ein US-Amerikaner, ein junger Mann, der in Dresden ein Jahr studiert hat, der in den USA offenbar auch modelt, der ist niedergestochen worden. Es gab einen Messerangriff, nachdem der junge Mann dazwischen gegangen war, als zwei Syrer, das darf man jetzt so sagen, weil die Medien es alle schreiben, ein junges Mädchen belästigt, angefasst und eventuell noch mehrere Dinge geplant hatten. Und dieser junge Mann ist dazwischen gegangen. Der hat sich dann geäußert, der ist also niedergeschlagen worden. Und jemand, so einer dieser beiden Angreifer, hat ihm mal ein ziemlich großes Messer quer durchs Gesicht gezogen. Für ein Model übrigens auch nicht so erquicklich, mal abgesehen davon, dass es wirklich ein grausamer Angriff ist. Dieser junge Mann, der hat sich jetzt auch geäußert in einem Video, das er zunächst mal selber veröffentlicht hat. Dann hat News, also Julian Reichelt, ihn auch interviewt. Und wir beide, Andreas, wir hatten gleich uns schon gedacht, dass das ein Vorgang werden könnte, den die US-Regierung aufgreift. Und offenbar ist das jetzt alles passiert. Also dieser junge Mann, der zwei Frauen zur Hilfe geeilt war, der hatte dann in seinem Video gefragt, wo ist das Gesetz geblieben? Er sagte, also sein Mund und seine Nase waren mit einem dicken Verband verdeckt. Und er sagt, wenn ihr alle nicht geglaubt habt, dass Europa und insbesondere Deutschland ein Migrationsproblem hat, dann habe ich hier etwas, was ihr wissen solltet. Es ist, also er hat dann die Uhrzeit gesagt und wo er ist. Er war auch im Krankenhaus. Und da kommt also der Mann, der junge Frauen belästigt hat, der wegen dieses Übergriffs festgenommen war, wieder frei. Und er sagt, er sei weder Deutscher noch EU-Staatsbürger. Er sei eben Syrer, das wissen wir inzwischen. Und der junge Mann, der sich da offenbar schon kundig gemacht hatte, auch bei der Polizei, sagte, der ist ein illegaler Migrant, ein Drogendealer und polizeibekannt. Und das hat auch die Bild dann veröffentlicht und andere Medien auch. Und der Amerikaner sagt, das ist ja auch nicht das erste Mal, dass sowas passiert. Der andere Typ hatte einfach entschieden, mit seiner 15-Zentimeter-Klinge durch mein Gesicht zu schwingen. Und wenn man so mit den Deutschen umgehe, wie könne man dann wieder auf freien Fuß kommen, sagt er. Wo ist das Gesetz? Wo ist die Ordnung?
0: Naja, der junge Amerikaner bringt es damit ganz deutlich auf den Punkt, wie es jeder normale, vernunftbegabte Mensch auch logischerweise selbst interpretieren würde. Und wir haben jetzt den Vorteil bei diesem furchtbaren Vergehen, das dort stattgefunden hat, dass hier weltweit eine Diskussion stattfinden kann, dass Europa sich komplett selbst zerlegt. Ein Selbstzerstörungsprozess, denn diese Situation, die wir in Deutschland und speziell erleben, ist so absurd und so eigenzerstörerisch und so voller Selbsthass durchgezogen, denn Drogendealer und Kriminelle gehören abgeschoben. Punkt. Das weiß jeder, der bis drei zählen kann. Das gehört sich so. Wenn ich Gäste habe, beispielsweise, die kriminell sind, schmeiß ich sie raus. Es ist doch eine ganz einfache Geschichte und das hat nichts mit Unmenschlichkeit zu tun. Die Unmenschlichkeit tritt genau dadurch ein, dass man keine konsequenten Gesetzesvorgaben einhält.
1: Ja, und die Geschichte ist dann auch noch längst nicht zu Ende. Es hat sich dann der ehemalige US-Botschafter in Deutschland, er ist heute Sondergesandter des Präsidenten für Sondermissionen, Richard Grenell, gemeldet. Der hat reagiert auf diesen Angriff auf einen US-Bürger und zwar mit deutlicher und direkter Kritik an Bundeskanzler Merz. Wörtlich, Merz muss verstehen, dass die Leute die Schnauze voll haben von schwachen, woken Reaktionen. Und ja, er meint damit wohl auch, dass der Syrer, der diesen Angriff begangen hat, wieder auf freien Fuß gesetzt wurde. Und dann ging es noch ein Stück weiter. Dann hat sich die US- Botschaft in Berlin bei X gemeldet und geäußert. Und da heißt es wörtlich: Wir verurteilen den brutalen Angriff auf einen US-Bürger in Dresden aufs Schärfste. Während er mutig eingriff, um Mitreisende zu schützen, wurde er brutal angegriffen. Wir fordern die deutschen Behörden auf, die Täter rasch vor Gericht zu stellen und sie im größtmöglichen gesetzlich zulässigen Umfang zu bestrafen. Sicherheit ist eine kollektive Verantwortung. Niemand ist sicher, solange nicht alle sicher sind. Also ganz deutliche Worte von der US-Botschaft direkt, also damit von der US-Regierung. Und daraufhin hat die Bild kurze Zeit später gemeldet, dass dieser Mittäter, der auf freien Fuß gesetzt wurde, wieder verhaftet wurde, dass aber dieser Messerstecher weiterhin auf der Flucht sei. Also eventuell hat dieser Post der US-Botschaft schon gewirkt, dass man gesagt hat, oh ho ho, Andreas, könnte das eine größere Geschichte werden und vor allem ein Argument der Amerikaner, Deutschland weiter unter Druck zu setzen, was die Massenmigrationspolitik angeht?
0: Naja, ich meine, die US-Botschaft bringt es ja ganz klar auf den Punkt, indem sie sagen, Sicherheit ist eine kollektive Verantwortung. Niemand ist sicher, solange nicht alle sicher sind. Eine der Grundlagen eines Rechtsstaates, was völlig logisch ist. Natürlich gibt es auch Ausfälle, natürlich gibt es Ausnahmen, aber die Ausnahmen sind heute die Regel. Wenn ich mich heute unterhalten habe, gerade gestern wieder mit Personen, die gesagt haben, ich möchte nicht mehr, dass meine Mutter oder dass meine Bekannten oder meine Freunde oder meine Kinder in die Stadt fahren. Das heißt, man warnt davor, in Städte, in die Innenstädte zu gehen. Man warnt davor, öffentliche Verkehrsmittel zu nutzen, weil die Wahrscheinlichkeit, die Normalität mittlerweile eher ist, dass man tatsächlich in Gefahr kommt, abgestochen zu werden. Das ist die Realität. Das wird immer deutlicher. Und wenn dann diese, Entschuldigung, Dummköpfe dieser links-grünen, woken Gesellschaft sich hinstellen und von Rechtsextremismus sprechen, dann merkt man, wie absurd die Welt mittlerweile aus den Fugen geraten ist, was in Deutschland stattfindet. Und ich glaube, das ist sehr gut, dass auch hier die Amerikaner Druck ausüben. Denn die Masse hat es längst begriffen. Und die Masse traut sich nur nicht hinter der Hecke vor, weil sie Angst haben, dass sie dann als rechtsextrem abgestempelt werden. Und das ist eine Frage der Zeit. Es ist eine ultra kleine Minderheit, die immer kleiner wird, die die Medien steuern, die die Politik steuern. Und die sind auf verlorenem Posten. Wir müssen nur durchhalten. Punkt.
1: Ja, hast vollkommen recht. Ich schließe mich den Worten meines Vorredners kommentarlos an. Nächster Punkt. Ja, und daran sehen wir eben, wie viele Pfifferlinge die Zusagen und Versprechen von unseren Regierungspolitikern noch wert sind. Denn Herr Dobrindt als Innenminister hat gesagt, oh, wir machen hier alles sicher und da kommen jetzt keine mehr rein und so weiter. Und dann hieß es, ja, also diese 2000 Afghanen, die Pakistaner nicht mehr haben wollen und die unbedingt abgeschoben werden sollen aus Pakistan, die nehmen wir auf keinen Fall an, auch wenn das Lieblingsprojekt von Annalena Baerbock war. Ja, und was ist jetzt in Wirklichkeit passiert? Wir hatten in den letzten Sendungen schon darüber gesprochen, dass einige Afghanen, die schon eine Zusage gehabt hatten, die aber zu diesen rund 2000 Afghanen gehören, die alle eine sogenannte Aufnahmezusage bekommen haben, dass die sich Anwälte genommen haben. Und das sind ja meistens auch von den NGOs, die wiederum von den deutschen Steuerzahlern finanziert werden, eben von den NGOs beauftragt und auch von denen bezahlt werden, dass die diesen armen Menschen, die unbedingt nach Deutschland einreisen wollen, juristisch unter die Arme greifen. Und da wurde es jetzt schon frickelig und man hat gesagt, ja, das könnte sein, dass man da jetzt doch wieder zurückrudern muss. Es ist jetzt soweit. Es meldet Apollo News Überschrift: Deutschland hebt Blockade für 2000 Afghanen aus Pakistan auf. Und hier heißt es: beim Tag der offenen Tür der Bundesregierung letztes Wochenende erklärte Dobrindt noch, das Verfahren abzuarbeiten. Allerdings betonte er, ich werde es nur so abarbeiten, dass wir auch maximale Sicherheit haben darüber, dass wir wissen, wer da kommt, warum er kommt und ob die Aufnahme berechtigt ist, und kündigte an, dass der gesamte Prozess noch Monate dauern werde. Und jetzt jetzt zeichnet sich die Wende ab. Die Welt hat es wohl als erste veröffentlicht unter Berufung auf Regierungskreise. Die haben ja ihre Influencer da überall sitzen. Berlin hat seine seit Ende April bestehende Blockade aufgehoben. Die ersten Familien sollen jetzt in den kommenden Tagen nach Deutschland ausreisen dürfen. Natürlich unauffällig per Linienflug mit Zwischenstopp in Dubai oder Istanbul.
0: Ja, und das Interessante ist, dass diese sogenannten Gutmenschen, die dahinter stehen, die mittlerweile offenbar die Justiz durchseucht haben, nicht durchtränkt, sondern durchseucht, weil hier wird nämlich gegen jegliche Rechtsstaatlichkeit auch verstoßen. Und was das bedeutet, ist natürlich Folgendes. Wenn irgendwann eine Nachfolgeregierung kommt und tatsächlich die Trümmer wieder aufräumen muss, dann wird es unglaublich viel Leid geben, weil dann viele Menschen, die gar nicht hätten herkommen dürfen, muss man dann wieder im Prinzip zurückschicken. Und dann werden Bilder kommen, die ganz furchtbar sind, so wie Donald Trump sie hatte am Anfang, als er seine Macht übernommen hatte, als alle sagten, denn wie kann er so unmenschlich damit umgehen? Nein, die Unmenschlichkeit liegt darin, dass man genau solche Justizverfehlungen übelster Art hat, die an Totalitarismus erinnern. Ich denke an totalitäre Zeiten, da gibt es viele in dunklen Zeiten unserer Geschichte Filmsequenzen über Richter, wie sie entschieden haben und so weiter. Und mich erinnert das wirklich sehr, sehr stark in diese Richtung. Und ich will das nicht vergleichen, aber während den Anfängen und ich sehe große Gefahren, dass die Justiz mittlerweile die Unabhängigkeit längst verloren hat, politisch gesteuert wird, sogar woke gesteuert wird, vielleicht sogar auf dem Wege der Korruption gesteuert wird und der Angstmache. Also wenn ich Richter wäre oder Staatsanwalt und meine Familie wird bedroht beispielsweise, weil dann Menschen dort im Land sind, die sagen, ich weiß, wo du wohnst und ich weiß, dass du Kinder hast, dann wird eben halt dieses Ausmaß so deutlich.
1: Ja gut, das machen ja die linksgrünen Woken-Medien auch mit dem sogenannten Doxing. Wenn irgendjemand eine unliebsame Meinung äußert, dann wird da mal über die sozialen Netzwerke schnell die Adresse und die Adresse der Familienangehörigen veröffentlicht. Da fällt mir gerade Jan Böhmermann auch vom ZDF wieder ein, der mit solchen Methoden gearbeitet hat, als das um Clownswelt ging. Aber andere tun das natürlich auch. Es ist ein Verfall unserer Moral, des Anstandes, der Tugenden. Und ihr Lieben, wir beobachten das ja hier sehr genau. Und es gibt durchaus Tage, an denen wir uns angucken und sagen, komm, jetzt trinken wir einen Schnaps. Das geht so nicht. Und Becherowka wählst du ja dann immer. Und so viel Becherowka können wir hier gar nicht anschaffen. Nein, also Spaß beiseite. Aber wir wissen auch und wir sind fest davon überzeugt, dass diese dunkle, düstere Phase, wir stecken alle noch im Nadelöhr, vorbeigehen wird. Und es wird ja alles immer deutlicher erkennbar, sodass wir auch ganz klar sind darüber, dass wir hier praktisch beiwohnen einer Entwicklung, die wirklich ins Abschüssige gehen muss, damit die Verwerfungen deutlich werden. Und dann, fast kann man schon sagen, aus den Trümmern heraus, kann endlich das Richtige aufgebaut werden.
0: Ich glaube auch. Und wir sehen, wie der Zenit immer sichtbarer wird, dieser völligen Verwerfungen, in dem nicht nur die Ethik zusammenbricht, sondern jetzt auch noch die Justiz. Und ich glaube, das sind so die deutlichsten Zeichen. Wenn also die Justiz selbst den Eindruck vermittelt, den normalen Bürgern, dass sie als eine Art Komplizen verstrickt sind in politische Richtungen, Agenten, die beispielsweise stattfinden, dann irgendwann wird es immer deutlicher, dann kommt irgendwann der Punkt, wo überzogen wird. Wir sehen in den öffentlich-rechtlichen Medien, wie die Nachrichten permanent überzogen werden und dann merkt es auch der Dümmste.
1: Die nächste Meldung betrifft Mallorca und die Balearen. Die hast du nicht, die habe ich gerade aktuell da reingepackt noch. Die ist nämlich gerade erst veröffentlicht worden beim Mallorca Magazin. Das ist übrigens auch ganz spannend, wer so ein bisschen Beziehung zu Mallorca hat, der erfährt da immer einiges und Frontex schlägt jetzt Alarm. Das ist die EU-Grenzschutzagentur. Mallorca gerät immer mehr ins Zentrum der Schleuserrouten. Heißt es hier, es werden immer mehr Migrantenboote gesichtet, die auch die höheren Sicherheitsrisiken überwinden. Und hier gibt es eine Stellungnahme von Frontex. Da heißt es, die Balearen sind längst nicht mehr nur Urlaubsziel, sondern auch Teil einer der wichtigsten Migrationsrouten im westlichen Mittelmeer. Immer häufiger erreichen kleine, überfüllte Boote aus Nordafrika die Küsten von Mallorca, Ibiza und Formentera. Für die EU-Agentur Frontex ist dies kein Randphänomen mehr, sondern, wie es hier heißt, ein ernstes Sicherheitsproblem. Da gibt es eine gerade veröffentlichte jährliche Risikoanalyse 2025-26 und da warnt die Grenzschutzbehörde vor der Möglichkeit, auch ausdrücklich heißt es hier, dass Personen mit potenziell böswilligen Absichten unerkannt nach Europa gelangen könnten. Und das Mallorca-Magazin führt es so aus, gemeint sind Kriminelle, Saboteure, auch Geheimdienstagenten. Das Mittelmeer, traditionell Schauplatz von Migration, werde zunehmend zu einem Einfallstor, das auch für die Gegner der EU interessant sei. Andreas, interessant für mich ist an dieser Meldung, dass hier schon mal ganz explizit nicht mehr arme Flüchtlinge genannt werden, die aus einer schlechten in eine gute Welt wollen, sondern dass man sie hier als Personen mit potenziell böswilligen Absichten bezeichnet.
0: Ja, man macht gar keinen Hehl mehr draus. Das ist interessant und das sind natürlich nicht alle mit böswilligen Absichten, aber sie haben alle oder zu größten Teilen nicht die Rechtsansprüche auf ein Asylverfahren, weil das relativ klar geklärt ist. Und jetzt muss man an dieser Stelle natürlich erkennen, dass hier der Staat ein Totalversagen preisgibt. Das bedeutet, dass diese Menschen, die dort an den Küsten ankommen, nicht auf der Stelle ins nächste Flugzeug und wieder zurückgeflogen werden. Das ist doch die logischste Form der Welt, wenn ich mein Land schützen will. Und dass ich die entsprechenden Bootssteuerer mit entsprechenden Soldaten oder mit irgendwelchen Aufklärungsflügen dingfest mache, festnehme und vor ein Gericht stelle. Wozu zahlen die Bürger in Europa eigentlich solche unermesslichen Steuern, um nicht nur eine EU-Behörde zu finanzieren, die in Saus und Braus lebt, sondern nicht einmal die Sicherheit gewährleisten kann im eigenen Land. Das ist ein Totalausfall der europäischen, ich sag mal, EU-gesteuerten Politik, und die nationalstaatlichen Systeme, die sich dem untergeordnet haben, werden diese Agenda dieses Angriffs auf Europa, der Zerstörung Europas Zeuge. Und die Justiz spielt mit und auch die Behörden der Polizei spielen mit.
1: Interessante Entwicklungen. Ja, wir haben vor einiger Zeit berichtet über Chikungunya. Chikungunya ist ein Fieber, das ausbrechen kann, wenn man von einer Tigermücke gestochen wird. Und China hat das ja da schon generalstabsmäßig wieder vorgemacht. Die Straßen werden hermetisch abgeriegelt. Es wird überall Pestizid und Insektizid gesprüht und gespritzt. Menschen kommen unter Hausarrest, in Isolation. Wenn einer auch nur ein Anzeichen hat in der Familie, muss die ganze Familie in Quarantäne. Und die WHO wird einfach nicht müde zu erklären, das könnte die nächste weltweite Pandemie werden. Übrigens, diese Tigermücke, die das auslöst, auch darüber hatten wir schon gesprochen. Ich möchte es nur erinnerungshalber nochmal anbringen an dieser Stelle. Diese Tigermücke wurde von Bill Gates und seinen philanthropisch selbsternannten Mittätern genmanipuliert und zu Milliarden entlassen und ist also in die Freiheit entlassen. Und niemand kann nachweisen oder behaupten, dass das hier nicht miteinander ursächlich verquickt ist. Ich würde es auch nicht behaupten, dass es so ist, aber eine Möglichkeit wäre es auf jeden Fall, dass es Zusammenhänge gibt. Und dann hatten wir auch darüber gesprochen, ja, es gibt also schon zwei große Impfunternehmen, die jetzt einen Impfstoff entwickelt haben. 2023 war der erste erschienen und ein Unternehmen ist Bavaria. Ich glaube, die sitzen in Dänemark, hatten wir berichtet. Ja, und jetzt wird einer dieser Impfstoffe von den USA, von der FDA, zurückgezogen. Die Zulassung wird entzogen. Das ist der Impfstoff X-Chick. Und es heißt hier, angeblich habe es 21 Hospitalisierungen, also Einweisungen ins Krankenhaus und sogar 3 Todesfälle gegeben, die mit einer Impfung mit diesem Impfstoff in Verbindung stehen. Der Nutzen von X-Chick sei nicht in klinischen Studien nachgewiesen worden. Das berichtet TKP, das Portal, was allerdings so ziemlich für alle Präparate zutrifft übrigens, die Kindern unter anderem verimpft werden, die gegen Grippe, Polio, HPV oder ähnliches schützen sollen. Diese klinischen Studien, da mangelt es. Und Amerika, Kennedy, der Gesundheitsminister, im Schulterschluss mit Trump, die scheinen sich also diesen ganzen Impfstoffen jetzt zuzuwenden und zu sagen, sobald sich da Gefahren zeigen, ziehen wir das zurück. Wie es hier heißt, nachdem die FDA die Zulassung für X-Chick ausgesetzt hatte, ist jetzt noch Wim Cunha von Bavarian Nordic der einzige noch in den USA verfügbare Impfstoff gegen Chikungunya. Und das Ding wurde im April von der FDA zugelassen. Könnte sein, dass das nun auch untersucht wird. Andreas, es scheint ja sowieso so zu sein, dass da einiges in den USA passiert, auch wenn man die nächste Meldung sieht, Überschrift, kommt jetzt das mRNA-Verbot in den USA und da geht es um die Covid-Impfstoffe. Wir hatten letztes Mal schon drüber gesprochen, da hatte einer der Gesundheitschefs, der indische Mitarbeiter von Kennedy, Bhatta Vayanga oder so ähnlich heißt er, angekündigt, dass die mRNA-Impfstoffe gegen Covid vom US-Markt verschwinden.
0: Na, immer mehr Menschen erkennen oder glauben zumindest zu erkennen, wie die Zusammenhänge sind. Ich hatte gestern einen kurzen Ausschnitt gesehen eines Interviews, das hast du auch veröffentlicht auf deiner Seite, in einer alten Markus-Lanz-Sendung, die ist 11 Jahre her, aus dem Jahre 2014. Da wurde Bill Gates interviewt und der sprach dann so ganz offen in diesen Zusammenhängen von einer massiven Reduktion der Menschheit. Interessant, das hat keinen so richtig interessiert. Wenn wir jetzt in dem Zusammenhang diese genmanipulierten Mücken, die er in Massen denn zu Milliarden im Prinzip in die Natur entlassen hat, reingebracht haben und wenn wir dann sehen, wie dann diese Krankheiten entstanden sind, wie dann letztendlich die Impfstoffe gefordert wurden, wo dann beispielsweise diese Bill Gates und andere Organisatoren enorme Geldmengen wieder verdienen unter Mithilfe ihrer WHO, die sie ja maßgeblich selbst steuern als größte Finanziers. Das ist ja eine Lobbyvereinigung der Pharmaindustrie. Aber jetzt haben sie überzogen. Und ich glaube ganz einfach auch durch diese mRNA-Geschichte, die wir hatten, durch Corona und durch diese PCR-Testgeschichte von Herrn Drosten, der sich ja auch optisch sehr stark verändert hat, habe ich so das Gefühl, wenn man ihn mal sich anguckt vor der Corona-Krise oder vor dieser, genau genommen war das ja eine Lockdown-Krise, die da konzipiert wurde und danach, ich glaube, der macht da eine ganze Menge momentan an Erkenntnissen mit, denn er ist aufgeflogen. Das ist ja eins der ganz wichtigen Probleme, denn wir hatten gerade gesehen, in Thüringen sind ja jetzt diese ersten Befragungen haben ja stattgefunden in Sachen mit diesen ganzen Corona-Impfungen, mit den Maßnahmen, den Lockdown-Maßnahmen und so weiter und es ist ja entsetzlich und erschreckend, was da rausgekommen ist, dass die Ärzte und alle, wie sie da waren, die Verantwortlichen, eigentlich nur abwehren und sagen, ja, ich wusste nichts, ich konnte nichts, ich habe das alles nur gemacht. Das heißt, das ganze Ding fliegt ihnen jetzt um die Ohren. Spannenderweise, die Presse argumentiert natürlich nichts, gibt auch nichts darüber groß bekannt, weil sie natürlich selbst Mittäter sind dieser gesamten Entwicklung. Und ich glaube, jetzt, wenn dieses mRNA-Verbot kommt, dann ist das eine gute Entwicklung. Und was der Robert Kennedy dort da bringt, ist für mich eine unglaubliche Leistung und ich will mich auch nicht daran festhalten und sagen, ja, die gehören alle zusammen und so weiter. Nein, so einfach ist es nicht. Ich sehe hier unglaubliche Entwicklungen, die das System schwerstens schädigen, wo ich nicht mehr glaube, das gehört alles noch irgendwie zum Spiel.
1: Ja, also diese Pläne, dass Kennedy jetzt diese Impfstoffe mRNA gegen Covid aus dem Markt nehmen will, das ist natürlich Grund für Panik und jetzt warnen Behörden und Kritiker Historiker und Wissenschaftler, ein solcher Schritt wäre beispiellos gefährlich, könnte politische, könnte juristische Turbulenzen auslösen. Andreas, ich stelle dir die Frage, geht es jetzt um die Sicherung der Gesundheit der Menschheit oder geht es um politische und juristische Turbulenzen?
0: Genau darum geht es. Es geht nämlich genau darum, wie der Staat nämlich jetzt im Nachhinein ja ganz deutlich gemacht hat, was jetzt vielen erst bekannt wird, die gesamten Haftungsfragen sind auf den Staat und auf die Steuerzahler übergeben worden und nicht auf die Konzerne. Und das sind die juristischen Konsequenzen. Nein, der Rechtsstaat muss jetzt hergestellt werden. Dementsprechend müssen auch die Gesetze eventuell umgestellt werden. Sogar die Verfassungen müssen wieder auf richtigen Weg gebracht werden. Und dann kann man natürlich vor allem eine strafrechtliche Aufarbeitung machen. Und dann möchte ich diejenigen sehen, die strafrechtlich hinter Gittern gehören, die dann anschließend mit juristischen Mitteln dann anschließend noch drohen.
1: Der österreichische Express zitiert hier den britischen Kardiologen Asim Malhotra. Das ist ein enger Vertrauter von Kennedy und er ist Berater der Lobbygruppe Make America Healthy Again, MAHA. Und der hat im Gespräch mit dem US-Medium Daily Beast aufhorchen lassen. Da heißt es, wörtlich von ihm, dieser Schritt, also diesen Impfstoff Covid gegen Covid vom Markt zu nehmen, werde innerhalb weniger Monate erfolgen. Und laut Malhotra zweifeln viele in Kennedys Umfeld daran sie zweifeln es an, warum die mRNA-Impfstoffe überhaupt noch verschrieben werden. Ein Verbot könne zu Angst und Chaos führen, heißt es aus den Reihen der sogenannten Wissenschaftler, und sei mit erheblichen Risiken verbunden. Und Kennedy selbst hat den Kurs bereits ganz klar gemacht. Er hat vor wenigen Wochen als Gesundheitsminister $500 Millionen an Fördermitteln für die Entwicklung neuer mRNA-Impfstoffe gegen alles Mögliche, heißt ja jetzt auch gegen Turbokrebs, eben gestrichen und hat gleichzeitig das Covid-Vakzin öffentlich als festhalten, die tödlichste Impfung aller Zeiten bezeichnet und hat eben Herzmuskelentzündungen erwähnt, wie andere schwere Nebenwirkungen. Und wie es hier auch heißt, wird wohl jetzt innerhalb der Trump-Administration das Thema in höchsten Kreisen diskutiert und von Malhotra, diesem britischen Kardiologen, als historische Chance für einen radikalen Neuanfang dargestellt. Denn Trump hatte sich ja auch schon mal, als er in der ersten Amtszeit war, dafür geäußert, vielleicht, kann nur spekulieren, auch aus Unkenntnis. Und Malhotra ist überzeugt, dass er jetzt Präsident Trump auch umstimmen kann. Und das scheint, Andreas, ja das zu sein, was man im engsten Umfeld von Trump auch vorhat.
0: Ich denke mal, man wird vorhaben, den Begriff der Impfung wieder neu zu definieren und die mRNA-Behandlung, eine genetische Veränderung, eine genetische Manipulation, wieder als das zu bezeichnen, was es ist, nämlich eine Manipulation und keine Impfung. Man hat ja erst vor wenigen Jahren den Begriff Impfung durch die Pharmaindustrie vermutlich mit viel Geld dort überhaupt erstmal mit reinbekommen, damit die Impfung, die bis dato noch in einem relativ guten Ruf war. Ich glaube, durch Corona haben sie so überzogen, dass selbst diejenigen, die sich mehrfach haben impfen lassen, mittlerweile auch nicht mehr dran glauben.
1: Mhm. Na eben, und nun haben die Amerikaner diesen Chikungunya-Impfstoff wegen schwerer Nebenwirkungen ausgesetzt. Also da tut sich doch einiges. Genauso wie die US-Regierung, damit sind wir beim nächsten Thema, Andreas. Auch da haben wir schon drüber gesprochen, aber es ist wichtig, dass wir auch das immer weiter mitentwickeln, wie es sich in Echtzeit und Lebenszeit auch entwickelt. Die US-Regierung hat jetzt die Förderung komplett gestoppt für Solar- und Windkraft auf Ackerflächen. Und man argumentiert mit dem gesunden Menschenverstand. Also, die US-Regierung unterstützt künftig überhaupt keine Solar- und Windprojekte mehr auf fruchtbaren Ackerflächen. Und diese Entscheidung passt ja auch in eine Serie von Maßnahmen unter Trump, die den gesamten Ausbau der erneuerbaren Energien ausbremsen sollen. Und wir wissen ja, Trump hat Solar- und Windkraft sowieso als unzuverlässig, teuer, abhängig von chinesischen Lieferketten bezeichnet. Und jetzt hat sich eben die US-Regierung Landwirtschaftsminister Brooke Rollins geäußert und die sagt wörtlich oder hat auf ihrem sozialen Medien-Account geschrieben, Millionen Hektar besten Ackerlands bleiben unbrauchbar, damit mit Subventionen des Green New Deal Solarmodule errichtet werden können. Diese Zerstörung unserer Höfe und fruchtbaren Böden nimmt der nächsten Generation von Bauern und der Zukunft unseres Landes jede Perspektive. Und damit betont sie ja, dass aus ihrer Sicht der Erhalt der landwirtschaftlichen Basis Vorrang hat. Andreas, das würde man sich so sehr für Deutschland und Europa wünschen.
0: Ja, natürlich, aber da sind wir noch weit von weg. Man ist dann natürlich dann zutiefst auch erschüttert. Denn über Jahre flossen erhebliche Summen in diese sogenannten erneuerbaren Projekte. Wo sie erneuerbar sind, das erschließt sich so ziemlich keinen, der wissenschaftlich denken kann, aber sie werden ja erneuerbar genannt. Laut Angaben der Behörde flossen über das Programm, das nennt sich Rural Energy for America, bereits mehr als 2 Milliarden Dollar in Solar- und Windkraftanlagen. Also es geht nur mit entsprechenden Subventionen, dass die Dinger sich überhaupt rechnen. Das heißt, sie rechnen sich nicht, sondern sie werden durch Steuerzahler finanziert, gewissermaßen durchfinanziert. Auch ländliche Stromgenossenschaften profitierten von dieser finanziellen Unterstützung. Und diese Entwicklung endet nun abrupt. Und der Schritt bedeutet einen Bruch mit der bisherigen Förderpolitik oder dieser bisherigen Subventionen. Insbesondere kleinere Gemeinden in ländlichen Regionen hatten von Zuschüssen profitiert. So wird das gern dargestellt. Aber in Wirklichkeit geht es natürlich darum, dass die Ackerflächen damit wiederhergestellt bzw. geschont werden und die Versorgung der Menschen mit Nahrungsmitteln weniger gefährdet wird. Und ohne neue Gelder fehlt nun natürlich ein wichtiger Impuls für den Ausbau dezentraler Versorgung, aber es geht eben halt bei diesen Windkraftanlagen für mich wie mit den Solaranlagen, ähnlich wie in der Kriegsrüstungsindustrie, nicht darum, dass produziert wird in etwas, was Sinn macht und den Menschen Vorteile bringt, sondern was vor allem nur irgendwelche Zahlen des Bruttoinlandsprodukte nach oben treibt. Und wir sind nur auf Zahlen fixiert und nicht mehr auf die Aufgabe, dass die Wirtschaft den Menschen dienen sollte und nicht die Menschen der Wirtschaft.
1: Es sagt doch auch der gesunde Menschenverstand, dass wenn wir nur noch Solarpaneele sehen auf den Äckern, dass es irgendwann nichts mehr zu essen gibt oder viel weniger. Und mit diesen Problemen konfrontieren wir dann die nachfolgenden Generationen. Das heißt, wir werden unserer Verantwortung nicht mehr gerecht. Lebensmittelversorgung, die Sicherheit. Und ja, es heißt ja hier, das ist übrigens eine Meldung von Blackout News, das ist der Stefan, der Chiemgau-Stefan, den haben wir auch öfter in den Kongressen schon interviewt, ein wirklich fixer und schlauer Kopf, könntet ihr euch auch mal angucken, das Portal von ihm, also Webseite blackoutnews.de, weil diese Meldungen, die er da veröffentlicht, doch oft abseits des Mainstreams wichtige Dinge uns zeigen. Und da erfahren wir eben auch, dass die US-Regierung ja auch schon Programme gestoppt hatte, die Solaranlagen für einkommensschwache Haushalte fördern sollten. Außerdem plant das Weiße Haus weitere Kürzungen bei Budgets für Umwelt- und Klimaprojekte. Denn der Fokus liegt auf klassischer Landwirtschaft und fossilen Energien. Und damit signalisiert die US-Regierung von Trump, dass sie eben die Versorgungssicherheit vor den Klimaschutz stellt und die Zukunft der Energiepolitik in den USA, so schreibt jetzt hier Blackout News, hängt mit der Frage zusammen, wie stark Ackerflächen künftig für erneuerbare Energien blockiert werden. Genau. Und das betrifft übrigens auch Milliardenprojekte von Windparks in Europa. Da hat nämlich jetzt die US-Regierung dafür gesorgt, dass in Dänemark ein Milliardenprojekt eines fast fertigen Offshore-Windparks gestoppt werden musste. Da stehen schon die Fundamente, die meisten Turbinen sind da, aber der dänische Staatskonzern Ørsted darf sein Projekt Man hat es spannenderweise Revolution Wind genannt, nicht fertigstellen. Die USA begründen ihren Eingriff mit der nationalen Sicherheit.
0: Naja, und unterm Strich gesehen muss man ganz ehrlich sagen, kann ich das nachvollziehen. Denn es ist wichtig, an der Stelle auch ein Zeichen zu setzen. Das rund 1,5 Milliarden Dollar teure Projekt, das nennt sich Revolution Wind, ist bereits zu 80% fertiggestellt und sollte ja im kommenden Jahr in Betrieb gehen, und nun fehlt dem Unternehmen die Aussicht auf Einnahmen, um die Investitionen wieder hereinzuholen. Und dieser weltgrößte Betreiber von Windkraftanlagen auf See gehört zu 50,1% dem Königreich Dänemark. Interessanterweise sind das ja auch die Kolonialisten gewissermaßen von Grönland. Das ist vielleicht nochmal so eine Nebenbei-Bemerkung. Schon vor dem Baustopp hatte das Unternehmen die Ausgabe neuer Aktien für 60 Milliarden dänischer Kronen, das sind ungefähr 8 Milliarden Euro, angekündigt, um sich finanziell über Wasser zu halten. Was hier klar wird, ist, Donald Trump macht einen Kampf gegen die Umweltzerstörung durch Windkraft und durch Solaranlagen. Und wenn es dann heißt, das geht zu Lasten des Klimaschutzes, dieser Klimaschutz ist ein absurder Begriff, es geht um Umweltschutz. Punkt.
1: Auch nichts hinzuzufügen. Und wer jetzt nach Deutschland schaut und sagt, naja, also in Deutschland, da sind die Elektrofahrzeuge auf jeden Fall steuerbefreit und da ist alles noch im grünen Bereich im wahrsten Sinne, der muss wahrscheinlich jetzt auch umdenken. Denn Lars Klingbeil, der Bundesfinanzminister, hat es deutlich gemacht, dass in Zeiten knapper Kassen, warum die knapp sind, da kommen wir gleich noch drauf, natürlich auch höhere Abgaben denkbar sein und ein Loch von 30 Milliarden Euro im Haushalt müsse bis 2027 gestopft werden. Und deswegen könnte es jetzt doch an die Steuerbefreiung für E-Autos geben. Also im Koalitionsvertrag steht zwar die Zusage, Steuerbefreiung bis 2035 zu verlängern, aber laut FAZ bleibt alles unter Finanzierungsvorbehalt. Derzeit gilt die Steuerbefreiung nur für die Fahrzeuge, die bis Ende 2025 erstmal zugelassen sind, und es gibt gar keine verbindliche Zusage aus dem Finanzministerium. Und das heißt, Andreas, das Verkehrsministerium spricht von Zahlen von 2,9 Millionen zugelassener E-Fahrzeuge, darunter sind auch Hybride und Busse. Rein elektrisch betriebene Pkw erreichten im April jedoch lediglich nur noch 1,7 Millionen. Und Experten mahnen, dass selbst diese Zahlen geschönt seien. Und der Zentralverband Deutsches Kraftfahrzeuggewerbe warnt ausdrücklich vor Scheinerfolgen durch Eigenzulassungen und Flottengeschäfte. Das heißt ja jetzt auch, dass, ich glaube, ab 2030 die Firmen nur noch E-Autos zulassen dürfen.
0: Ja, ich glaube nicht, dass es dazu noch kommen wird, aber ich finde interessant diese Grundhaltung von einem Lars Klingbeil, wenn er sagt, in Zeiten knapper Kassen, da geht es also nicht darum, die Ausgaben zu kürzen, sondern nämlich die eigenen, zum Beispiel die gesamten Verwaltungen, die dahinter stehen, die gesamten Gebäude, wenn ich sehe, wie das Bundeskanzleramt für Milliarden jetzt aufgebaut wird und neu gemacht wird, darum geht es auf gar keinen Fall. Da muss nicht gekürzt werden, sondern wir müssen die Kosten quasi erhöhen für die Bürger, das heißt weiter in die Armut treiben. Das finde ich interessant. Und man hat die Entwicklung natürlich jetzt gerade der Automobilindustrie in diese Elektroschiene reingebracht, und man fragt sich natürlich immer wieder, wie die Konzernchefs das haben mit sich machen lassen. Ganz einfach, weil sie sonst rausgeflogen wären. Und wir sehen hier, wie die philanthropischen Einflussnahmen auf die Regierungen letztendlich hier eine Agenda umsetzen, die die hervorragenden Vorzeigeunternehmen in Deutschland, die Automobilindustrie, regelrecht zerschossen werden. Und das finde ich ganz beeindruckend, wie offen das Ganze abläuft. Und dann steht man da in dieser völlig verstrickten Situation des Wahnsinns und versucht da mit irgendwelchen Halbwahrheiten dann Dinge zu erläutern.
1: Und damit sind wir auch bei der Art und Weise angelangt, wie die Steuergelder von der derzeitigen Bundesregierung ausgegeben werden sollen und deswegen natürlich alle möglichen Subventionen eingespart werden müssen und zurückgenommen werden müssen und vielleicht die Steuern auch weiter erhöht werden. Das hat nämlich Lars Klingbeil erzählt, nachdem er überraschend in Kiew angekommen ist, um mit Herrn Zelensky, dem Präsidenten der Ukraine, zu verhandeln, was man denn jetzt noch alles tun könne, um die Ukraine weiterhin im Kampf gegen Russland zu unterstützen. Reuters meldet, Zelensky hat also gestern wohl Stellung dazu bezogen und hat gesagt, Kiew wolle monatlich, manchmal fällt mir nichts mehr ein. Es steht hier wirklich monatlich und das meinte er auch. Kiew wolle monatlich mindestens 1 Milliarde Dollar von den Verbündeten für den Kauf von US-Waffen für seinen Krieg gegen Russland sichern, meldet Reuters. Und das hat er gesagt während einer gemeinsamen Pressekonferenz in Kiew mit dem norwegischen Ministerpräsidenten Jonas Gahr Støre, bei der er auch sagte, dass Norwegen auch einen Beitrag zu den Sicherheitsgarantien leisten könnte. Und wie gesagt, Finanzminister und Vizekanzler Klingbeil war ja gestern in der Ukraine angekommen, hat eine große schwarze Aktentasche getragen, ist am Bahnhof in Kiew medienwirksam ausgestiegen aus dem Zug und im Gepäck, das schreibt jedenfalls hier Euronews, hat er eben neue Unterstützungsversprechen gehabt. Und gegenüber der Presse betonte Klingbeil, dass die Bundesregierung sich nicht wegducken werde. Deutschland wird sich an Sicherheitsgarantien für die Ukraine beteiligen. Die Stärkung der ukrainischen Armee sei von entscheidender Bedeutung. Das, wörtlich sagt er, muss weitergehen.
0: Naja, das hat Zelensky natürlich ganz interessant eingestielt hier, indem er sagt, Kiew will ja mindestens 1 Milliarde Dollar haben von den Verbündeten. Damit meint er Europa. Für den Kauf von US-Waffen, damit meint er natürlich Donald Trump. Das heißt, er spielt sie hier gegeneinander aus. Die Europäer wollen natürlich die Waffen liefern und USA steht unter Druck, die Wirtschaft dringend in Gang bringen zu müssen und würde wahrscheinlich die Waffen auch noch liefern. Und über diese Schiene, das sind schon hier diese Strategien, will man versuchen, irgendwie das System im Gang zu halten. Worum es nicht geht, ist um Frieden. Worum es nicht geht, ist um Aufhören der Tötung von Menschen auf allen Seiten. Das interessiert so ziemlich gar keinen. Es geht einfach und allein um eine geopolitische strategische Entwicklung mit unglaublichen Korruptionsgeldern. Und interessanterweise hat man in diesem Zusammenhang ja nun auch erleichtert für die grünen Fonds und die dunkelgrünen Fonds. Wir unterscheiden das. Die Green Deal Fonds, die dürfen jetzt in Zukunft auch in Rüstungsindustrie, Rheinmetall und so weiter arbeiten und eininvestieren. Und die dunkelgrünen, die ausschließlich in biologische und grüne Deals zu investieren haben, dürfen das mittlerweile auch. Und früher war es dann eben halt so, dass man nur in Konzerne investieren durfte, die maximal, ich glaube 10% oder so in Rüstung investierten. Mittlerweile ist es aufgehoben worden und diese Green Deals, die investieren jetzt auch in die Rüstung. Und das ist genau dieses Umverteilungsmechanismus-System, was zu einer Verarmung der Menschen führt auf allen Ebenen und auf der anderen Seite eben halt zu großen Reichtum der korrupten Politelite.
1: Also Klingbeil hat bei seinem Ukraine-Besuch auch betont, dass die Rüstungsproduktion in der Ukraine hochgefahren werden müsse. Die deutsche Regierung plane für die Ukraine in den nächsten Jahren im Haushalt 9 Milliarden Euro jährlich ein. Alleine die deutsche Regierung. Wer weiß, ob das alles ist. Ich fange da langsam an, auch an solchen Zahlen zu zweifeln, Andreas. Aber 9 Milliarden Euro jährlich. Ein Geld, das wirklich an allen Ecken und Enden in Deutschland fehlt. Vor allem, wenn wir jetzt hören, dass die Rentner ja noch Pflichtjahre absolvieren sollen.
0: Naja, und die vielen kleinen Unternehmen wie Friseure oder Cafés oder kleine Unternehmer, Malermeister, die beispielsweise während der Lockdown-Krise, während des Lockdowns Lockdown-Skandals, die Corona-Übergangsgelder bekommen haben und sie jetzt wieder zurückzuzahlen haben beispielsweise. Oder wenn beispielsweise ein anderer Politiker sagt, dass die Gelder, die investiert werden für Migranten, dass die als Darlehen umfunktioniert werden sollen und die sollen die Leute dann irgendwann zurückzahlen, wenn sie dann irgendwann eigenes Geld verdienen. Wobei wir alle wissen, das wird wahrscheinlich kaum passieren. Da geht sofort die Emotion nach oben. Aber hier an der Stelle bleibt alles ganz ruhig und das wird so durchgewunken, auch von den normalen Bürgern, Omas gegen rechts und so weiter.
1: Also Klingbeil, der droht auch. Der sagt, Putin sollte sich keinerlei Illusionen machen, dass unsere Unterstützung für die Ukraine bröckeln könnte. Und wie wir hier lesen können in einem Beitrag von Euronews, sind es mittlerweile 50 Milliarden Euro, die Deutschland überschritten hat mit der Hilfe an die Ukraine. Etwa 25 Milliarden auf die Aufnahme von Flüchtlingen aus der Ukraine. Dazu gehört Aufnahme, Versorgung, Programme, Bürgergeld. Dann 17 Milliarden in militärische Unterstützung, das dürfte jetzt deutlich mehr werden. Waffen, Ausbildung, Instandsetzung, Satellitenkommunikation. Fast 7 Milliarden für zivile Hilfen, Infrastruktur, Energie, also Ukraine, nicht in Deutschland etwa. Und knapp 2 Milliarden für den ukrainischen Haushalt. Da geht es um die Gehälter von Beamten, wahrscheinlich auch von Herrn Selenskyj.
0: Naja gut, die meisten Gelder werden wahrscheinlich nicht über die Gehälter laufen bei den meisten, aber das lassen wir mal dahingestellt. Naja, ich denke mal, für einen kleinen Bruchteil würden sich wahrscheinlich in Deutschland sämtliche Schulen wieder restaurieren lassen und man könnte wieder ein vernünftiges System auch der Sicherheit und der Bildung aufbauen. Man könnte vermutlich auch das Keimproblem der großen Kliniken zum Beispiel regeln, sodass man nicht mit diesen ganzen chemischen Keulen permanent arbeiten muss unter diesen Bedingungen. Aber da geht es ja um die eigenen Bürger. Da interessiert sich niemand für.
1: Ja, und auch für die Friedensverhandlungen, weil ich meine, Klingbeil, der spricht ja darüber, ich dachte immer, dass man so ein Land wie die Ukraine, Andreas, unterstützen muss, wenn es im Krieg ist. Also, dass man sagt, okay, hier, wie Europa das jetzt will mit Waffen und was weiß ich nicht, Soldaten. Aber Klingbeil benutzt diese Argumentation jetzt auch für einen möglichen Friedensprozess und sagt, ja, auch dann müssen wir ja bestmöglich unterstützen. Das würde er in enger Abstimmung mit Bundeskanzler Merz tun. Und jetzt mal ganz ehrlich, so richtig interessiert scheinen die aber an den Friedensverhandlungen nicht zu sein, mit denen sich derzeit US-Präsident Trump und der russische Präsident Putin abmühen. Nein, Selenskyj will jetzt 1 Milliarde Euro pro Monat haben und Klingbeil hat in der Ukraine gesagt, wir müssen davon ausgehen, sagt Herr Klingbeil, ich weiß nicht, woher er das weiß, dass Putin keinen ernsthaften Frieden will und dass die Bundesregierung in diesem Fall an der Seite der Ukraine stehen will. Deswegen sind wir hier zusammengekommen.
0: Naja, und wenn man dann noch berücksichtigt, dass mit diesem Geld, welches die EU finanziert oder Europa oder Deutschland, dass damit zum Beispiel Ungarn angegriffen wird militärisch. Ungarn, ganz, also ein EU- und NATO-Mitglied, wo eigentlich sofort der Bündnisfall gegen die Ukraine ausgerufen werden müsste, indem man zum Beispiel ganz bewusst die Zulieferer-Pipelines unterbricht, die also quasi Ungarn mit Energie versorgen. Nichts dergleichen hört man und das ist spätestens so der Punkt, wo man dann sagen muss, das läuft ja komplett aus dem Ruder, nichts ist mehr logisch, sondern es ist einfach nur noch irgendwie eine nicht mehr greifbare Agenda, in der man heute hü, morgen hot sagt, man kann sich widersprechen, ununterbrochen, ob 2 und 2, 4 ist oder 300, das interessiert auch mittlerweile gar keinen mehr. Wir haben die Grenze des Irrsinns eigentlich komplett überschritten.
1: Ja, und wir bleiben ruhig noch ein bisschen beim Irrsinn, der nimmt nämlich tatsächlich von Tag zu Tag absurdere Formeln an. Es gibt einen neuen Panikbooster und der kommt von einem sogenannten Militärexperten namens Gustav Gressel. Und dieser Gustav Gressel, der hat dem Bayerischen Rundfunk ein Interview gegeben. Und das ging auch ziemlich viral. Er warnt in diesem Interview vor einem russischen Angriff auf die NATO. Also bislang hieß es ja immer, Russland will europäische Länder angreifen. Jetzt ist es ein russischer Angriff auf die NATO. Europa sei indes völlig unvorbereitet. Deutschland würde dann zum Kriegsschauplatz und seine düstere Prognose lautet, Putin wird zuschlagen, wenn Europa sich nicht beeilt. Im Prinzip nichts Neues, haben wir ja die ganze Zeit schon auch von Herrn Pistorius gehört. Dabei fällt mir auf, wo ist denn Herr Pistorius eigentlich, Andreas?
0: Keine Ahnung, der hält sich momentan auffällig zurück, aber wahrscheinlich ist er überfordert.
1: Vielleicht darf er auch nicht?
0: Das kann gut sein, aber ich denke, eine intellektuelle Überforderung erscheint mir logischer.
1: Das ist deine Meinung, okay. Also, diese ganze propagandistische Panikmache dieses angeblichen Militärexperten Gustav Gressel wird dann deutlich, wenn er die Wahrscheinlichkeit eines russischen Überfalls auf die NATO mit 100% taxiert. Mhm. Also da kann man ja selbst als Laie erkennen, dass das nicht seriös sein kann.
0: Nein, absolut nicht. Und er ist nicht der Einzige, der das tut. Aber ein bisschen gemäßigter denken wir an Carsten Breuer, den wir schon oft im Thema hatten, auch in unserem Sunrise, in unserem Operation Sunrise, ne? Die wir hatten, der Generalinspekteur der Bundeswehr und andere ranghohe europäische Militärs, die warnen ja ebenfalls vor einem möglichen russischen Angriff auf die NATO bis 2029. Hier wird zumindest nur von einer Möglichkeit gesprochen, während der Herr Gressel eigentlich quasi von vornherein sagt, das wird so sein. Und das ist natürlich so, diese Möglichkeit, als würde ich sagen, es besteht die Möglichkeit, dass Deutschland bis 2029 durch einen Meteoriteneinschlag ausgelöscht werden könnte. Das ist ja auch immer möglich, aber daran erkennt man mit Seriosität, hat das alles überhaupt nichts mehr zu tun.
1: Ja, oder dass einem ein Dachziegel auf den Kopf fällt. Das war so früher der Vergleich. Aber was hier jetzt deutlich wird, ist ja wirklich dieser auf Teufel komm raus immer wiederholte Kriegsmodus, den man für Europa regelrecht herbeifantasiert. Es fehlen ja die Fakten. Das sind ja aus der Luft gegriffene Ideen, wo Putin, wo Lavrov immer wieder dagegen halten und sagen, nein, wir haben es nicht vor. Und das werden wir auch nicht tun. Und bei diesen Fantastereien, da kommen dann diese sogenannten Militärexperten zu Wort. Gustav Gressel, Hauptlehroffizier und wie er hier beschrieben wird, Forscher an der Landesverteidigungsakademie des Bundesheeres in Wien, gilt angeblich als Kenner der russischen Militärstrategie.
0: Naja, es gibt ja mehrere diverse profilierte Experten auf dem Militärsektor und denen kann man ja auch mal zuhören. Das muss man auch ganz klar sagen. Denken wir an den deutschen General AD Harald Kujat, dem ehemaligen Generalinspekteur der Bundeswehr und der ehemalige Vorsitzende des NATO-Militärausschusses. Also nicht ein Niemand, sondern eine wichtige Persönlichkeit mit einer sehr hohen militärischen Kompetenz. Und Kujat spricht von einer gegenteiligen Planung der Russen, die niemals so dumm wären, die übermächtige NATO anzugreifen und die nach Kujats Expertise auch niemals die Ukraine angegriffen hätten, wenn die alte Deep State USA diesen Militäreinsatz nicht provoziert, ja geradezu erzwungen hätten. Und ähnlich sieht es der ehemalige Brigadegeneral Erich Fahrt, der in der Allgemeinheit vor allem durch seine Funktion als militärpolitischer Berater der Bundeskanzlerin Merkel bekannt geworden ist. Hier handelt es sich allein bei diesen beiden hochrangigen Ausnahmeexperten um Ruheständler. Und wir wissen aus der Erfahrung eines, das ist mir immer wieder deutlich geworden, man muss sich auf die geistig und verstandesmäßig hochschwingenden Pensionäre konzentrieren, wenn sie nicht mehr so leicht karrieremäßig erpressbar sind. Wenn sie eine systemabweichende Meinung kommunizieren wollen. Bei den noch in Amt und Würden befindlichen Funktionären sieht es ganz anders aus. Und der Wahrheitsgehalt deren Aussagen ist weit kritischer zu sehen. Und unter diesen Gesichtspunkten sehe ich die Aussagen von Herrn Gustav Gressel als weitaus kritischer an.
1: Ja, lass uns doch noch mal zu Herrn Gressel, diesem noch aktiven Mainstream-Experten, zurückkommen. Er geht in seinen Antworten also stringent von einem Angriff Russlands aus. Wörtliches Zitat von Gressel: Aber es wird nicht nur Spitzbergen, also die größte norwegische Insel in der Arktis, oder nur Narva, das ist eine Stadt in Estland an der russischen Grenze, sein. Weiter sagt Gressel: Das würde Putin nicht reichen. Die politischen Ziele Russlands sind, die europäische Sicherheitsordnung zu zerschlagen und durch eine nach Moskau ausgerichtete zu ersetzen. Dafür müsste Russland in allen drei baltischen Staaten und Ostpolen einmarschieren, die nicht russische Bevölkerung ausradieren und das vor Kameras dokumentieren, dann einen Pflock einschlagen und sagen, hier ist der Frieden, Freundschafts- und Kooperationsvertrag mit Russland. Wenn ihr nicht unterschreibt und die NATO auflöst, dann ergeht es euch so wie den baltischen Staaten. Zitat Ende. Mal abgesehen davon, dass Putin vor wenigen Tagen müde lächelnd gesagt hat, Russland versucht nicht noch weitere Gebiete zu erobern, weil Russland genügend Gebiete hat. Was sagst du zu diesen Ausgaben von Herrn Gressel?
0: Naja, zu diesen Aussagen von Herrn Gressel kann man nur eines sagen. Hier wird eine aus meiner Sicht willkürliche Mutmaßung in den Raum geworfen. Einfach willkürlich. Ebenso könnte er sagen, dass Deutschland im nächsten Jahr von Serbien mit Langstreckenraketen angegriffen wird. Die Wahrscheinlichkeit ist auch groß. Man argumentiert natürlich damit, dass die Russen

0: solche psychopathischen Aussagen bei einem höchsten politischen Amt toleriert, das ist meine persönliche Meinung, kann man als ernster Bürger diese Figuren wie den derzeitigen Außenminister nicht mehr als seriös bezeichnen.
1: Ich habe jetzt gerade mal nachgefragt hier bei KI, Russland, ob Russland wirklich das größte Land der Erde ist. Nach Fläche erstreckt es sich über 17,1 Millionen Quadratkilometer, ist das größte Land der Erde und umfasst damit rund ein Achtel der bewohnten Landmasse des Planeten. Andreas, hat ein Land wie dieses wirklich Interesse daran, jetzt die baltischen Staaten einzunehmen?
0: Nein, und vor allem auch nicht Europa insgesamt oder Deutschland, wo im Prinzip abgerichtete, woke-linke, antirussische Aktivisten im Prinzip ihr Dasein frönen. Aus welchem Grunde sollte er sich solche Last ans Bein binden? Da gibt es auch nichts mehr zu holen. Die Wirtschaft ist auch zusammengebrochen. Es ist eine völlig lächerliche Situation. Aber man zieht das einfach durch, um nochmal die Größe sich klarzumachen. Das zweitgrößte Land der Welt ist ja Kanada. Und allein Sibirien, ein großer Part, der größte Part von Russland, der ist 30% größer als ganz Kanada, welches das zweitgrößte Land der Welt ist. Also wenn es darum geht, dass Russland seine Fläche erweitern will, also Lebensraum im Westen fordern will, da kann man wirklich nur lachen. Es ist wirklich so unfassbar dumm, was da gerade abläuft.
1: Wir kommen jetzt aber noch mal zu Herrn Gressel zurück, denn in diesem Interview mit dem Bayerischen Rundfunk geht es offenbar darum, dass man militärisch nicht gerüstet sei, wenn Russland denn nun angreifen würde. Und deswegen sagt Herr Gressel wörtlich: Der deutsche Außenminister hat bestätigt, dass alles über die deutsche Brigade in Litauen hinaus für die Bundeswehr schon eine Überforderung ist. Wir haben am Papier viel Zeug, aber es ist nicht einsatzfähig. Unsere militärischen Strukturen sind nicht gemacht für einen großen Krieg ohne amerikanische Rückendeckung. Zitat Ende. Jetzt ist die Frage, geht es denn jetzt eigentlich nur darum, um die Deutschen in die Angst zu treiben, damit sie den Krieg endlich einsehen und demnach dann auch alle Kraft und alle Söhne und Töchter einsetzen und die Rüstungsindustrie boostern lassen?
0: Das würde ich mal bejahen, ganz eindeutig aus meiner Sicht. Also Gustav Gressel, der ist genau genommen Senior Policy Fellow beim European Council on Foreign Relations. Und in dieser Funktion analysiert er Themen der europäischen Sicherheits- und Verteidigungspolitik mit einem Schwerpunkt auf Osteuropa, Russland und militärstrategischen Entwicklungen.
1: Ja, und du kannst bestimmt, so wie ich dich kenne, wenn du das hier erwähnst, uns sagen, was es mit dieser Organisation, nämlich dieser European Council on Foreign Relations, auf sich hat.
0: Ich freue mich, wenn ich das darf. Das wesentliche Merkmal ist erst einmal zu eruieren, wer die Gründung dieser Organisation, dieser European Council on Foreign Relations, ECFR, überhaupt finanziert hat, die man ja auch NGOs nennt. Die initiale Finanzierung dieses Councils kam maßgeblich durch die, wer hätte sich das gedacht, George Soros Open Society Foundation zustande. Und wir wissen ja alle, welche Ziele dieses milliardenschwere Kapitalsammelbecken politisch verfolgt. Das fand übrigens im Jahr 2007 statt, als man den Laden da organisierte. Also in der Zeit, als man aus meiner Sicht von den USA den Ukraine-Konflikt damals anfing zu orchestrieren. Wir wissen ja, dass der Ukraine-Konflikt lang angelegt war, schon ab dem Jahr 2007. Ich interpretiere bei der Gründung dieser EU-Lobbytruppe den Part der militärischen Komponente im Rahmen der hybriden Kriegsführung gegen Europa. Und das sehen wir schon an den politischen Unterstützern für die Gründung der ECFR. Joschka Fischer zum Beispiel, der fest im Rahmen der alten transatlantischen Achse unter der Deep State-Führung eingebunden war und vermutlich auch noch ist, war einer der Drahtzieher dieses Councils. Ehemalige EU-Kommissare und andere NGO-Funktionäre waren auch dabei. Linkswoke Politiker wie Cem Özdemir von den Grünen, einer der ganz großen Experten, prägen ebenfalls den Charakter dieser angeblich auf Frieden fokussierten Lobbytruppe European Council on Foreign Relations. Und ich glaube, damit ist es ziemlich gut beantwortet.
1: Du meinst also, dass sich der Kreis hier schließt, dass der sogenannte Militärexperte Gressel hier einen definierten Plan oder Part der Chaosstrategie repräsentiert? Also

0: die Panikmache eines Angriffs der Russen gegen Europa, was gewissermaßen thematisch eingebunden gesehen werden sollte zu den anderen aktuellen Themen: Klimawandel, Migrationspolitik, Pandemiegefahren, Wokeness und so weiter.
1: Das ist, glaube ich, der entscheidende Punkt für unsere Zuhörer. Wir dürfen die Themen nicht isoliert sehen. Wir müssen immer versuchen, die Fäden wieder zusammenzubekommen, dass das zusammengehört. So wird ein Schuh raus. Die Agenda 2030 soll aus meiner Sicht in 4 Schritten ablaufen. Und so hat es der große Wissenschaftler Josef Schmelzer auch schon zusammengefasst. Ich will die mal ganz kurz angehen. Schritt 1. Die Bevölkerung wird gezielt in Armut getrieben. Die Mittelschicht verarmt, kleine Betriebe gehen zugrunde, während Inflation und Steuern alles fressen. Die Wirtschaft wird systemisch zerstört, nicht durch Inkompetenz, sondern durch Kalkül. Schritt 2. Aus dem Elend wird dann Chaos geboren. Künstlich erzeugte Notlagen, Kriege, soziale Spannungen und importierte Konflikte eskalieren zu Gewalt. Armut, Angst und Unsicherheit werden zur neuen Norm, damit dann die Kriminalität als Vorwand natürlich dienen kann. Schritt 3. Die Lösung. Ein Polizeistaat. Mehr Überwachung, mehr Befugnisse, mehr Gewalt. Das Militär wird in die Innenpolitik hineingezogen. Uniformen ersetzen dann die Diskussionen. Wer sich wehrt, riskiert nicht nur Verfolgung, sondern auch sein Leben. Schritt 4. Im Windschatten der Angst wird die Agenda installiert. Totale Digitalisierung, Sozialkreditpunkte, zentrale Kontrolle, biometrische Erfassung, robotisierte Verwaltungen, algorithmische Lebensführung. Der Mensch soll somit zum verwalteten Objekt und zum endgültigen Sklaven umprogrammiert werden.
0: Ja, und wo stehen wir jetzt deiner Meinung nach in dieser unerfreulichen Agenda?
1: Der Status ist relativ einfach ja zu erkennen und das hat Josef Schmelzer auch zusammengefasst. Militär, Polizei und andere Gewaltmonopole bilden das Rückgrat dieses unmenschlichen Systems. Sie existieren nicht, um Recht zu wahren, sondern um Widerstand im Vorfeld im Keim zu ersticken. Präventiv, flächendeckend und legitimiert durch Angst. Denn nur wer Angst hat, darf aufrüsten. Und nur wer aufrüstet, kann die Agenda 2030 durchsetzen. Die Strategie ist genauso alt wie effektiv. Erst wird die Gesellschaft destabilisiert, dann kommt das staatliche Gewaltmonopol als vermeintlicher Retter ins Spiel. Während es in Wahrheit nur die Bedingungen für den nächsten Schritt schafft. Totale Kontrolle, digitale Verwaltung, algorithmische Machtausübung. Und wir befinden uns längst mittendrin. Schritt 2 und 3 laufen parallel. Man kann jetzt kurz zurückspulen an der Stelle, wer nochmal 2 und 3 hören will. Ich will das nicht wiederholen. Armut eskaliert, Konflikte kochen hoch und Polizeiapparate wachsen. Die Schwelle zur Gewalt sinkt dann natürlich und jeder, der dann noch Klartext spricht, der wird dann zur Zielscheibe des Systems erklärt.
0: Ja, das sind natürlich gewaltige Einschätzungen. Ich hoffe, dass du und dieser Herr Schmelzer sich da ein bisschen irren. Aber lass uns noch mal vielleicht, wenn das möglich ist, ein paar förderliche Aussichten besprechen, wie sich das Ganze verhindern lassen könnte.
1: Also ich glaube, es sieht gar nicht schlecht aus. Wir können aus meiner Sicht hier ein Licht am Horizont erkennen. Und das ist die neue US-Politik unter Donald Trump. Nicht, weil ich ihn als Heilsbringer sehe, sondern weil man erkennt, dass hier ein Bremsklotz eingeworfen wird. Auch wenn man nicht alle seine Entscheidungen gutheißen muss oder sie teilweise schwer verständlich wirken, so habe ich doch ein gutes Gefühl, dass immer mehr Menschen erwachen. Und vor allem viele, die auch bereits erwacht sind, sich aber noch nicht an die Oberfläche wagen, zeitnah hinter der Hecke dann hervorkommen und diesem perfiden Philanthropensystem endlich Paroli bieten. Es wird vermutlich wirklich ein Kampf der Menschheit um ihre Freiheit werden, den man mit biblischen Ausmaßen eventuell sogar bezeichnen kann. Dann hängt alles von den einzelnen Menschen übrigens selbst ab, ob sie sich in Smart Cities inhaftieren lassen und sich aufgeben dabei oder ob sie wieder die Eigenverantwortung zurückerobern, was ich ehrlich gesagt glaube.
0: Das ist schön, dass du das so aussprichst, Andreas. Und wir sind am Ende. Also politisch, gesellschaftlich und mit diesem Podcast für heute. Nein, ihr Lieben, natürlich ist es wichtig, dass wir weiter in der Kraft bleiben, wenn es wirklich so ist, wovon Andreas und ich überzeugt sind, dass wir uns in dieser Zeit der großen Reinigung, so nennt man ja auch das jüngste Gericht, welches in der Bibel, im Alten Testament und Neuen Testament genannt wird. Wenn wir uns also in dieser Phase befinden, dann heißt es, dass der Antichrist sein Haupt erhebt. Jetzt denken viele, der Antichrist ist eine Person. Nein, ist er nicht. Der Antichrist, das können wir sehr schön nachlesen in der Karlsbotschaft von Atuschin, was damit eigentlich gemeint ist mit diesem Antichristen. Es ist nichts weiter als das, was die Menschheit zugelassen hat, dass wir nämlich den Verstand über das innere Empfinden, über den Geist gesetzt haben. Und das ist jetzt eine Exponentialfunktion. Das hat man vom Licht aus betrachtet, wahrscheinlich schon vor tausenden Jahren erkennen können und deswegen Propheten oder sogar den Gottessohn Jesus selbst geschickt. Diese Exponentialfunktion ist jetzt praktisch am Zenit angekommen. Es ist explodiert, es fliegt einem um die Ohren. Und es steht eben auch nicht in der Bibel, der Antichrist kommt, sondern er erhebt sein Haupt. Das heißt, er ist schon lange da, aber jetzt können wir ihn erkennen, weil er sein Haupt erhebt. Jetzt wird es für uns angesichtig. Und wie Andreas vorhin schon gesagt hat, wir müssen durchhalten, im Gottvertrauen bleiben, pflegt ein Gebet. Wenn ihr Hilfe braucht, fragt darum, betet, bittet, so wird euch gegeben, hat Christus gesagt. Wenn ihr unerwartet belohnt werdet, Geschenke bekommt, wenn euch etwas gut gelingt, wenn euer Tisch voller Essen ist und ihr keine Sorgen habt, bedankt euch in einem Gebet. Das heißt, das ist der Weg, wie wir die Verbindung nach oben stärken. Und mit jeder Stärkung, mit jedem Gebet werden wir stabiler und stehen diese Zeiten zuversichtlich durch. Ihr Lieben, wir werden darüber heute wieder sprechen in unserem Abendgebet. Andreas, ich danke dir.
1: Ich danke dir. Es war ein großartiges Schlusswort für den Tag heute. Alles Liebe.
0: Vergiss es nicht.
1: Werde ich mit Sicherheit nicht. Euch auch alles Liebe und bis zum Freitag.
0: Ciao.

0: 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Am ersten Jahrestag der schwarz-roten Regierung hat der aktuelle Kanzler Friedrich Merz, CDU, dafür geworben, die Zusammenarbeit in kollegialem Geist bis zum regulären Wahltermin in 3 Jahren fortzusetzen. Es gibt zu dieser Koalition keine Alternative, sagte er nach Angaben eines Regierungssprechers in einer regulären Sitzung des Kabinetts. Wir sind staatspolitisch gemeinsam in der Verantwortung, den Erfolg zu suchen, meinte Merz weiter, der derzeit unter Druck steht, da von 48% der Bürger und vielen Politikern das Ende der Koalition gefordert wird. Die Bundesbürger machen sich wegen des Klimawandels deutlich mehr Sorgen als noch vor 16 Jahren. Sie liegen aber unter dem Niveau der Ängste vor Umweltschäden in den 80er Jahren. Das zeigt eine Auswertung von Daten des sozioökonomischen Panels, SOEP, durch das DIW Berlin, die den Zeitungen der Funke Mediengruppe vorlag. Dabei zeigen jüngere Jahrgänge sich grundsätzlich deutlich besorgter über die Auswirkungen des Klimawandels als ältere. Innenminister Alexander Dobrindt, CSU, plant, BND und Verfassungsschutz schlagkräftiger zu machen. Ziel ist es, mehr Informationen zu sammeln und auch aktiv einzugreifen. Dobrindt spricht davon, den Nachrichtendienst zu einem echten Geheimdienst weiterzuentwickeln. Künftig sollen Agenten nicht nur beobachten, sondern zurückschlagen können. Auch Sabotage im Ausland ist im Gespräch, etwa durch Manipulation von Drohnen oder militärischer Software. Das wäre ein deutlicher Bruch mit bisherigen Regeln. Begründet wird das mit neuen Bedrohungen durch Cyberangriffe, Spionage und hybride Kriegsführung. Kritiker dürften vor allem die erweiterten Befugnisse und Eingriffe im Ausland hinterfragen. Die Pläne markieren einen möglichen Kurswechsel in der deutschen Sicherheitspolitik. Die deutsche Industrie- und Handelskammer warnt vor einer deutlichen Verschärfung der Wirtschaftslage. Wegen des Konflikts im Nahen Osten und der Belastungen rund um die Straße von Hormus erwartet die DIHK für Deutschlands Exporte 2026 kein Wachstum mehr. Die bisherige Prognose von 1% wurde auf 0 gesenkt. Damit zeigt sich erneut, wie stark Deutschlands Wirtschaftsmodell von stabilen Weltmärkten und günstiger Energie abhängt. Während die Weltwirtschaft weiter wächst, bleibt Deutschland mit mageren Prognosen zurück und verliert nach Einschätzung vieler Experten weiter an industrieller Substanz. 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
4: Hallo hier bei Radio München. Wundern wir uns? Ja, wir wundern uns, warum wir uns so lange schon fühlen, als stünden wir am Fuß des Turms von Babel, verloren in unverständlichem Stimmengewirr, auf der nicht enden wollenden Suche nach eindeutigen, vertrauten Ausdrücken und beruhigenden Tonfällen. Wenn dieser Albtraum doch endlich zu Ende ginge. Der Schlaf des Volkes heißt ein Text des Autors André Knips. Untertitel: Warum wir nicht mehr erwachen. Er war über 2 Jahre mit einem Fuß im Jenseitigen. Jetzt schreibt er aus tiefer Erinnerung, vergleicht mit alten Schriften und bezieht sich in seinen Werken des Öfteren auf die vedischen Schriften. Seinen Text hat Sabrina Khalil für uns gelesen.
5: Es beginnt nicht mit Gewalt. Es beginnt mit Nebel, mit einem Schleier, der sich leise legt, auf Gedanken, auf Bilder, auf das Gefühl für Wirklichkeit. Der Schlaf des Volkes ist kein Schlaf der Müden, es ist ein Schlaf der Entwöhnten, entwöhnt vom Staunen, vom Fragen, vom inneren Aufhorchen. Der Mythos des Schocks beginnt mit einem Feuerball am Himmel. Der 11. September war nicht bloß ein Angriff. Er war eine weltumspannende Initiation. Zwei Türme fallen und mit ihnen das innere Gefüge der Realität. Es war nicht nur Stahl, der brach. Es war das Vertrauen in das Sichtbare. Der Rauch, der stieg, war mehr als Staub. Er war Schleier. Und was nach ihm kam, war ein neues Evangelium der Angst. Die Erzählung war sofort da. Sie hassen uns wegen unserer Freiheit. Kein Innehalten, keine Fragen, sondern eine Geschichte, die fertig bereit lag. Wie ein Skript. Die Achse des Bösen wurde ausgerufen, ein Begriff, archaisch und apokalyptisch zugleich. Wer ihn sprach, ließ keinen Zweifel. Wer ihn hörte, vergaß zu prüfen. Der Schock wurde zur Weihe, und wer ihm widersprach, verlor seine Zugehörigkeit. Der Einsturz wurde nicht nur erklärt, er wurde inszeniert, wieder und wieder. Die Bilder? Brennende Türme, fallende Körper, Staubwolken wie aus einer anderen Zeit. Es war die Geburtsstunde einer neuen Ordnung. Nicht durch Debatte, sondern durch Wirkung. Der Bildschirm wurde Altar und die Worte, die folgten, wurden zu Gesetzen. Doch tiefer liegt das archetypische Muster. Der Turm von Babel fiel, weil der Mensch zu hoch hinaus wollte, weil Maßlosigkeit ins Chaos führte. Auch hier ein Fall, ein Fluch, eine Zerstreuung und mit ihr ein neues Weltbild. Der 11. September wurde nicht nur politisch instrumentalisiert, er wurde seelisch kodiert. Der Turm fiel und mit ihm die Idee, dass der Mensch noch selbst entscheidet, wohin er sieht. Dann kam die Seuche. Corona. Keine Pest, kein schwarzer Tod, sondern ein globales Ritual der Angst. Es begann mit Modellen, mit Kurven, die steigen sollten, mit Worten wie exponentiell, Inzidenz, Triage. Sprache wurde zum Sensor, Angst zur neuen Luft. Die Welt trat ein in einen synchronisierten Kult. Täglich dieselben Bilder, leere Straßen, Applaus vom Balkon, maskierte Gesichter. Die Maske wurde zum neuen Totem. Nicht zum Schutz, sondern zur Zugehörigkeit. Wer sie trug, signalisierte Gehorsam. Wer sie ablegte, wurde zum Fremden. Der Körper war nicht mehr Tempel, er war Verdachtsfall. Jeder Mensch, potenzieller Träger, jeder Atemzug, eine Waffe. Die Lockdowns waren keine reine Maßnahme, sie waren rituelle Unterbrechung. Die Welt wurde angehalten, nicht um zu heilen, sondern um zu transformieren. Die Isolation war keine medizinische Notwendigkeit allein, sie war soziale Neuordnung. Nähe wurde verdächtig, Distanz wurde Tugend. Die Familien wurden getrennt, die Alten allein gelassen. Der Mensch wurde zerlegt in Einzelwesen, jeder für sich, doch alle unter einem Blick. Die Angst wurde nicht zur Folge, sondern zur Methode. Medien zählten Tote wie Punkte. Grafiken wurden zu Reliquien, Zahlen zu Ikonen. Der Kult war vollkommen, weil er unsichtbar war, kein Feind zu sehen. Nur Modelle, die man glauben musste. Und das taten viele. Denn in der Angst lebt das Bedürfnis nach Führung. Und wo echte Gestalt fehlt, übernimmt die Simulation. Corona war nicht nur ein Virus, es war ein Weltbild, ein Ritual. Und wie jedes Ritual hatte es seine Tempel, Testzentren, seine Priester, Experten, seine Sakramente, Impfstoffe und seine Häresien, Zweifel. Die Welt wurde geweiht, aber nicht geheilt. Doch das stärkste Narkotikum ist nicht chemisch, es ist sprachlich. Und es wirkt tiefer als jedes Molekül. Es sind die Parolen der Hypnose, mit denen Politiker und Medien das Bewusstsein dämpfen. Nicht mit Gewalt, sondern mit Wiederholung. Die Formel Pandemie der Ungeimpften war keine Analyse, sie war ein Stigma, ein Spaltpilz, ein moralischer Pranger. Sie war Suggestion, ein seelischer Schnitt. Sie trennte nicht Wahrheit von Lüge, sondern Mensch von Mensch. Sie diente nicht der Gesundheit, sondern der Ausgrenzung und wurde unzählige Male wiederholt, bis sie sich einprägte wie ein Mantra. Weltweit. Es war nicht die einzige. Flatten the curve. Solidarität heißt impfen. Zero Covid. Jeder Satz ein Reiz, ein Impuls, ein Abkoppeln vom eigenen Urteil. Später Putins Krieg. Die richtige Seite der Geschichte. Wir schützen unsere Demokratie. Sprachlich geschlossen wie Litaneien, entworfen nicht zur Klärung, sondern zur Steuerung. Der Begriff Achse des Bösen, einst für den Krieg gegen den Terror geschaffen, wurde zur Blaupause. Wer den Feind benennt, schafft sich selbst als das Gute. Diese Parolen sind nicht neutral, sie sind archaisch. Sie wirken auf das limbische System. Sie erzeugen Stress, Gehorsam, Abgrenzung. Wer sie übernimmt, muss nicht mehr denken. Er glaubt und gehorcht. Archetypisch wird der Schatten nach außen projiziert, nicht mehr integriert. Der Feind ist immer draußen, nie innen. Und so bleibt die Spaltung bestehen, die Projektionsfläche wächst, das Selbst schrumpft. Das Resultat ist nicht Aufklärung, es ist Regression. Der Erwachsene wird zum Kind, das Regeln wiederholt. Der Bürger wird zum Medium, das Codes weitergibt. Was innen nicht mehr lebt, wird von außen ersetzt. Und so lebt das Volk in einem Schlaf aus Sprache. Die Worte stimmen, die Form klingt, aber innen ist nichts mehr. Und während die letzte Welle noch rollt, beginnt die nächste. Das Klimanarrativ. Ein weiteres Pantheon aus Kipppunkten, Emissionspfaden, Temperaturzielen. Die Schlagworte wiederholen sich wie Psalmen. Heißester Sommer aller Zeiten, Kipppunkt erreicht, letzte Generation. Der Planet wird zum Krankenbett, die Menschheit zur pathologischen Gemeinschaft, deren Schuld durch Verzicht gesühnt werden muss. Die Wetterkarten brennen. Doch auch hier, es geht nicht um Bewahrung, es geht um Steuerung. Nicht der Temperatur, sondern des Denkens. Angst vor Flut, Feuer, Sturm wird zur moralischen Währung. Wer CO2 ausstößt, sündigt, wer fragt, leugnet. Der Diskurs wird religiös, ohne Erlösung. Tiefenpsychologisch wirkt das Klimanarrativ als apokalyptische Projektionsfläche. Die kollektive Angst vor innerem Zerfall wird nach außen verschoben. Nicht das eigene Leben muss sich wandeln, sondern das Klima muss gerettet werden. Und so wächst eine Generation heran, die sich als Erlöser sieht, aber keinen inneren Halt kennt. Die bereit ist zu kleben, zu kämpfen, zu verzichten, aber nicht zu hören. Auch hier. Die Parolen hypnotisieren. Die Wissenschaft wird zur Instanz der Deutung. Der Zweifel zum Makel und der Schlaf vertieft sich. Denn die Angst vor der Hitze ersetzt das Feuer im Herzen. Doch der Schlaf ist gemacht, und wer ihn macht, der weiß, was er tut. Hinter den Parolen stehen Programme, und hinter den Programmen Strukturen. USAID, dieser Name, scheinbar harmlos, war über Jahrzehnte der verlängerte Arm einer globalen Ordnung, die sich nicht durch Waffen durchsetzt, sondern durch Erzählung. Zehntausende Journalisten, Verlagshäuser, NGOs wurden weltweit finanziert, gelenkt, genährt. Die Narrative, die daraus entstanden, waren nicht Meinungen, sie waren Architektur. Sie bauten Wirklichkeit. Und wer in ihnen wohnte, vergaß, dass es auch andere Räume gibt. Donald Trump versuchte, diesen Apparat zu stoppen, nicht aus geistiger Klarheit, sondern aus politischem Eigeninteresse. Und der Apparat wehrte sich. Denn USAID war nie nur Hilfe, es war Steuerung. Die weiche Macht, die tief greift. Und wenn sie nicht greift, kommt der nächste Schritt. Der Economic Hitman. Wenn ein Land nicht folgt, stirbt sein Präsident. Wenn das nicht reicht, die Farbrevolution. Sanft inszeniert, visuell aufbereitet, moralisch untermalt. Die Liste ist lang. Serbien, Georgien, Ukraine 2004 und 2014, Libanon, Kirgisistan, Moldawien, Ägypten, Libyen, Syrien, Venezuela, Belarus. Der Mechanismus ist immer gleich. Ein Volk wird geweckt, aber nicht zu sich selbst, sondern zum Traum des anderen. Die Zerstörung erfolgt nicht mit Panzerketten, sondern mit Smartphones. Nicht mit Bomben, sondern mit Hashtags. Nicht mit Armeen, sondern mit Bildern. Der Krieg der Gegenwart ist psychologisch. Der Sieg besteht darin, dass das Volk sich selbst nicht mehr erkennt, sondern als Projektionsfläche für eine Ordnung dient, die nie aus ihm geboren wurde. Und so wird jede Revolte gesteuert, jede Empörung eingehegt, jede Bewegung vereinnahmt. Was als Aufbruch beginnt, endet in neuer Bindung. Und die Ketten glänzen, denn sie heißen Fortschritt, Gerechtigkeit, Menschenrechte. Und alle klatschen, bis sie merken, dass auch ihr Traum nur geliehen war. Was hält das Volk in diesem Schlaf? Es ist nicht allein Manipulation. Es ist tiefenpsychologische Erschöpfung. Der moderne Mensch ist permanent überfordert. Er lebt in Beschleunigung, Reizüberflutung, Sinnverlust. Er weiß zu viel, aber fühlt zu wenig. Er ist ständig informiert, aber kaum mehr geborgen. Der Schlaf kommt nicht, weil er nicht sehen will, sondern weil das Sehen zu viel geworden ist. Tief im Innersten wirkt der kollektive Schatten. All das, was nicht gelebt, nicht integriert, nicht geheilt wurde. Die Schuld, die Gewalt, die Angst, der Verlust. Diese Bilder drücken und sie werden verdrängt. Und je mehr verdrängt wird, desto tiefer wird der Schlaf. Denn das Erwachen hieße, sich dem Schatten stellen. Und das verlangt mehr Mut als Meinung. Doch der Schlaf ist nicht ewig. Jede Ordnung, die auf Lüge gebaut ist, fällt. Nicht sofort, aber sicher. Und wenn das geschieht, wird der Riss sichtbar. Der Moment, in dem der Strom aussetzt. Der Bildschirm flackert. Die Stimme stockt. Und dann, in diesem einen Wimpernschlag von Klarheit, wird etwas Altes berührt. Nicht jeder wird aufwachen, aber genug. Genug, um das Feuer zu tragen. Genug, um die Erinnerung zu hüten. Genug, um den Ruf zu hören. Und wenn dieser Ruf kommt, wird er nicht laut sein, sondern leise, wie ein Hauch, wie ein Wort, das du längst vergessen hattest. Und dann beginnt es, nicht als Revolution, sondern als Heimkehr, nicht als Massenaufstand, sondern als leiser Rückweg zu dem, was nie gestorben ist. Wahrheit braucht kein Megafon. Sie tritt ein, wenn der Lärm schweigt. Es wird ein Tag kommen, an dem der Bildschirm schwarz bleibt, an dem die Stimmen der Experten nicht mehr sprechen, an dem kein neues Programm, kein neues Angstbild, keine neue Kampagne das Echo füllt. Und in diesem Schweigen wird ein anderer Klang hörbar. Aus der Tiefe. Aus der Herkunft, aus der Erinnerung. Es wird nicht alle erfassen, aber es braucht nicht alle. Es braucht nur jene, die nicht vergessen haben, was still ist, was echt ist, was trägt, wenn alles andere fällt. Und dann wird man erkennen, der Schlaf war nötig, damit das Erwachen nicht mehr verwechselt wird.
6: Sie hörten Der Schlaf des Volkes, warum wir nicht mehr erwachen, von André Knips, Sprecherin Sabrina Khalil. Mein Name ist Eva Schmidt. Ich wünsche einen angenehmen Tag und Abend. Ciao, Servus.
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0: 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Nach der großen Welle der Empörung in den sozialen Medien haben Kika, ARD und ZDF die sogenannte Anti-Rassismus-Serie Moment von der Website und aus der Mediathek entfernt. Die Folgen der Serie sind dort nicht mehr abrufbar. Lediglich Clips zu den Darstellern sind noch zu finden. Die Serie behandelte Themen wie Anti-Rassismus auf völlig abstruse Art und Weise, meinten nicht nur Kritiker des zwangsfinanzierten Staatsfernsehens. Angesichts von Drohungen und körperlichen Angriffen ist die Einführung von Ausweiskontrollen und Videoüberwachung in einigen Freibädern Berlins einem Gerichtsurteil zufolge rechtens. Der Schutz von Leben, Gesundheit und Freiheit sei höher zu gewichten als der Eingriff in das Recht auf informationelle Selbstbestimmung, entschied das Berliner Verwaltungsgericht am Mittwoch. Wegen Schlägereien und sexueller Belästigung von Mädchen und Frauen, von als Clan auftretenden sogenannten jungen Männern, haben die Berliner Bäderbetriebe flächendeckende Ausweiskontrollen ab 14 Jahren und punktuelle Videoüberwachung im Eingangsbereich in einigen Bädern eingeführt. Die norwegischen Diplomaten Mona Juul und Terje Rød-Larsen waren enge Vertraute von Sexualstraftäter Jeffrey Epstein. Sie mussten zurücktreten, ansonsten gab es bislang keine Konsequenzen. Jetzt nahm sich ihr Sohn Edward Juul Rød-Larsen das Leben. Das unmittelbar nachdem offiziell Untersuchungen der finanziellen Verbindungen zu Epsteins Netzwerk aufgenommen wurden. Edward wurde von seinen Eltern schon als Kind auf die Epstein-Horrorinsel mitgenommen. Und er war als Erbe von 5 Millionen Dollar im Testament von Jeffrey Epstein eingetragen. Der Rechtsausschuss des Europäischen Parlaments hat sich trotz Betrugsverdachts gegen einen Entzug der parlamentarischen Immunität der CSU-Europaabgeordneten Angelika Niebler ausgesprochen. Eine Mehrheit der Mitglieder lehnte in nicht öffentlicher Sitzung einen entsprechenden Antrag der Europäischen Staatsanwaltschaft ab. Nach Informationen der dpa wird Niebler verdächtigt, jahrelang vom Parlament bezahlte Mitarbeiter für Aufgaben eingesetzt zu haben, die in keinem direkten Bezug zu ihrer Abgeordnetentätigkeit standen. Brisant ist der Fall auch deshalb, weil Niebler im November zunächst öffentlich zusicherte, an einer umfassenden Aufklärung interessiert zu sein, bei ihrer Verteidigungsstrategie dann aber hinter den Kulissen vor allem darauf setzte, die Glaubwürdigkeit und Integrität der Hauptbelastungszeugin in Zweifel zu ziehen und damit die Aufhebung der Immunität zu verhindern, die für weitere Ermittlungen notwendig wäre. 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
3: Es ist Samstag, der 23. August 2025 und ihr hört Nacktes Niveau, den Mallorca-Podcast für alle Ballermann-Skeptiker. Den Podcast für linksoffene Rechte, rechtsoffene Linke und alle anderen, die noch ganz dicht sind. 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Und ich komme damit endlich zu unserer heutigen Exilantenrunde. Von den Kanarischen Inseln endlich wieder im Haus ist Journalist Henning Rosenbusch und aus ihren österreichischen Alpen die Bierkönigin jeder Schinkenstraße, Journalistin-Moderatorin Milena Preradovic. Ich grüße euch, ihr beiden.
4: Ich bin eher die Weinkönigin.
3: Das war mir klar, aber es gibt hier keinen Weinkönig. Ja, Olla in die Runde. Und eine Urlaubsfrage passend zur Saison, weil ihr habt es ja gewiss gelesen. Es ist ja so, die Bild-Zeitung hat ja all die noch verbliebenen Untertanen informiert, dass die Sprengung der Nord Stream Pipeline, damals auf Geheiß der Amerikaner von Volodymyr Zelensky, eigentlich abgesagt wurde durch den ukrainischen Geheimdienst. Denn in einer angeblichen Alkoholgelage, in einem kleinen Fest, hätten wohl einige Geheimdienstoffiziere einen entsprechenden Plan ausgeheckt und dann aber trotz des Vetos von Zelensky und Joe Biden dann auf eigene Faust umgesetzt. Ja, zwinker, zwinker. Das erklärt uns die Bild-Zeitung nochmal anlässlich der Verhaftung nun des angeblich verantwortlichen Drahtziehers. Der ukrainische Staatsangehörige Serhii K. wurde nämlich in Italien festgenommen, vermeldet die Bundesanwaltschaft. Ich glaube, in der Gegend Rimini soll das der Fall gewesen sein. Und nun wartet er wohl auf seine Auslieferung nach Deutschland, damit endlich der Verantwortliche für die Sprengung vor Gericht kann. Das haben wir schon vielfach besprochen. Aber was mir dabei auffiel, und das ist die Preisfrage an euch beide, das ist nicht das erste Mal, dass in Italien ein mutmaßlich vollkommen Alleinverantwortlicher für einen Terrorakt festgenommen wurde in letzter Zeit. Könnt ihr euch erinnern, wer ebenfalls angeblich auf der Flucht in Italien gestellt wurde?
4: Breitscheidplatz, Attentäter.
3: Ach, und Henning?
5: Gestellt ist gut, dann haben sie nämlich gleich erschossen, damit er keine Aussage mehr macht.
3: Ja, es sind zwei Informierte.
5: Ich warte noch drauf, dass bei diesem Fall hier vielleicht was in der Zelle passiert oder so.
3: War mir ja klar, wenn ich aber euch frage, ihr wisst es. Tatsächlich, Anis Amri, der ist 2016, nach diesem Attentat auf dem Weihnachtsmarkt, das ausschließlich ihm in die Schuhe geschoben wurde, in Italien direkt erschossen wurde, nahe Mailand. Ja? Das zweite Mal, Melina. Entschuldigung, das wollte ich nur noch ergänzen.
4: Nee, musstest du. Ich habe so eine lustige Meldung, die passt dazu irgendwie gefunden. Deutsche Gasspeicher vor Beginn der Heizsaison deutlich leerer als in den Vorjahren. Nur zu 65% gefüllt. Und jetzt kommt's. Die Grünen warnen vor Konsequenzen. Ja, das war der kleine Gag, den ich noch zu dem Thema hatte.
3: Das hat ja alles immer mit gar nichts zu tun. Wir erinnern uns, in unserer liberalen Demokratie, da hat nichts mit irgendwas zu tun. Und erst recht nicht die deutsche Gassituation mit der gesprengten Pipeline, die natürlich auf Befehl Bidens nicht gesprengt wurde, obwohl der, während Scholz neben ihm stand, zwinkernd und lächelnd sagte, dass sie sich um die Pipeline gekümmert hätten. Das Wichtige ist, dass wir einfach kritiklos akzeptieren, was der Springer-Konzern uns erklärt dazu. Denn so ist das halt im Westen Deutschland aller Zeiten. Aber ich finde es halt komisch, wie viele dann in Italien dann auffallen. Also es scheint ja für alle lancierten Geschichten dieser Art, scheint ja Italien das gemeinsame Endding zu sein. Ich sehe mich schon auch in Italien erschossen werden. Irgendwie, das wäre, ich glaube, dann muss ich lachen, wenn ich dann auf einem italienischen Parkplatz stehe und im Auftrag der Bundesanwaltschaft dort mal ermordet werde oder irgendein anderer von uns. Ja. Also irgendwie scheint Italien der Ort zu sein, wo das passiert in diesen Geschichten.
4: Mein Gott, gleich schon die nächste Verschwörungstheorie. Oh, zwei Terroristen in Italien gestellt. Was ist mit Italien los?
3: Nein, es ist ja, mein Gott, das ist ja nicht gleich ganz Italien, aber es ist halt ein lustiger Zufall, ne?
5: Ja, und was auch irgendwo lustig ist, dieser Typ, der soll irgendwie so gar nicht sich geschützt haben. Ja, der ist irgendwie frei da in Rimini rumgelaufen und also das war ja schon länger bekannt, diese Verschwörungstheorie unserer Behörden, dass da irgendwer sich eine Yacht gemietet hat und dann
3: den Pass auch
5: 70, 80 Meter in die tieftrübe Ostsee abgetaucht ist und dort Tonnen Sprengstoff angebracht hat. Also Tonnen waren es jetzt nicht, aber doch ein paar Kilo. Also der war da fröhlich und hat seinen
4: Leben
5: gefeiert und ja,
3: er soll gerade seinen Sohn in die Uni begleitet haben, sagte man, und hat sich dort mit einem ukrainischen Pass wohl auch eingecheckt und wollte wohl irgendwelche in deinem Hotel und wollte irgendwelche Flüge, wo er den wohl her hatte, weil ich meine, ich hatte den Pass ja verloren auf dieser Yacht, also wahrscheinlich hat er zwischenzeitlich einfach einen neuen bekommen von ukrainischen. Es ist alles so schlecht, ist alles so wahnsinnig schlecht durchgezogen, dass man nur noch lachen kann. Aber ja, was soll's. Das ist leider, was den Rest der Meldung angeht, nicht unbedingt der Fall. Wobei dann doch ein bisschen, denn Uschi von der Lügen schafft es selbst, dem Gemetzel in der Ukraine etwas Lustiges abzugewinnen. Respektive, wenn sie denn dann rausfliegt, oder wir wissen es nicht ganz, ist Uschi an den Katzentisch geschickt worden oder nicht. Jedenfalls war von der Lügen mit den anderen Darstellern der WEF-Brüssel-Truppe nun zum Vorsprechen bei Donald Trump im Oval. Oval Office und dürfte sich dort vermutlich anhören, was Trump zuvor mit Putin in Alaska besprochen hat. Und Bundestagsvizepräsident Omid Sharia Nuripur, der bekanntermaßen den Teil der Scharia gerne Deutschland einführen möchte, der mit dem Grundgesetz kompatibel sei, der sagte nun, bei einem Auftritt im Frühstücksfernsehen, dafür ist er noch gut genug offensichtlich, weil frühstücken kann Omid ja. Jedenfalls sagte er, dass Ursula von der Leyen beim Treffen mit Trump und Zelensky zeitweise den Raum verlassen musste, weil die Amerikaner, Zitat, nur mit Leaders sprechen wollten. Er hat das ja kurze Zeit darauf wieder revidiert, Milena, und meinte, nein, so sei es dann doch irgendwie gar nicht gewesen. Also komisch, obwohl er vorher offensichtlich mit Uschi telefonierte und es so gewesen sei. Ja, Uschi rein, Uschi raus, sie saßen da und hörten sich dann an, was Trump zu vermelden hatte. Und so richtig klar ist dann aber nicht, was jetzt bei rausgekommen ist. Klar ist nur, es gibt erstmal keinen Waffenstillstand, aber es soll Friedensverhandlungen folgen.
4: Ja, die Russen haben keinerlei Interesse an einem Waffenstillstand. Sie haben vielleicht Interesse an einem langfristigen Frieden, aber die machen ja gerade, sagen wir mal, sie haben einen Lauf im Donbass, ja, also rein militärisch gesehen, also und möchten jetzt nicht die Kämpfe stoppen, ne? Aber sie möchten schon weiter reden. Und das tun sie jetzt mit Trump. Und wenn man mal überlegt, dass diese Art von Diplomatie gerade mit Moskau Deutschland mal so richtig wichtig gemacht hat in der NATO, ja, weil niemand hatte damals, das war unter Schmidt so bis hin zu Merkel, niemand hatte so gute Drähte nach Moskau wie die Deutschen. Da wurde auf verschiedenen Ebenen immer gesprochen. Ja, die haben sich einmal die Woche unter Schmidt sind deutsche Politiker nach Moskau geflogen. Das hat mir der Todenhöfer erzählt und haben sich dort unterhalten. Ja. Und was geben wir inzwischen für eine Figur ab? Nichts zu melden. Ja, kein einziger konstruktiver Vorschlag. Überhaupt keine Verbindungen mehr nach Russland. Und du hattest uns ja den Link zu Markus Söder. Sehr lustigem Tweet geschickt. Ich glaube, das muss Satire gewesen sein. Ich glaube, der Magus, der lacht heute noch.
3: Humor hat er nicht. Humor hat er
4: wirklich gar nicht. Bin ich nicht sicher. Nee.

0: Es ist beeindruckend, wie er die Europäer organisiert hat und mit dem US-Präsidenten beim Ukraine-Krieg neue Bewegung in Richtung Frieden gebracht hat. Stopp, hörst du wohl auf zu lachen? Weiter, Söder. Das haben weder die alte Bundesregierung noch die EU-Kommission noch das Europäische Parlament geschafft. Endlich wird Deutschland international wieder respektiert und übernimmt eine Führungsrolle in Europa. Das liegt an Friedrich Merz. Respekt. So, und wer jetzt lacht, geht direkt in Schweinfurt ins Gefängnis.
1: Genau, ich habe Henning gehört, der hat gelacht.
2: Ist ja, ja eh deine Heimat da unten. Gequältes Lachen war das wieder. Ja, genau. In Bayern ist es sowieso schwierig, wenn man da erstmal eingeknastet ist. Da braucht es keinen Grund dafür. Die können dich da irgendwie ein halbes Jahr mittlerweile einfach so wegspannen und dann nach einem halben Jahr wieder verlängern, unbefristet. Also
1: demokratischer
2: Rechtsstaat auf jeden Fall.
0: Also der Kontrast könnte nicht größer sein zwischen der Peinlichkeit, die Fritz Merz abgibt, und der Irrelevanz und dem, was dann da tatsächlich passiert. Ein Analyst von The Cradle schreibt über das Treffen Putins und Trump in Alaska, dass es eben nicht nur um die Ukraine ging. Russland ist mit diesem Treffen von den USA de facto als gleichwertige Macht anerkannt worden. Das ist sicherlich nur die Wahrnehmung dieses Journalisten. Jedenfalls hat Wladimir Putin dort nach ihm nicht nur die Russische Föderation, sondern die BRICS-Staaten letztlich als Ganzes betreten, und damit sei auch deutlich, dass die EU, Zitat, auf dem Müllhaufen der geopolitischen Irrelevanz angekommen sei. Ja, kann man so sehen, Henning. Ich würde dem tendenziell zustimmen, aber Tatsache ist, es wurde in Alaska über die Köpfe der Europäer hinweg mal wieder über Europa entschieden, so wie das in den letzten Jahrzehnten immer wieder der Fall war. Wir sitzen nicht am Tisch, wenn Europa neu aufgeteilt wird.
2: Also was ja in den letzten Jahrzehnten immer der Fall war, man hat ja versucht, es oder man hat es zumindest oftmals geschafft, es glaubwürdig darzustellen, dass eben Deutschland nicht am Katzen oder Europa nicht am Katzentisch sitzt, sondern immer alles gemeinsam, Werte besten, regelbasierte Ordnung, alles wird gemeinsam entschieden. Und diese Kulisse, die ist jetzt seit Trump so ein bisschen, ist die am Bröckeln, ja, weil der da offensichtlich ja nicht mehr mitmacht. Und auch diese Geschichte mit der Frau von der Leyen, die würde auch zu dem passen, was er vor der Wahl gesagt hat oder kurz nach der Wahl mal in Bezug auf Europa, dass er diese EU nicht so akzeptiert und die Frau von der Leyen schon gar nicht. Und er hat ja auch am Anfang irgendwie sogar geblockt, überhaupt mit ihr zu reden. Ja, sie hat versucht, Kontakt aufzunehmen, nachdem er dann intronisiert war. Und er hat sie einfach komplett ignoriert. Und dann ja noch ihre blöde, diese Geschichte mit den entführten Kindern aus Russland, als sie die dann noch angebracht hat in dieser Runde. Ja, das war ihr Beitrag zur Diskussion. Da hat er sie ja richtig schön abgekanzelt und wie Teflon abprallen lassen, hat einfach gesagt, ja, das ist interessant, aber es ist nicht unser Thema hier, wir besprechen andere Themen. Und ja, es ist bei allem, was ich im Moment der USA auch zu kritisieren habe, aber dass wir uns mal so richtig schön vorführen, wie machtlos und wie degradiert unsere Politik mittlerweile ist und abhängig von anderen und eigentlich gar nichts selbst entscheiden kann, was diesen Ukraine-Konflikt betrifft, auch wenn es unsere Medien immer wieder betonen, dass, ja, was weiß ich, dann Deutschland halt oder Europa halt alleine die Ukraine unterstützen können müsste. Das ist alles nicht von dieser Welt, ja. Wenn die Amis aussteigen, auch geldtechnisch, ja, wenn die jetzt sagen, wir bezahlen nichts mehr, dann wird es nicht funktionieren, weil die Ukraine braucht nicht nur Waffen, die braucht auch Geld, um die laufenden Kosten im Staat decken zu können, ja. Und ja, also das ist ein schwarzes Loch, und ich bin gespannt, was da am Ende bei rauskommt mit dem Herrn Trump. Also es ist eigentlich noch nichts entschieden. Du hast jetzt gesagt, es wurde über die Köpfe hinweg entschieden. Das würde ich jetzt nicht so sagen. Es sei denn, es war jetzt im Hintergrund was, dass da wirklich schon was entschieden wurde, was dann den Europäern nicht gesagt wurde oder was nicht öffentlich verkündet wurde. Aber so die offizielle ist ja, wir reden jetzt mit den Europäern und stimmen uns ab. Also das hat man ihm wohl abgerungen.
1: Ja, aber wichtig ist ganz allein, dass Russland und die USA miteinander reden. Ja? Ja. Und die Deutschen, also die Europäer, aber gerade auch die Deutschen merken natürlich, wie unwichtig sie sind. Aber sie wehren sich ja nach Kräften und torpedieren ja wirklich alles, was da in den USA gemacht wird. Ja? Also diese ganzen, man darf doch nicht mit einem Kriegsverbrecher reden, so ein Unsinn, ja. Die Geschichte ist voll davon,

0: erstmal mit jedem reden muss, wenn man irgendeine Lösung finden kann. Hm. Und dieser empörten Chor der heimatlosen Transatlantiker, der kreischt ja ununterbrochen das Lied Putin meint es nicht ernst mit Verhandlungen, sonst würde er nicht weiter schießen. Hm. Ja, das ist natürlich auch Unsinn. Das ist auch völlig normal. Das ist bei fast allen Kriegen so gewesen. Auf der einen Seite wird gekämpft, auf der anderen verhandelt. Und sowas dauert immer. Also ich hatte diese Woche ein Interview mit Brigadegeneral AD Erich Fahrt und der meint, glaube ich, ganz richtig, Europa solle jetzt einfach mal den Mund halten, den USA folgen, weil wir ja am meisten zu verlieren haben bei einem ausgeweiteten Krieg in Europa. Ja.
1: Und weil
0: Deutschland auch Deutschland ist Schlachtfeld. Wie wäre Schlachtfeld wie immer? Ja. Also, dass ausgerechnet wir die Kriegstreiber geben, das ist so hirnrissig, ist kaum verständlich.
1: Naja, gut, das Interesse des Regimes ist halt ein ganz anderes als das Interesse seiner Insassen. Aber ich meine, diese Torpedos, die schicken, das sind ja Wattetorpedos. Also, die haben ja nichts, gar nichts zu melden. Ich kann nicht oft genug Tino Chrupalla zitieren in dem Zusammenhang. Der sagte in seinem Sommerinterview sehr treffend dazu, was das Ende des Ukraine-Krieges angeht oder was da kommen wird. Die Amerikaner werden die Rohstoffe bekommen, die Russen das Land und die Deutschen die Rechnung. Und genau das wird passieren. Das war aber auch von Anfang an absehbar.
0: Ja, man darf auch nicht vergessen, dass die USA ja so einen Rohstoffvertrag mit der Ukraine gemacht haben, dass wenn sie weiter mit Waffen und finanziellen Hilfen unterstützen, dann kriegen sie immer mehr Rohstoffe. Jetzt haben sie so eine 50-50-Lösung, aber je mehr die liefern, desto mehr bekommen sie. Das ist im Grunde ein Ausräubern dieses armen Landes. Also im Grunde ist das ein armes Land, das jetzt von allen Seiten ausgenutzt wird und so ist es. Und dieser Krieg war zu verhindern, denn es ging ja auch in erster Linie um diesen NATO-Beitritt, der ja jetzt vom Tisch ist eigentlich auch, weil Trump hat ihn auch vom Tisch gewischt. Das war ja die blödste Idee überhaupt. Und das war im Grunde der Kriegsgrund. Ja? Also das hätte man alles, diesen Krieg hätte man locker verhindern können. Und möglicherweise haben Putin und Trump, das haben sie ja in Alaska gesagt, recht, wenn sie sagen, unter Trump als Präsident wäre dieser Krieg womöglich nicht passiert, weil sie geredet hätten.
1: Tja, aber die Leichenfledderei wird auch Trump weiter betreiben, da kennt er nichts. Und das hat sein Vize auch nochmal ganz klar gemacht. J.D. Vance hat nämlich gleich noch erklärt, so Deutschlandfunk, Europa wird den Hauptteil jedweder in Form von Sicherheitsgarantie tragen müssen für die Ukraine, so sie denn kommt. Henning.
2: Ja, gut, dass du den jetzt noch vorgelesen hast, weil das ist genau mein Punkt. Herr Trump mag jetzt behaupten, und er sagt es ja selber auch, ja, dass dieser Trump mit ihm als Präsident, dieser Krieg mit ihm als Präsident nicht stattgefunden hätte. Das mag auch so sein. Aber wir dürfen doch bitte nicht vergessen, dass die USA mit Sicherheit bei der Eskalation dessen, was da passiert ist und ob der Präsident da jetzt Biden heißt oder Trump, ist nebensächlich aus meiner Sicht. Ja, es war die USA. Nein, so kann man sich ja dann immer rausreden. Und der Putin ist dann trotzdem schuld, weil er nicht abgewählt wurde und oder was. Also die USA hat diesen Krieg mit, ich erinnere an Victoria Nulands Aussagen und so weiter, hat diesen Krieg mit angefangen und jetzt alles auf die Europäer zu schieben und zu sagen, ja, macht mal, hier sieht jetzt kacke aus, aber guckt mal, wie ihr jetzt da rauskommt.
1: Aber das ist ja dein Widerspruch, Henning.
0: Dass die Amerikaner diesen Krieg, sagen wir mal, in Kauf genommen haben oder provoziert haben, das steht für mich ja auch völlig außer Frage. Ja, also Putin hat im Dezember 21 wollte er ja auch noch, hat er Vorschläge unterbreitet, um diese Ukraine-Konflikt, also 22, Dezember 21, so war es, genau, vor dem Krieg, hat er Vorschläge unterbreitet, über die wollte Washington gar nicht reden. Das heißt, es war völlig klar, dass es auf diesen Konflikt und den Krieg hinsteuert. Also ich habe nie was anderes behauptet. Mhm. Aber ich kann mir schon vorstellen, dass es halt mit einem Präsidenten Trump eventuell Gesprächskanäle gegeben hätte. Darum geht's. Also ich sage ja nicht, dass es so ist, weil ich es nicht wissen kann. Ich kann es mir vorstellen. Aber du hast natürlich völlig recht.
2: Ich gebe dir recht, Milena. Mit Trump hätte das nicht stattgefunden, glaube ich auch. Aber er kann jetzt nicht einfach sagen, ich bin nicht schuld, ja, oder ich war nicht Präsident und jetzt ist mein ganzes Land unschuldig und und aber die Europäer Henning, sollen jetzt
0: das
2: bitte
0: sagt er doch
2: die Ukraine
0: nicht.
2: Aufbauen und die ganzen Lasten tragen. Ja,
1: doch, das wird er natürlich trotzdem tun, da hast du völlig recht. Also Trump ist der ist einfach nur ehrlich, das habt ihr ja beide auch genauso gesagt. Natürlich wird er sich da komplett raushalten, er greift die Rohstoffe ab, er wird auch die Waffen verkaufen an die Ukraine, aber bezahlen darf halt Deutschland. Und das ist ihm vollkommen gleich, dass die USA letztlich daran schuld sind. Der wird diese Gelegenheit nutzen, Geschäfte zu machen. Ist doch vollkommen klar.
2: Ja. Ja,
1: ohne jede
2: aber Karte. Das ist jetzt, muss man jetzt nicht irgendwie gutheißen, das Ganze. Ja,
1: er
2: hat amerikanische Interessen
1: Richtig. Natürlich
2: und holt das meiste für sein Land raus.
0: Ja. Aber wer heißt
1: keinen Applaus
0: nicht gut?
1: Dafür.
0: Nee? Also im Grunde versuchen wir ja nur zu analysieren. Also gutheißen ist hier keine Rede.
2: Okay. Ja, das hat mir halt ein bisschen gefehlt. Also das so ein bisschen jetzt zu sagen, die Europäer seid an allem schuld, das ist mir dann doch ein bisschen zu wenig.
0: Aber die Europäer haben sich selber in die Scheiße geritten, ja? Die hätten
2: ja
0: nämlich was tun können.
2: Natürlich.
0: Die hätten ja auch was tun können. Die Europäer haben die Gesprächskanäle nach Moskau geschlossen, ja? Sie haben sich komplett abgewandelt. Sie haben irgendwie insgesamt jetzt 18 Sanktionspakete gegen Russland verhängt. Die haben sich in diese Scheißsituation selber hineinbuchstabiert. Fokussiert.
1: Ja.
0: Nicht, dass sie an allem schuld sind, aber sie sind schuld an ihrer eigenen Situation.
1: Ja, so ist es. Und damit das schön weitergeht, hat tatsächlich, und das muss ich einfach noch verlesen, weil es kein Scherz ist, hat tatsächlich dieser Tage der frühere Unternehmenssprecher von Heckler und Koch, dem berühmten deutschen Kriegswaffenhersteller, als Journalist, die gesprochenen Anführungszeichen habt ihr gehört, der neuen NATO-Zürcher Zeitung tatsächlich erklärt in einem Artikel, nie waren die Menschen in Europa so frei und noch nie waren sie so wenig bereit, diese Freiheit zu verteidigen. Das ist paradox und sehr gefährlich. Deshalb ist die Wehrpflicht unabdingbar. Die Bürger Deutschlands müssen für ihr Land wieder persönlich einstehen. Das ist kein Scherz. Der Mann heißt Marco Seliger, ist nicht nur der frühere Unternehmenssprecher von Heckler und Koch, sondern selbstverständlich auch Reserveoffizier der deutschen Bundeswehr und in dieser Eigenschaft offensichtlich der oberste Kriegstreiber der NATO-Zürcher Zeitung aus der Schweiz, die früher mal so etwas wie ein differenziertes journalistisches Blatt war und inzwischen einfach nur noch offen für die Agenda der NATO trommelt. Mal schauen, wie er damit Erfolg hat. Wenn wir über Länder und Regionen sprechen, die Chance hätten, etwas anders zu tun oder gehabt hätten, etwas anders zu tun, dann trifft das wohl auch auf Israel und den Gaza-Konflikt zu. Da geht es weiter, wie der Deutschlandfunk vermeldet. Die israelische Armee hat nach eigenen Angaben mit der angekündigten Offensive von Gaza Stadt begonnen. Ein Armeesprecher erklärte in Jerusalem, nach einem Angriff von Hamas-Kämpfern auf israelische Einheiten habe man die erste Phase des Einsatzes gestartet. Es seien bereits einige Vororte eingenommen worden. Und Henning, während das passiert, wird ja offensichtlich auch der Protest in Israel gegen die Regierung Netanyahu stärker. Der Guardian berichtete, Hunderttausende von Protestierern hätten sich in Tel Aviv versammelt, um ein Ende des Gaza-Krieges zu verlangen. Erfolg hat es bisher nicht, aber wir sehen, dass offensichtlich auch die israelische Bevölkerung davon langsam genug hat.
2: Ja, man sieht halt, dass es irgendwo nicht zu einer Lösung führt, was dort noch gemacht wird. Und das ist natürlich auch, jetzt, wenn man da, also ich glaube, diese Demonstrationen werden oft von Verwandten von Geiseln organisiert auch. Und selbst die sind ja am allermeisten dafür, dass diese Eskalation, diese weitere Eskalation jetzt nicht stattfindet. Und wenn ich da jetzt einfach mal als Nicht-Militärexperte drauf schaue, ja, die gehen da jetzt nach Gaza-Stadt rein, um da einzelne Terroristen zu suchen. Das wird wieder unendlich viele Opfer kosten und dafür muss man kein Prophet sein, also unschuldige Zivilisten. Dafür muss man kein Prophet sein und ja, man muss sich wirklich fragen, wie auch immer, wie viele Hamas-Terroristen, die jetzt da auch noch suchen, und das will ich jetzt gar nicht verurteilen oder so, machen die vollkommen zu Recht. Die Täter von damals und die Redelsführer, die müssen gefasst werden. Aber trotzdem gilt irgendwo bitte ein Verhältnismäßigkeitsgrundsatz. Und ich kann jetzt sagen, ob da jetzt 50 Palästinenser sterben noch dazu und 25 Kinder, wenn ich da jetzt irgendwie einen Terroristen ausschalte, das nehme ich billigend in Kauf. Das geht so nicht. Und der Reichelt, Der hat ja in Bezug darauf, hat er ja irgendwie den RAF-Vergleich gebracht. Ja, die Deutschen durften ja auch ihre Terroristen jagen und jetzt soll Israel nicht mehr dürfen, ja, weil eben jetzt auch die Bundesregierung sich langsam da querstellt, was das angeht. Und da muss ich fragen, ja, haben wir unsere Terroristen bisher mit Raketen gejagt und mit Bomben und mit Panzern und billigen in Kauf genommen, wenn da ein Haus war oder wenn da jetzt dieser Journalist, ja, meinetwegen, der da jetzt auch getötet wurde, jetzt lassen wir das mal dahingestellt sein, dass der vielleicht ein Hamas-Kämpfer war, wobei ich da noch keine Beweise dafür gesehen habe. Das ist einfach eine IDF-Behauptung gewesen. Selbst wenn, ist es dann in Ordnung, dass ich die anderen 4, 5 Journalisten, die da außen rum waren in dem Zelt, dass ich die auch mit umbringe? Also diese Verhältnismäßigkeit-Grundsatzfrage ist absolut zu stellen. Und ja, wenn man dann gleichzeitig nach Russland guckt und jeden Tag, oder wenn man dann nach Russland, in die Ukraine guckt und da jeden Tag die Meldungen liest, wenn es wieder Zivilisten erwischt haben soll oder hat, das passt alles nicht zusammen. Ja, also diese Doppelstandards werden da wieder allzu deutlich.
0: Tja. Ja, aber Netanjahu steht ja schon schwer unter Druck. Es gab ja nicht nur diese Riesendemonstrationen, also da gehen die Schätzungen bis zu 500.000 Demonstranten. Es gab ja auch einen Generalstreik in Israel, ja, weil Netanjahu bisher auch auf die Forderungen dieser Leute, auch dieser Geiselangehörigen in keinster Weise eingeht. Ich meine, 500.000 bei einer Einwohnerzahl von knapp 10 Millionen, das ist schon nicht schlecht, ja. Und ich nehme an, deswegen hat Netanjahu gestern, war es glaube ich, parallel wieder Verhandlungen über die Freilassung der Geiseln angekündigt. Das ist glaube ich seine Reaktion, ja. Wobei, ja, die Demonstranten werfen ihm ja vor, dass die Geiseln für ihn keine große Priorität haben. Das denke ich auch. Also auch Netanjahu hat ja genau wie die Hamas schon Verhandlungen zu den Geiseln platzen lassen. Und er steht von allen Seiten inzwischen unter Druck. Der wird ja getrieben von seinen faschistischen Regierungspartnern, die sich ja selbst so nennen.
1: Die sich offen so nennen, ja, genau.
0: Genau, und die immer wieder damit drohen, die Koalition platzen zu lassen. Und die wollen das Problem Gaza ein für alle Mal aus der Welt haben. Und deswegen jetzt auch die Offensive auf Gaza statt. Erst hieß es ja, es gäbe die Offensive auf den gesamten Gazastreifen. Also Israel wolle den gesamten Gazastreifen einnehmen. Da gab es dann zu großen Widerstand. Deswegen jetzt würde ich mal sagen, erstmal Gaza Stadt. Hier sollen Fakten geschaffen werden. Und Netanjahu würde die Palästinenser ja liebend gerne in andere arabische Staaten bringen. Ja, es gab ja mal auch den Plan, dass die Europäer auch das bezahlen sollten. Ja, nur die arabischen Staaten weigern sich. Aus Angst, sich selber den Terror ins Land zu holen. Und natürlich auch zu Recht. Denn die Palästinenser werden, egal von wo, nicht aufgeben. Und der Terror wird natürlich nachwachsen. Gerade nach diesem traumatischen Krieg wird es wahrscheinlich leicht sein, Kinder mit Hass zu vergiften. Das heißt, das ist eine never-ending story. Das ist eine Spirale, die sich immer weiter hochschraubt und die Israels Politik in keinster Weise besser macht. Also, ja. Es ist eine Lose-Lose-Situation.
1: Wobei ich nur noch ergänzen würde, dass er sich, glaube ich, der Netanjahu relativ gerne von seinen faschistischen Regierungspartnern da treiben lässt. Denn wir wissen ja auch, sollte mal die Aufmerksamkeit der israelischen Öffentlichkeit von diesem Krieg weggelenkt werden, dann droht ihm sehr schnell wieder die juristische Verfolgung. Er hat ja bekanntlich schon einen Feldzug gegen die Generalstaatsanwältin gestartet, versucht sich eben versucht zu verhindern, dass die Gerichte ihn verfolgen. Das tun ja israelische Gerichte tatsächlich, anders als in Deutschland. Deutschland werden da ja tatsächlich Politiker auch verfolgt wegen Korruptionsvorwürfen, die gegen ihn schon lange und eingesperrt, die also schon lange existieren. Man darf also davon ausgehen, dass es Netanjahu sehr recht ist, diesen Krieg immer weiterzuführen, in die Länge zu ziehen. Ich glaube, da muss er gar nicht groß zu getrieben werden, leider, von seinen Koalitionspartnern. Es sieht, was die Stimmung der Politik angeht, auch im Inland nicht sonderlich gut aus. Das ist nicht überraschend. Was überraschend ist, ist, dass das jetzt zugegeben wird. Der CDU-Generalsekretär Linnemann sagt doch tatsächlich laut Deutschlandfunk, in diesem Sommer habe er viel über die aktuelle Stimmung im Land nachgedacht. Also er meint von Deutschland. In einem Brief an alle Parteimitglieder habe er das geschrieben. Die sei laut Linnemann derzeit nicht so gut, wie man sich das gewünscht habe. Da müsse man ehrlich sein. Ich musste lachen, weil dass man da mal ehrlich sein muss, heißt ja im Umkehrschluss, dass man das an anderen Stellen nicht unbedingt sein muss. Das ist dann auch wieder ehrlich von Herrn Linnemann. Und ja, potzblitz, jetzt, ob der Stimmung im Lande, vermeldet beispielsweise Apollo, die AfD ist in einer neuen Umfrage nach wie vor stärkste Kraft. Fast 50% halten zudem Fritz Merz für überfordert. Laut Forsa führt die AfD mit 26% in den deutschen Wählerstimmen knapp vor der Union. Die Zweifel an der Eignung von Friedrich Merz als Kanzler sind nach wie vor groß, laut dieser Umfrage. Und Milena, wir hören ja auch, dass ein CDU-Bundestagsabgeordneter nun wieder das AfD-Verbot fordert. Man solle da nicht so zaghaft sein, das Verbot sei ja alternativlos und müsse nun endlich kommen. Da hat natürlich wieder nichts mit gar nichts zu tun angesichts dieser Umfrage, würde ich sagen.
0: Ja klar, aber Sie haben ja sich entschlossen, das AfD-Verbot durch die Hintertür einzuführen, wie es der Rechtsanwalt Steinhöfel zu Recht sagt, ja. Und zwar Ludwigshafen. Ludwigshafen könnte mal als Symbol dafür stehen, dass hier der Rechtsstaat endgültig beerdigt wurde. Ja? Nochmal zur Erinnerung, da hat sich die noch regierende SPD des stärksten Konkurrenten entledigt, des AfD-Kandidaten bei der nächsten Kommunalwahl. Ja? Der AfD-Kandidat Paul darf nicht kandidieren, weil die SPD mal einfach bei der eigenen Behörde, dem Verfassungsschutz, einen Bericht bestellt hat und daraufhin den Mann von der Wahl ausgeschlossen hat durch die Wahlkommission, die das eigentlich auch nicht darf. Und dann ist Paul ja mit einem Eilantrag ans das zuständige Gericht gegangen und das sagt jetzt, nö, Klage nicht zugelassen, können wir so nicht entscheiden. Und dann kommt die Begründung, eine umfassende Klärung der Vorwürfe sei im kurzen Zeitraum bis zur Wahl am 21. September nicht mehr möglich. Streitfragen müssten daher im regulären Wahlprüfungsverfahren nachträglich behandelt werden. Ja? Die Stabilität des Wahlablaufs wiege schwerer als die Rechte eines einzelnen Bewerbers. So, was heißt das? Ja, AfD-Verbot durch die Hintertür, das können jetzt alle Kommunen machen. Ja, und in Ludwigshafen ist die AfD ja stärkste Kraft. Ja, also das können alle Kommunen können jetzt zu diesem Trick greifen, wenn die Gerichte so mitmachen und damit ist die AfD verboten.
1: Ja, so sieht's aus. Das ist ein offener Bruch geltenden Rechts, das sagen diverse Juristen, auch Steinhöfel, findet dann nun zu der Formulierung, dass nun der Rechtsstaat damit abgeräumt sei. DDR 2.0 nennt das, glaube ich. Ich meine, ich musste lachen, wer wirklich meinte, dass das jetzt nun der letzte Punkt war, der wird immer noch im nächsten Urteil, was dann kommt, sagen, so, jetzt ist aber endgültig das erreicht. Natürlich, Deutschland ist ein offener Unrechtsstaat. Und das, was da geschah, ist schon wirklich wahnsinnig. Der zieht wohl jetzt, Henning, ans Oberverwaltungsgericht in Neustadt an der Weinstraße. Das hat auch schon einen traurigen Ruf, dieses Gericht. Aber ich meine, vielleicht hast du ja noch Hoffnung. Glaubst du, das OVG wird das Urteil des VGs da kippen? Weil die Wahlzettel werden jetzt schon gedruckt. Die Stadt hat jetzt losgelegt und will möglichst den Sack zumachen, damit der Mann überhaupt nicht mehr auf die Liste kommt.
2: Ja, das weiß ich nicht, ob die jetzt auch sagen, zu kurz, das wird ja, auch die Frist wird ja immer kürzer, wobei es kann nicht so schwer sein, hat ja auch der Herr Steinhöfel gesagt, die paar Seiten da zu lesen, die da
0: 16, genau,
2: geschrieben hat. Und die werden dann wohl zum gleichen Ergebnis kommen wie jeder andere auch, dass da nämlich nichts Besonderes drinsteht, was man dem Mann wirklich vorwerfen könnte. Ich weiß es nicht, was dabei rauskommt. Ich hoffe, dass, wenn, es soll ja dann im Nachhinein entschieden werden, dann wirklich, also dass man sich den Sachverhalt anschaut und ein Urteil fällt, ja, dass dann wenigstens, weil das wäre natürlich, naja gut, die Wahl hat dann stattgefunden, ja, aber das wäre natürlich auch PR-technisch.
1: Das ist dann Detail. Nicht so. Ganz kleines Detail.
2: Ja, aber trotzdem, es ist, die PR ist ja wichtig. Die Stimmung im Land ist ja schlecht.
1: Was?
2: Weil es zu Recht schlecht ist. Ja, das will ich mal betonen. Ja, auch wenn die CDU immerzu danach fragt, bitte nennt uns drei Dinge, die noch richtig gut laufen in diesem Land. Sie suchen wahrscheinlich selber nach Antworten auf diese Frage. Also diese Verzweiflung, die da stattfindet, was die Stimmung im Land angeht, die ist natürlich wichtig. Ja, gerade wenn man wirtschaftlichen Aufschwung will da da will man, dass die Leute wieder Lust haben und anpacken und keine Ahnung. Und das hat man halt mit aller Macht versucht, auch irgendwie zu verkaufen, dieses Ding. Ja, und wir sind ja ein ganz tolles Land und wir sind immer noch die drittgrößte Exportnation. So, ich will aber in Bezug darauf mal sagen, es ist ein bisschen uns zu verdanken, dass die Stimmung im Land zu Recht schlecht ist, ja? Weil wir, die alternativen Medien, nein, uns, habe ich gesagt.
0: Du bist doch so eine Stimmungskanone, Henning.
1: Ich wollte gerade sagen, wie wenig Menschen sind so, sprühen so voll und Lebensfreude.
2: Vor Optimismus, genau. ja, nee, also ich finde, das ist ein... Ja, es ist eigentlich, sagen wir mal,
1: ja,
2: Ja, Lob an uns, ja, vielleicht, dass die Stimmung schlecht ist, weil wenn man nämlich die Qualitätsmedien liest, da wird ja in den letzten, zumindest kurz nach der Wahl, die Monate drauf, da wird ja immer die Erfolgsmeldungen, wohl wie gut es uns allen geht, wurden uns da verkauft. Also, und das andere, wie man das jetzt regeln könnte, dass die Stimmung wieder besser wird.
1: Ja. Per Verordnung.
2: Also es gibt jetzt Drogen. Zwei Möglichkeiten. Entweder man verbietet die AfD.
1: Dann wird die Stimmung richtig super, ja.
2: Dann hat man aber zumindest mal das Problem mit den Wahlen los, ja. Also dass man da zu viele Stimmen und Posten und keine Ahnung verliert. Also wenn die AfD nicht mehr auf dem Wahlzettel steht, dann wird sich das schon wieder unter den nennt man so schön, unsere demokratischen Parteien verteilen. Ja, wen sollen die dann wählen?
1: Ich meine, so schnell wenn die AfD verboten wird, dann haben wir im Land eine Bombenstimmung, oder? Aber so richtig.
2: Ja, oder? Aber dann hätten wir auch im Land eine Bombenstimmung. Das ist nämlich die andere. Das sind nämlich so, die haben wirklich Pest oder Cholera. Weil ja, die andere ist halt, dass sie gegen uns vorgehen jetzt endgültig, was sie ja auch schon vorbereitet haben. Also dass jetzt
0: die Zensur zwei Hände, die verschaffen das parallel.
1: Also Henning, ich weiß
2: aber
1: ja nicht.
2: Aber dann wäre die Stimmung richtig schlecht im Land, glaube ich.
1: Ich weiß ja nicht, wie du so siehst, aber ich zähle jetzt so, ich nähere mich bei 80 Ermittlungsverfahren und diversen Gerichtsschreiben, die ich pausenlos kriege. Ich habe schon das Gefühl, dass die gegen uns vorgehen. Ich habe auch das Gefühl, dass es mehr wird. Also wenn ich mir so die Manipulation so der Reichweiten angucke und die Ankündigung, was dieses DSA angeht und die neue EU-Medienbehörde, die ja Journalisten dann einfach verhaften darf, wenn es im Allgemeininteresse ist. Ich würde sagen, es gibt Indizien dafür, dass man gegen uns vorgeht.
2: Ja, natürlich.
0: Bei 100 war eine Party, ne?
2: Ich meine jetzt halt die offene Zensur, wie es ja auch
1: oder DSA-Verbot. Da machen wir eine Party. Entschuldigung.
2: Ich meine ja die offene Zensur, wie es auch im DSA vorbereitet wird. Ja, man erklärt eine Krise, übernimmt die direkte Kontrolle der sozialen Netzwerke, kann dann auch einzelne Accounts einfach abschalten, löschen, keine Ahnung. Diese Macht hat sich die EU gesichert und das mit Sicherheit aus Gründen und auch um sie im Fall der Fälle anzuwenden.
1: Das würde man.
2: Bei allem, wie sie schon gegen uns vorgehen, ja, ich lese diese Umfragen immer, wo man eben sieht, dass sich die Stimmung dreht im Land trotzdem als eine Erfolgsmeldung für uns.
1: Ja klar, natürlich, das durchaus.
2: Und da siehst du auch, dass wir noch wirken. Also im Moment dreht sich ja die Stimmung im Land und viele Leute sehen, seit Jahrzehnten werden wir belogen, besonders seit 2020. Und ja, also ich warte drauf, es muss was passieren. Die stehen mehr unter Druck als je zuvor und sie verlieren jeden Tag so und so viele Menschen, die ihnen nicht mehr vertrauen und nicht mehr zutrauen, dieses Land aus der Krise zu führen.
1: Hoffen wir.
0: Aber wir können nicht den ganzen Ruhm einstreichen. Also ein bisschen müssen wir auch den vergangenen Regierungen und der jetzigen lassen, warum die Stimmung so schlecht ist. Ja, die Leute merken es ja inzwischen. Da kann man ihnen erzählen, was man will. Ja, dass die Wirtschaft schlecht läuft, dass sie weniger Geld in der Tasche haben, dass die Unternehmen wegziehen. Das wird ja auch von den Mainstream-Medien nicht versteckt. Das sagen sie ja schon. Also die Leute kriegen schon was mit. Und wie gesagt, ich teile diese Ehre sehr, sehr gerne mit den wirklich Verantwortlichen dafür.
1: Ja, das denke ich auch. Also es stimmt schon, dass natürlich freie Medien da eine Rolle haben. Vor allem gibt es halt freie Medientechnik, ohne dass das freie, relativ freie Netzwerke noch von den EU zumindest nicht steuerbare Netzwerke existieren und Datenmöglichkeiten zur Veröffentlichung. Das ist sicherlich ein Faktor. Sehen wir ja auch an so einem schönen Beispiel wie Marla Liebig, also Marla Svenja, Neonazi Liebig, wie er sie es genannt wird. Man weiß gar nicht mehr, was man sagen darf oder nicht. Jetzt gibt es jedenfalls ein Gerichtsurteil, das zumindest News-Chef Julian Reichelt erlaubt, ihn sie einen Mann zu nennen. Das hat er bisher ja Marla Liebig juristisch verfolgt, wo immer er Herr genannt wurde. Gab es sofort juristische Konsequenzen. Das Berliner Landgericht hat jetzt entschieden, diese Meinungsäußerung von News-Chef Reichelt sei erlaubt. Und die Posse um Marla Svenja Liebig, die hat es ja wirklich in die Welt geschafft. J.K. Rowling teilte jetzt ein Bild von Liebig anlässlich seines Einwanderns in die Frauen-JVA natürlich. Er, sie wird jetzt in der Frauen-JVA tatsächlich eingeknastet, weil er sie natürlich immer vorgibt, eine Frau zu sein, entsprechend angezogen auftritt und es ja die ganze Nation eigentlich zum Narren hält mit diesem Gleichstellungsgesetz, das uns ausgerechnet die scheinliberale FDP ja mit den Grünwogen zusammen beschert hat. Deutschland blamiert sich wirklich weltweit mit dieser Posse und man muss Liebig lassen, er schafft es wirklich ganz hervorragend, diese Woko-Republik vorzuführen. Auch das ist ein Umstand, der es wahrscheinlich über die Staatsmedien nicht in die Weltöffentlichkeit geschafft hätte, würde ich sagen, Milena.
0: Ja, das ganz richtig. Ich muss dazu sagen, also das ist die Frau mit dem schönsten Bart der Welt. Ja, also das muss man auch sagen. Ich meine, das ist schon wirklich eine lustige Posse, weil Liebig ja rechts ist. Ja, da kreischen jetzt die Ideologen los. Ja, so war das nicht gemeint mit dem Selbstbestimmungsgesetz. Doch, doch, Leute, genau so war dieser hirnrissige Unfug gemeint. Ja, ich meine, jeder kann sich umbenennen, wie er lustig ist. Und ich sag heute, ich bin ein Mann, morgen komme ich in den Männerknast. Ja, wenn also natürlich ist es absurd, dass Männer in Frauenknäste kommen. Es gibt ja weltweit Berichte, also da, wo das schon passiert ist, auch in Großbritannien, dass es viele Übergriffe gegeben hat. Ja, also Männer wollen ja oft auch aus Gründen in den Frauenknast. Ich weiß, ich kann das bei Liebig jetzt nicht so beurteilen. Aber es ist ein lachhaftes Land geworden. Und das kannst du, wenn du es im Ausland jemandem erzählst, die denken, du wärst mit Baron Münchhausen. Ja.
1: Tja, naja, nee, die BBC nennt Liebig auch artig weiter Frau und sie. Das teilt ja dann J.K. Rowling. Also die staatsmediale BBC in England, die früher ja das Radio der Freiheit war, als die Deutschen noch ihren österreichischen Führer hatten, die macht komplett mit. Die ist immer noch genauso wo kaputt. Darüber mokiert sich dann Rowling auch.
0: Das heißt nicht mehr Führer, das heißt Leader.
1: Entschuldigung. Ja, stimmt, das
0: seit Friedrich, Markus Söder richtig. Heißt das Leader.
1: Laut Markus Söder ist Friedrich Merz der Führer Europas. Das muss man so sagen. Und ich meine, Södolf, dieser Marionettenfaschist, dieser Operettenfaschist, den passt das ja gut. Ich meine, so denkt er auch. Södolf ist der glaube ich, denkt in solchen Machtkategorien. Ohne, dass das jetzt beeinflusst sei von irgendwelchen Nazi-Ideologien. Also das habe ich bei ihm jetzt noch nicht entdeckt, aber so wie der drauf ist.
0: Die 100 rücken näher.
1: Bitte?
0: Die 100 rücken näher.
1: Ich glaube, Södolf liegt definitiv schon bei irgendwelchen Ämtern. Der hatte mich ja damals angezeigt nach besagter Rede in Schweinfurt. Mal gucken, was da dann kommt, aber da kommt sicherlich irgendwas. Wo auch was kam, das ist bei Katrin Göring-Eckardt. Die hat ja bekanntlich Dürre im Kopf, aber Dürre im Kopf darf man nicht sagen. Da hat gerade nämlich ein Mann, der das schrieb, 16.000 Euro als Strafbefehl erhalten, weil das sei eine Beleidigung, wenn man Katrin Göring-Eckardt Dürre im Kopf vorwirft. Die hat von Dürregefahr gesprochen und besagter Mann hat ihr gesagt, die Dürre stehe ausschließlich in ihrem Kopf und hat dann weitere Kritiker als Einfallspinsel und Denunziantenbürschchen bezeichnet, die ihn angezeigt haben deswegen. Und auch dafür hat er dann Strafe erhalten. Also es ist jetzt schon im besten Rechtsstaat aller Zeiten eine 16.000 Euro wertige Beleidigung, Katrin Göring-Eckardt die Wahrheit zu sagen, dass sie nämlich Dürre im Kopf hat. Das an Warnung an euch alle da draußen.
0: Einfallspinsel, ich meine, so ein hübsches Wort, ja. Also wenn Einfallspinsel nicht mehr von der Meinungsfreiheit gedeckt wird, ja, kommt natürlich immer drauf an, wer es sagt, ne? Also das ist ja im Grunde die Hauptsache in Deutschland. Also von links darfst du beleidigt werden, wie, also du kannst Hubelnutte und alles darf gesagt werden.
1: Nazi-Schlampe.
0: Ja, alles, gar kein Problem. Genau, Nazi-Schlampe bei Lies Weidel, ja, ne, ist durchgegangen. Aber Einfallspinsel, ja. Das darfst du nicht mehr sagen, wenn du von der falschen Seite kommst.
1: Es wird noch besser. Ich habe kürzlich mit dem Patentanwalt Björn Otto aus München gesprochen. Der ist ja schon vor einiger Zeit dafür verknackt worden, nämlich letztes Jahr, für Blödbock und Haardreck. Das hat er in seinem Auto per LED-Anzeige durchlaufen lassen, diese Bezeichnung für Annalena Trampolina und den ehemaligen Wirtschaftsminister. Ich muss mal noch lachen, dass der Wirtschaftsminister. Jedenfalls, Haardreck und Blödbock sollten im ersten Zug 45.000 Euro kosten als Strafbefehl. Dagegen hat er geklagt. Es wurde dann auf 6.000 noch was oder knapp 7.000 Euro reduziert, aber nicht aufgehoben. Und seine LED-Anzeige wurde eingezogen, weil das ein Tatwerkzeug war. Muss man sich mal vorstellen.
0: Wahnsinn.
1: Ja, heil Deutschland, heil unserer Demokratie.
0: Aber Einfallspinsel.
1: Ja.
0: Ja. Ich freue mich ja, dieses Wort wiederentdeckt zu haben. Ja. Ich liebe ja alte, schöne Wörter.
1: Sehr gut, hat nur 16.000 Euro gekostet. Ja, aber damit es nicht so bleibt und damit es in Deutschland schön grün und bunt und anders wird, läuft bekanntlich das Programm der Umvolkung in vollen Touren immer weiter. Und das mit Erfolg, kann man sagen. In Völklingen ist jetzt ein Polizist nach einem Überfall auf eine Tankstelle Tankstelle von einem bewaffneten Täter erschossen worden, nachdem der zuvor dessen Dienstwaffe des Polizisten eben an sich brachte. Der Tatverdächtige ist ein 18-jähriger Deutsch-Türke. Und die Junge Freiheit vermeldet, in einem leerstehenden Haus im niedersächsischen Königslutter sollen sich ein 14-jähriger Syrer und sein gleichaltriger Bulgare an einem 13-jährigen Mitschüler vergangen haben, ihn sexuell missbraucht und vergewaltigt haben, die Tat gefilmt haben und später weiter verbreitet. Hurra. Es steigt die Zufriedenheit mit dieser Politik nicht nur in Deutschland, sondern auch in Großbritannien. Da vermeldet jetzt die Welt, dass in Großbritannien die Zahl der Asylanträge auf ein Rekordniveau gestiegen sei. Die Behörde teilte mit, dass 111.084 Anträge da eingegangen seien in einem Einjahreszeitraum. Das sei seit Beginn der Aufzeichnung 2001 wohl ein absolutes Maximum. Und gleichzeitig käme es in mehreren Städten in den vergangenen Monaten, so schreibt die Welt, zu einwanderfeindlichen Unruhen in der Nähe von Unterkünften. Nach einer Reihe von Ausschreitungen in der Gemeinde Epping im Nordosten der Hauptstadt Londons erlaubte ein Gericht der Stadtverwaltung nun, ein als Unterkunft genutztes Hotel räumen zu lassen. Mehrere weitere Gemeinden wollen nun nachziehen und hoffen so, die Probleme entschärfen zu können. Also da scheint es, Henning, ja schon, dass das Problem schon virulent und da ist es schon auf der Straße. Ich tippe ja in Deutschland bald auf Ähnliches. Ich weiß nicht, wie es dir geht.
2: Ja, überall Ähnliches. Also war auch jetzt vorher nicht unbedingt nicht absehbar. Also gibt ja kluge Leute, die da Bücher drüber geschrieben haben, dass da was daraus entstehen kann, was da Bürgerkrieg und so weiter angekündigt haben. Ich meine, so weit sind wir noch nicht. Aber dass da Konflikte draus entstehen, wenn man sich so viele Menschen als illegale Migranten größtenteils ohne Pass und ohne zu wissen, wer das ist, ins Land holt, dann sind Konflikte vorprogrammiert. Und wer da jetzt irgendwie verwundert, irgendwie da hinguckt und sich wundert und sich fragt, da weiß ich auch nicht, warum diese Leute dann uns immer noch regieren und ja, weitermachen dürfen.
1: Weil wir sie lassen. Ja. Jeder ist letztlich selbstverantwortlich für das, was er mit sich machen lässt. Deutschland lässt mit sich machen, dass in Schweinfurt, so schreibt News, jetzt 72% der Erstklässler einen Migrationshintergrund haben. Herzlichen Glückwunsch, Schweinfurt. Und Österreich, Milena, geht ja scheinbar noch einen Schritt weiter. Denn Österreich, da hat doch tatsächlich jetzt ein Wiener Gericht für Zivilsachen entschieden, dass die Scharia sehr wohl Grundlage von in Österreich gültigen Verträgen und Gesetzen sein kann. Der Wiener Standard schreibt darüber, dass diese aktuelle Beschlusslage aber letztlich überhaupt nichts Besonderes sei. Sowas würde international ja eigentlich ganz normal sein. Der Standard, schätze ich, dürfte eher regimetreu sein, oder?
0: Ja, der Standard ist wirklich, der steht so stramm, da passt kein Blatt dazwischen. Das ist natürlich ein Tabubruch. In diesem Fall ging es um eine Geldzahlung, ja, die wurde unter Berufung auf islamische Rechtsnormen vereinbart. Da sagt der Richter, ja gut, ihr habt euch drauf geeinigt. Nur, es ist halt ein Tabubruch, wenn du nicht mehr deine eigenen Gesetze, ja, als gesetzt ansiehst, sondern halt fremde Gesetze reinkommst. Ob das jetzt in dem Fall gerecht ist oder nicht, ist natürlich völlig irrelevant, ja. Es hat mit österreichischen Gesetzen nichts zu tun. Ich meine, sogar die türkische Kulturgemeinde hat protestiert dagegen, ja, weil die türkische Kulturgemeinde in Österreich sagt, nein, wer hierher kommt, muss sich an die hiesigen Gesetze halten. Das weiß die türkische Kulturgemeinde besser anscheinend als dieses Gericht. Aber so ganz überraschend ist das nicht. Ich möchte jetzt erinnern an ein Zitat des österreichischen Bundespräsidenten Van der Bellen, ein grüner alter Mann, ja, der hat 2017 öffentlich gesagt, es wird noch der Tag kommen, wo wir alle Frauen bitten müssen, ein Kopftuch zu tragen. Alle. Aus Solidarität gegenüber jenen, die es aus religiösen Gründen tun. Das hat er wirklich genau so wörtlich gesagt.
1: Tja, wundert dich das?
0: Also das hat mich dann damals schon irgendwie gewundert, weil es so absurd ist. Ich meine, gut.
1: Halte ich nicht für so absurd. Ich glaube, das kommt tatsächlich. Und es kommt ja auch mittlerweile die Geschlechtertrennung.
0: Aber wieso? Aber es ist doch unlogisch. Warum? Ich meine, wenn die ein Kopftuch tragen.
1: Ja, natürlich.
0: Ja, klar, aber das ist halt unlogisch in sich. Natürlich. Die Leute tragen ein Kopftuch und deswegen müssen die anderen, die keins tragen, eins tragen.
1: Aber Milena, dass wir halal essen an der Gesamtschule, ne, ist vollkommen klar. Natürlich ist das ein Unding, absoluter Wahnsinn. Die Konsequenz muss sein, dass wir die Kopftücher rausschmeißen aus Europa und nicht die anderen zwingen, was ja der Islam will, sie auch aufzuziehen. Aber wir haben ja auch schon die ersten Schritte zur Geschlechtertrennung im öffentlichen Verkehr. Also im öffentlichen Personennahverkehr. Da gibt es in Berlin ja immer wieder die Vorschläge natürlich für Flinters, weil es natürlich nicht nur Frauen, also nicht nur die alten Frauen, sondern auch für die neuen Frauen, die mit Penis, muss es natürlich dann auch sein. Zum Schutz vor den Übergriffen. Dass die Übergriffe zwar überproportional von Gewalt Moslems begangen werden, das ist dann völlig egal, darum geht es ja nicht, man will ja niemanden ausgrenzen. Und faktisch kommt damit die Geschlechtertrennung, die ja auch wieder sehr islamgerecht ist, ja, inshallah. Ja. Also,
0: aber nochmal ein kurzer Satz zu Österreich. Also ich habe schon die Hoffnung, dass es in Österreich etwas besser abläuft als in Deutschland. Einfach weil es ein stark ländlich geprägtes Land ist. Also mit mehr Hausverstand ausgerüstet, ja. Als das wesentlich städtischere Deutschland. Also Wien ist genauso lost wie Berlin, ja. Aber sonst gibt's ja keine großen, wirklich großen Städte hier. Die FPÖ, das ist ja auch die einzige Partei, die sich gegen den Wahnsinn wehrt, die ist ja bereits stärkste Partei. Auch bei den letzten Wahlen. Die durfte nur nicht regieren, weil sich halt die Loser-Parteien zusammengetan haben. Aber in den Umfragen steigen sie und steigen sie und steigen sie. Ja? Also die sind jetzt irgendwo in den höheren 30er-Bereich. Ja? Genau weiß ich es gerade nicht, aber da sind sie gerade in den Umfragen. Das ist natürlich schon enorm. Und das spricht natürlich für den Hausverstand. Ich bin jetzt auch kein ganz großer FPÖ-Abhänger, aber es ist Anhänger. Aber es ist immerhin die einzige Partei, die sich zum Beispiel gegen solche Sachen wie dieses Scharia-Urteil wehrt.
1: Gut, aber Milena, besser als in Deutschland, das ist nur echt eine niedrige Latte, ja.
0: Ja, wir sind inzwischen, ja, genau. Also im Limbo kommst du nicht runter, das stimmt.
1: Nee, niedriger geht nicht. Aber was macht dann EU und angeschlossener Rest-WEF-Regime Klüngel, wenn die Islamgewalt mal wieder eskaliert, selbstverständlich gegen Islamophobie vorgehen? Das ist ganz logisch. Die EU-Kommission zahlt in den letzten Jahren 17 Millionen Euro für Studien zum Islam und der Islamophobie. Darin geht es beispielsweise um die praktische Anwendung der Scharia oder die angebliche mediale Muslimfeindlichkeit. Ja, Dunja Hayali meldete sich bei der Gelegenheit auch zu Wort. Wir erinnern uns an das, sagen wir mal, freundliche Gesicht des öffentlich-rechtlichen Rundfunks. Dunja Hayali meint nämlich angesichts dieser Vorgänge nicht nur Messerstecher Ali, sondern auch Messerstecher Uwe seien ein Problem. Es ist schon irre, denn nicht migrantische Gewalt, sondern arme Gegenden seien von Gewalt betroffen. Also nicht migrantische Gegenden, sondern arme Gegenden seien von dieser Art von Messergewalt betroffen. Ja, Realitätsverleugnung klappt immer weiter und läuft im besten Deutschland aller Zeiten immer weiter und immer weiter. Und meine Prognose ist auch, dass da nichts umzudrehen ist und dass es dann erst mit Straßenschlachten irgendwann zu Ende geht. Aber hoffen wir, dass es anders kommt. Aus den USA ist derweil zu vermelden, dass sich politisch auch so ein bisschen was unerwartet verschiebt oder doch anders kam als geplant. Ich weiß nicht, ob euch das auch aufgegangen ist, beziehungsweise ob ihr daran hängen geblieben seid. An der Meldung, dass Elon Musk angekündigt hat, seine ja eigentlich geplante America Party, die er angedroht hat nach dem Streit mit Präsident Trump, dann nun doch nicht zu anbringen, doch einzustellen. Das nicht sonderlich überraschend, aber seine Begründung dafür, Henning, ich weiß nicht, ob sie dir auch aufgefallen ist, seine Begründung dafür fand ich spannend, dass er gerade sagte, das würde auch sein Vertrauen oder das Vertrauen ihm gegenüber durch den US-Vizepräsident J.D. Vance beschädigen, weil den wolle ja auch Elon Musk eventuell in Zukunft finanziell unterstützen, um Präsident zu werden. Das ließ mich schon aufhorchen.
2: Ja, das ist der Kandidat ins B. Dadurch, dass er jetzt, dass er der Trump seine zweite Amtszeit hat und wenn er jetzt nichts ändert, kein drittes Mal antreten wird, glaube er es allerdings nicht, dass er das tun wird. Und das ist jetzt nicht deswegen, weil jetzt ihm übrigens auch Demenz geworfen wird, habe ich gestern irgendwie gelesen. Also
1: Musk?
2: Trump.
1: Ach so.
2: Trump würde jetzt irgendwie kognitiv abbauen und das würde man feststellen können. Also ich habe da jetzt bisher noch nichts gesehen. Ich habe da eher beim Vorgängerpräsidenten was wahrgenommen. Da habe wiederum unsere Testmedien nichts gesehen. Ja, an all dem ist gut sichtbar, ja, auch nochmal zum Thema Migration zu kommen. Es wäre ja möglich, der der FPÖ oder auch der AfD die Grundlage zu entziehen. Ja, sie sagen ja, gut, Migration wäre momentan das Hauptthema vieler Menschen und deswegen würden die da jetzt momentan so viele Menschen AfD wählen. Das glaube ich gar nicht so sehr, oder es ist eins der Hauptthemen auf jeden Fall. Aber warum ändert sie denn nichts? Ja, also oder was jetzt auch wieder als Erfolg verkauft wird in Deutschland, dass sich jetzt die Asylzahlen halbiert haben, wir sind immer noch bei 100 bis 120.000 im Jahr. Das ist immer noch eine komplette Großstadt. Und ich habe heute eine Meldung bekommen aus Coburg, aus meiner ehemaligen Heimat. Da kannst du jetzt als Arzt mal was dazu sagen. Da warten die Menschen mittlerweile 18 Monate auf eine Schilddrüsenuntersuchung bei einem Nuklearmediziner.
0: Wow.
2: Und der sagt, die Wartezeit wird jetzt noch länger, weil er hat bei der KBV eigentlich einen zweiten Arztsitz beantragt, um die Situation eben zu entschärfen. Aber die haben den abgelehnt und da kann es ja auch wieder nur am Geld gelegen haben letzten Endes, ja. Oder weiß er nicht, warum er sowas dann ablehnt, wenn Leute schon 18 Monate auf einen Termin warten müssen. Und ja, es ändert sich nichts. Und
1: ja, lass mich kurz noch JD Vance abschließen, wenn du da das nicht dein Thema ist. Okay, auch gut.
2: Entschuldigung.
1: Schon in Ordnung. Kommen wir gern zu dem anderen. Ich wollte den
0: Versuch. Naja, ganz kurz, dann sag ich noch einen Satz zu JD
1: Vance.
0: Zu Musk, ja. Also ich habe das gelesen, ja. Ich finde es halt nicht überraschend, weil er ist ja von Regierungsaufträgen abhängig, ja. Musk bekommt für seine zahlreichen Unternehmen Milliarden von den Regierungen, von den Geheimdiensten, vom Militär. Und kann es sich nicht komplett mit dieser Regierung verscherzen. Das werden sie ihm auch ganz klar gemacht haben. Und das wird der eigentliche Grund sein, dass er diese America-Party nicht gründet.
1: Klar. Trotzdem, absolut sehe ich ganz genauso. Ein wichtiger Zusammenhang ist eben, JD Vance ist schon das Ziehkind von Peter Thiel. Darauf weist ja Tom Oliver Regner auch völlig zu Recht immer wieder hin. Der ist im Prinzip der ziemlich offene manchurische Kandidat, kann man sagen, der Tech-Milliardäre. Und dass jetzt auch Musk sozusagen die Unterstützung damit ankündigt, dann mit Thiel zusammen. Da kann man sich ja fragen, ob das vielleicht ein Tauziehen ist, ob Musk eben versucht, den Einfluss von Thiel, der eher ein Konkurrent ist von Musk, vielleicht zurückzudrängen und jetzt mit seinem Geld darum wirbt, halte ich für durchaus relevant bei dem zukommenden US-Präsidentschaftswahlkampf und der Frage, wer eben stärkeren Einfluss auf diesen Präsidenten der Konzerne dann hat. Lasst uns
0: Godzilla gegen King Kong, genau.
1: Oder so, ja. Lasst uns gern zur deutschen Innenpolitik kommen und zur wirtschaftlichen und damit auch sozialen Lage. Es ist halt immer ein Thema, was fürs Ende taugt, weil, naja, was soll man sagen? Die Statistik jedenfalls sagt laut Deutschlandfunk, die Ausgaben für die Sozialhilfe in Deutschland sind im letzten Jahr um 14,8% gestiegen. Und weil du schon von medizinischer Versorgung sprachst, Henning, die Technikerkrankenkasse vermeldet, und wir wissen, nichts hat mit gar nichts zu tun. Es wurden in Deutschland vergangenes Jahr so viele Medikamente verschrieben wie noch nie. Und zeitgleich vermeldet die Welt, potzblitz, immer mehr Deutsche wollen ihre Heimat mit den wachsenden Schuldenbergen und den überforderten Staatswesen den Rücken kehren. Wer allerdings glaubt, jeder Bürger habe die Freiheit, mit seinem Hab und Gut unbehelligt fortgehen zu können, der täuscht sich. Offenbar hat Deutschland es wieder nötig, schreibt die Welt, seine Bürger an der Republikflucht, so hieß das zu DDR-Zeiten, zu hindern. Erstmals wurde zum Ende des Ersten Weltkrieges, den das Kaiserreich über Staatsschulden finanzierte, eine happige Steuer für Auswanderer eingeführt. Jetzt gibt es eben die Wegzugsbesteuerung, die Deutschland in den vergangenen 2 Jahren zweimal verschärft hat. Und ja, Henning, was du da in der Medizin oder in der medizinischen Versorgung beschreibst, sage ich schon seit langen Jahren. Ich habe ja mal vor vielen Jahren ein Buch drüber geschrieben. Da war das schon genauso absehbar und auch nichts, was sich anderen verborgen hielt und nur mir irgendwie als besonders Begnadeten, sondern es war, wie es die freien Medien jetzt auch feststellen, recht offenkundig, was da ansteht und die wenigsten sagen es, weil natürlich auch die medizinische Versorgung in Deutschland ein derartiges Korruptionssystem ist. Im Prinzip den gesamten sogenannten gemeinsamen Bundesausschluss, die KBV, also diesen Kassenärztlichen Bundesverband und die Bundesärztekammer einknasten und du triffst nicht den Falschen. Ja, weil diese Korruptionsinstanzen, die rund 300 Milliarden Euro an Zwangsabgaben jedes Jahr da durchwalzen durch dieses Gesundheitssystem, zutiefst mafiöse Strukturen sind, die dafür sorgen, dass kräftig umverteilt wird von unten nach oben und in die Tasche eben der Nutznießer. Und das Ganze ist absolut nicht tragfähig. Also unser Gesundheitssystem ist genauso eine Kostenexplosionsmaschine. Corona war ein Teil davon. Wo Milliardengewinne in die Goldgrube, so heißt tatsächlich ja die Adresse von BioNTech und Pfizer und andere gespült worden. Das geht immer weiter. spielt Patientenversorgung einfach überhaupt keine Rolle. Ja, es gibt keine Ergebnisqualität im deutschen Gesundheitssystem. Das ist auch gar nicht gewollt. So ist es organisiert. Und der Krug geht zum Brunnen, bis er bricht. Und jetzt gerade erleben wir eben, wie er bricht. Es ist, das sagten auch in den vergangenen Wochen ja einige Staatsökonomen, schlechterdings nicht möglich, das, was da momentan betrieben wird, weiter zu betreiben, ohne dass die Abgabenquote in Deutschland am Ende auf um die 50% steigt. Also direkt die Hälfte des Gehaltes sofort abgezogen wird, um dieses Zwangssystem am Laufen zu halten. Unser Staat, unser gesamtes Gemeinwesen ist komplett bankrott. Und das sieht man eben auch in der Gesundheitsversorgung. Tut mir leid, anders kann man es nicht ausdrücken.
0: Jetzt hast du so viele Themen auf einmal abgehakt. Da möchte ich gerne noch zu dem einen oder anderen was sagen.
1: Ausführlich, bitte.
0: Nein. Ja, was diese 18 Monate Wartezeit angeht, das Schlimme ist ja, oder was heißt das Schlimme? Dass du, wenn du hingehst und sagst, ich zahle das, bar, hast du morgen Termin. Und das fast überall. Ja. Also das ist mir auch schon bei irgendwelchen Röntgen-CT oder so, weißt du, oh, da haben wir erst in 3 Monaten, ich sage, ich zahle bar. Oh, dann gebe ich Ihnen eine andere Nummer. Mhm. Können Sie morgen früh um 7? Ne? So. Also das wird halt, wenn du Geld hast, dann kannst du dir deine Gesundheit bald erkaufen und für die anderen wird es schwierig. Und zur Wegzugsteuer, ja, die Begründung ist ja im Grunde der Wahnsinn, weil es gibt ja gar keine Begründung dafür, dass der Staat dir, wenn du wegziehst mit deiner Firma, was ja dein gutes Recht ist, dir irgendwie Geld wegnimmt. Und zwar so viel, dass du eigentlich nicht weggehen kannst, ohne deine Firma zu verkaufen, um die Steuern zu zahlen. Ja. Mhm. Der Staat nimmt sich das Geld als Ersatz für künftig entgangene Steuern.
1: Ja, ja.
0: Das ist völlig verrückt.
1: Ja.
0: Als ob der Staat ein Recht darauf hätte. Ja?
1: Ja, ja.
0: Also, ist ihnen nicht mal eine richtige Begründung eingefallen. Du musst ja, das ist ja Raub und Erpressung in einem.
1: So ist
0: und
1: es.
0: Natürlich ein absoluter Offenbarungseid eines völlig unattraktiv gewordenen Landes, ja. Du musst doch inzwischen Gaga sein, in Deutschland ein Unternehmen zu gründen. Also ich meine, ich frage mich, wer könnte noch so blöd sein? Nein, nein, tun sie ja auch nicht. Sie sind ja alle weg. Ja,
1: so ist es.
0: Ja?
1: Ich habe neulich mit einem, sagen wir, sehr prominenten Menschen auf Mallorca mal zusammengesessen. Ein überaus prominenter, der sich längst aus Gründen natürlich auch nicht so ganz offen zu den freien Medien bekennen kann. Und habe genau über dieses Thema gesprochen, über diese Republikfluchtsbesteuerung und die Echauffierung. Auch mittlerweile der Normalverdiener darüber, da musste der nur lachen und sagte, ja Mensch, ich bin da seit einigen Jahren eben in Deutschland gefangen und hat mir dann mal die Zahlen vorgelesen und durchexerziert, was er so zahlen müsste, wenn er dann aus Deutschland wegginge. Was nichts lieber täte er, das haut dich dann um. Also da werden Millionensummen abgerufen, die dann auch ein gutes, großes Unternehmen nicht aufbringen kann. Denn dir ist darauf ausgelegt, zu verhindern, dass das passiert. Und was ja in den letzten 2 Jahren geschah, ist, dass diese Republikfluchtsteuer, diese unsichtbare Mauer, wie mein Banker Hermann immer wieder sagt, die ist einfach nur so hochgezogen worden und die Gesetze so weiter verschärft worden, dass es eben auch Normalverdiener jetzt merken. Das hat also vor ein paar Jahren nur wirklich Superreiche, kann man sagen, oder sehr, sehr reiche Menschen getroffen. Jetzt muss auch der Durchschnittsunternehmer, der Kleinmittelständler, kann sich's nicht mehr leisten, wegzugehen, weil die Republikflucht eben im vollen Gange ist. Ja, DDR 2.0, wie Steinhöfel es ja sehr treffend sagte.
2: Eine Umkehr findet nicht statt, um das mal alles zu resümieren, was wir heute besprochen haben. Diese Politik ist nur daran orientiert, irgendwie die Missstände, die sie verursacht, zu kaschieren, schön zu reden, irgendwelche Potemkinschen Dörfer zu malen, dass irgendwie noch alles in Ordnung ist im Land. Siehe auch diese Studien wegen Islamophobie oder was weiß ich. Es wird überall nur irgendwo drüber gepinselt und gelächelt und drüber hinweg gelächelt. Und das kann auf Dauer nicht funktionieren.
1: Einen habe ich noch zum Schluss. Einen habe ich noch, was das
0: angeht. Ich habe auch noch einen.
1: Ja, bitte. Du immer zuerst, Melina.
0: Ja, also ich wollte noch ganz kurz sagen, die Zahl der deutschen Auswanderer, bis 2015 waren das so 140.000 pro Jahr und seither sind es 270.000 pro Jahr. Also das ist auch schon ganz deutlich. Und ich habe ja wie immer ein paar Wirtschaftsnews zusammengetragen. Darf ich die nur so kurz?
1: Ich bestehe darauf.
0: Ja, deutsche Wirtschaft schrumpft noch schneller als gedacht. So. Ja, im Gegensatz dazu, trotz Trumps Zollpolitik legt die US-Wirtschaft im August kräftig zu. Industrie mit bestem Wert seit über 3 Jahren. Dann habe ich es nochmal in der Bild Industrie zurück auf Corona-Niveau. Ja. Und die schöne Meldung zu meinem Schluss: Grüne wollen Sitzenbleiben abschaffen.
1: Ja.
0: Es lebe die Verblödung.
1: Ja, ja, das ist so. Und zur Bombenstimmung in Deutschland passt auch, und das ist für mich wirklich das Schlusswort dieser Woche, was der Hofökonom, nicht der grünen Hirnlosen, Marcel Fratscher mal wieder fordert. Unter anderem das Handelsblatt ist sich nicht zu schade, diese Forderung von Marcel Fratscher relativ neutral wiederzugeben. Es schreibt, der Ökonom Marcel Fratscher fordert ein verpflichtendes soziales Jahr für alle Rentner in Deutschland. Der Präsident des Deutschen Instituts für Wirtschaftsforschung, DIW, sagte dem Spiegel, gesundheitlich werden das manche nicht können, aber dafür gibt es auch bei den jungen Leuten Regelungen. Die ältere Generation muss sich stärker einbringen, beispielsweise im Sozialbereich, aber auch bei der Verteidigung.
2: Ja.
1: Warte. Also Fratscher erklärt jetzt also letztlich den Insassen der Pflegeheime, sie sollen sich ihre Windel gefälligst selber wechseln. Ja, sie sollen nicht so faul sein. Und wenn sie die Windel gewechselt haben, dann sollen sie doch bitte die Büchse greifen und den Helm und sollen sich bitte an die Ostfront begeben, weil sie den jungen Leuten nicht alles alleine überlassen können. Ich meine, ganz ehrlich, wie blöde, wie doof. Das ist selbst für einen Fratscher ein neuer Tiefpunkt an Dämlichkeit.
0: Zu 100% finanziert von Bund und Ländern.
1: Allen Ernstes, also das ist derartig blöde, das ist so rasend dumm, die ja noch verbleibende Restwählergruppe, gut, jetzt wo ich sage, ich stelle ja immer wieder fest, die Wähler der CDU sind die dümmste Lebensform Deutschlands, aber die Wähler der CDU sind Rentner. Und jetzt fordert Marcel Fratscher, die direkt nach der Wahl also zum Essensausteilen ins Altenheim zu schicken und dann noch an die Front. Ich meine, mir fällt nichts mehr ein, Henning.
2: Nee, denen ja offensichtlich auch nicht. Also, ich weiß auch nicht, was man dazu noch sagen soll.
1: Gar nichts.
2: Ich denke nur, dass die CDU und die SPD, die werden das natürlich wieder abwehren und werden da irgendwelche mit Gießkanne irgendwelche Gelder umschichten und versuchen, sich ihre Rentner noch zu bewahren, weil die brauchen sie ja jetzt, nachdem die Migranten auch noch anfangen, AfD zu wählen. Das war ja auch nicht im Plan. Ja, dass die jetzt auch noch sehen, dass hier alles schief läuft im Land und dass die jetzt sogar die angeblich rassistische AfD wählen, das ist ja vielsagend, bezeichnend.
1: Tja, ihr Lieben, mir bleibt auch nichts weiter dazu zu sagen, außer das, was ich schon so oft sagen musste. Unsere Freiheit ist so verloren wie unsere Sicherheit und unser Wohlstand. Und sie alle werden nicht von selbst zurückkehren. Denn keine Partei und kein Erlöser wird uns von den Verbrechern der herrschenden Parteien Korruption befreien. Es bleibt allein an uns, Massenmörder wie Karl Lauterbach oder Jens Spahn, Terroristen wie Nancy Faeser oder Landesverräter wie Fritz Merz, Olaf Scholz oder Angela Merkel, endlich den Strafen zuzuführen, nach denen ihre Taten schreien. Einzig wir selbst können Deutschland zu dem machen, was es auf dem Papier lange sein möchte. Ein Land der Freiheit, der Demokratie und der Rechtsstaatlichkeit. Nichts davon aber wird es hier werden ohne eine Revolution. Die können wir erreichen in Frieden und mit Humor. Ganz einfach dadurch, dass wir die Verbrecher bei ihren Namen nennen und ihnen die Wahrheit ins Gesicht rufen, wo immer wir sie antreffen. Ich danke euch fürs Zuhören und meinen beiden Gästen für das gute Gespräch, Henning Rosenbusch und Milena Preradovic. Das war Nummer 204 des Nacktniveaus. Die nächste Ausgabe folgt am kommenden Samstag, denn Widerstand ist nie zwecklos. 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
3: Wir befinden uns hier heute am Kölner Dom, hier zu meiner Linken, doch etwas größer als gedacht. Wir wollen hier heute mit den Menschen darüber sprechen, wie sie zu der sich zuspitzenden Eskalation im Ukraine-Krieg stehen. Es steht ja derzeit im Raum, dass auch westliche Bodentruppen in die Ukraine geschickt werden sollen. Und da wollen wir mal von den Kölnern wissen, wie sie eigentlich dazu stehen, wie weit geht Ihre Solidarität mit der Ukraine? Würden Sie für die Freiheit der Ukraine im Donbass sterben?
4: Ich verstehe die Ukraine natürlich, dass sie sich wehren bis aufs Blut. Sie sind frei, sie sind jung, sie wollen weiter und werden vom Papa kommen zurück, nicht? Und der schießt da mitten in die Quartiere und Kinder hinein, Spitäler, das geht doch nicht. Also wir müssen den Herrn stoppen, das ist ganz klar. Aber Europa zusammen. Ich fühle mich verbunden mit Norwegen, Finnland. Überall gibt es Blech, das klingt. Mhm. Nicht? Mhm. So meine ich mit Stimmen. Europa muss sich jetzt einstimmen und Russland vielleicht wieder aufnehmen.
5: Ich habe zwar selbst keine Kinder und gehe auch mit Sicherheit nicht selbst in den Krieg, aber irgendwann sollte man mal so vernünftig sein und der Sache ein Ende setzen mit Friedensverhandlungen.
3: Der Ukraine-Konflikt hat sich ja enorm zugespitzt in den letzten 2 Wochen nach der Freigabe von US-Langstreckenraketen für die Ukraine. Was sagen Sie denn zu dieser Entscheidung aus den USA, jetzt auch Langstreckenraketen für die Ukraine zuzulassen? Ist das die richtige Entscheidung gewesen?
6: Das ist genau verkehrt. Schlimmer geht's nicht mehr.
3: Okay, wie kommen Sie zu dieser Einschätzung?
6: Weil ich möchte in Deutschland nicht in den Dritten Weltkrieg verwickelt werden.
3: Sehen Sie aktuell die Gefahr?
6: Natürlich sehe ich die Gefahr. Und wer die nicht sieht, der ist blind.
3: Du hast mir gerade erzählt, du hast in der Schule letzte Woche eine Klausur geschrieben über den Ukraine-Konflikt mit der Frage, ob Deutschland Waffen an die Ukraine schicken sollte. Zu welchem Ergebnis bist du denn in der

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0: 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Trotz der bevorstehenden Feierlichkeiten zum Ende des Zweiten Weltkriegs in Moskau haben Russland und die Ukraine ihre gegenseitigen Angriffe fortgesetzt. Russland meldete massive ukrainische Drohnenangriffe. Die Ukraine hatte Moskau zuvor beschuldigt, eine einseitig von Kiew ausgerufene Feuerpause zu ignorieren. Der Kreml bestätigte derweil, dass Russland anlässlich der Gedenkfeierlichkeiten am Wochenende ab Freitag eine zweitägige Waffenruhe einhalten werde. In der westrussischen Grenzstadt Bryansk wurden nach Behördenangaben bei einem ukrainischen Angriff 13 Menschen verletzt. In der Stadt Dnipro im Osten der Ukraine wurde nach Angaben der örtlichen Behörden ein Mensch verletzt. Die russische Armee fing laut Angaben des Verteidigungsministeriums in Moskau von Mittwochabend bis zum frühen Donnerstagmorgen insgesamt 347 Drohnen ab. Die Steuereinnahmen von Bund, Ländern und Kommunen brechen deutlich ein. Sie sinken laut der am Donnerstag veröffentlichten neuen Steuerschätzung 2026 um voraussichtlich 17,8 Milliarden Euro. Bis 2030 summieren sich die Steuerausfälle der Schätzung zufolge auf insgesamt 87,5 Milliarden Euro. Die Ergebnisse zeigen, wie hart uns der Iran-Krieg wirtschaftlich trifft, sagte der aktuelle Finanzminister Lars Klingbeil von der SPD. Der verantwortungslose Krieg von US-Präsident Donald Trump und der daraus resultierende weltweite Energiepreisschock bremsen die positive wirtschaftliche Dynamik vorerst aus, meinte er weiter. Kritikern fällt zu diesen Aussagen nichts mehr ein, schreibt dazu ein Nutzer auf X. Laut einer Analyse der US-Investmentbank Goldman Sachs führen die anhaltenden Störungen bei den Tankerrouten durch die Straße von Hormuz zu nachgelagerten Problemen bei den Energielieferketten. Goldman Sachs-Chefanalyst Michele Della Vigna nennt dabei insbesondere Großbritannien als Worst Case. Weil das europäische Nachbarland der größte Nettoimporteur von Kerosin ist und nicht über ausreichende strategische Reserven verfügt, könnte es laut dem Experten zu echten Rationierungsmaßnahmen kommen. Die kommerziellen Vorräte der Briten könnten bis Mitte des Sommers auf eine Reichweite von unter 10 Tagen fallen. Britische Fluggesellschaften müssten dann ihre Flüge auf ein absolutes Minimum zusammenstreichen und versuchen, sich im Ausland irgendwie einzudecken. Doch auf dem europäischen Kontinent sieht es nicht viel besser aus. Durch die aktuelle Situation fehlen ganze 500.000 Barrel pro Tag an Kerosin. Schon im Juni, so die Analyse der Goldman-Experten, werden die europäischen Kerosinbestände eine kritische Mangelgrenze durchbrechen. Bundesfamilienministerin Karin Prien hat angekündigt, das NGO-Förderprogramm Demokratieleben umgestalten zu wollen und weniger linke, selbstreferenzielle Gruppen finanzieren zu wollen. Nun wird klar, was sie damit gemeint hat. Ein neues Demokratieleben-Projekt schickt staatlich finanzierte Online-Streetworker in die sozialen Medien. Die Online-Streetworker sollen systematische Präsenz in Kommentarspalten, Threads und Gruppenchats zeigen, in denen Diskriminierungserfahrungen, Hassrede oder Radikalisierung sichtbar werden. Das Projekt Civic Youth Net, Demokratieförderung und Extremismusprävention online, wird im Rahmen des Sondervorhabens Digitale Demokratiebildung mit zunächst rund 248.000 Euro gefördert. 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